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1: Ich bin Diana Kramer. Spanien ist zum zweiten Mal Fußball-Weltmeister. Das Team siegte im WM-Finale gegen Titelverteidiger Argentinien mit 1:0. Den Siegtreffer schoss Ferran Torres erst in der Verlängerung.
2: Ein weinender Lionel Messi vor der blau-weißen Fankurve und jubelnde Spanier. Das sind die Abschlussbilder dieser WM. Der spanische Sieg hochverdient. Über das gesamte Spiel ist das Team dominant. Argentinien und Messi finden nicht statt, außer mit Fouls und Unsportlichkeiten. Die XXL-WM findet somit einen würdigen Sieger. Nach dem Spiel werden US-Präsident Trump und FIFA-Boss Infantino ausgepfiffen und überreichen dann Hand in Hand den WM-Pokal. Trump will das Siegerpodest gar nicht mehr verlassen. Thomas Bremser, Sportredaktion.
1: Nach dem Rücktritt von Unionsfraktionschef Jens Spahn könnte es weitere Veränderungen in der Bundesregierung geben. Bundeskanzler Friedrich Merz hat im ZDF-Sommerinterview einen Kabinettsumbau nicht ausgeschlossen.
3: Wir sind jetzt zunächst einmal bis Anfang September in der sitzungsfreien Zeit. Die Fraktion ist, wenn notwendig, arbeitsfähig. Wir werden in den Parteigremien in den nächsten Tagen darüber sprechen. Und wir werden relativ bald einen Vorschlag machen, aber es drängt uns jetzt die Zeit nicht.
1: Zu einem möglichen Favoriten für die Spahn-Nachfolge wollte sich Merz nicht äußern. Im Gespräch für den Fraktionsvorsitz sind neben Kanzleramtschef Thorsten Frey auch CDU-Generalsekretär Carsten Linnemann und Innenminister Alexander Dobrindt. Das US-Militär hat nach eigenen Angaben die 9. Nacht in Folge Ziele im Iran angegriffen. Wie das für die Region zuständige Kommando CENTCOM auf der Plattform X mitteilte, sei das Ziel weiterhin, die militärischen Fähigkeiten des Iran weiter zu schwächen, die das Land für Angriffe auf Handelsschiffe und zivile Seeleute in der Straße von Hormuz einsetze. Im Streit um die für den weltweiten Energiehandel wichtige Meerenge eskalierte der Iran-Krieg seit Anfang des Monats wieder. Auf einem Dorffest in Egling im Landkreis Bad Tölz-Wolfratshausen sind 8 Menschen verletzt worden. Ein 16-Jähriger wurde von einem Unbekannten mit einem Messer attackiert und verletzt. Der Täter sei auf der Flucht, teilte die Polizei mit. Das Motiv für die Angriffe ist unklar. Die Polizei geht allerdings nicht von einem Terroranschlag aus.
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2: 20. Juli 2007. Avril Lavigne ist mit When You're Gone neu in den Charts. When you're gone. In When You're Gone singt Avril Lavigne davon, wie es ist, jemanden, den man liebt, schrecklich zu vermissen. Vom Beginn ihrer Karriere hat Avril Lavigne gegen das Schubladendenken zu kämpfen. Zu ihren Einflüssen gehören sowohl Pop-Punk-Bands wie Blink-182, aber auch ruhige, emotionale Pop-Künstler wie zum Beispiel Shania Twain. Aufgrund ihres Aussehens, ihren gefärbten Haaren und Nietengürteln, wird sie in der Presse Anfang der Nullerjahre häufig als Anti-Britney, als Rebellin oder sogar als Punkerin betitelt. Durch ihre Songs will sie zeigen, dass das Quatsch ist. Sie ist alles und nichts davon. Sie ist die Summe all ihrer Inspirationen. Und das hört man auch sehr gut in When You're Gone. Als sie anfängt, den Song zu schreiben, hat sie eigentlich gar kein konkretes Thema im Sinn. Aber als ihr diese ruhige Melodie einfällt, kommt plötzlich all der emotionale Ballast an die Oberfläche. In der Musik findet sie einen Weg, das zu verarbeiten. Und da ist eben Platz für den ruhigen, emotionalen Beginn à la Shania Twain, aber auch für einen rockigen, aber nicht weniger emotionalen Refrain. Auch wenn Avril Lavigne sich nie dazu geäußert hat, sind sich ihre Fans sicher. In diesem Song verarbeitet sie die Probleme, die sie zu der Zeit mit ihrem Mann Derek Whibley hat. Wichtigster Hinweis, im Musikvideo zum Song sieht man ein junges Paar, das seine Initialen in einen Baum ritzt. A plus D gleich Liebe.

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1: Ich bin Diana Kramer. Spanien ist Fußball-Weltmeister. Im Endspiel der XXL-WM entthronten die Spanier Titelverteidiger Argentinien um Superstar Lionel Messi mit einem 1:0-Sieg nach Verlängerung. Das entscheidende Tor erzielte Torres in der 106. Minute. Für Spanien ist es der zweite WM-Titel nach 2010. Zurück nach Deutschland. Nach dem Rücktritt von Unionsfraktionschef Jens Spahn will Bundeskanzler Friedrich Merz die Nachfolge schnell klären. Er schließt dabei einen Personalumbau in der Bundesregierung nicht aus. Es könnte eine Gelegenheit sein, noch einmal über die Aufstellung der Bundesregierung nachzudenken, sagte Merz im ZDF-Sommerinterview.
2: Als Kandidat Nummer 1 für den Fraktionsvorsitz gilt Kanzleramtschef Frei. Sollte er es werden, würde automatisch eine Kabinettsumbildung nötig. Das würde auch für Innenminister Dobrindt gelten, der ebenfalls für die Spahn-Nachfolge im Gespräch ist. Eine Hängepartie will Merz auf jeden Fall vermeiden. Wir werden relativ bald einen Vorschlag machen, sagte er im ZDF. Über das Wochenende führte der Kanzler Gespräche mit CSU-Chef Söder, der mit ihm zusammen das Vorschlagsrecht für den Fraktionsvorsitz hat. Aus Berlin Dirk Zeitler.
1: Das Handwerk in Deutschland findet wieder mehr Nachwuchs. Nach Angaben des Zentralverbands sind in den ersten 6 Monaten des Jahres knapp 67.800 neue Ausbildungsverträge unterschrieben worden. Fast 5% mehr als im Vorjahreszeitraum.
3: Während viele Industriebetriebe Stellen abbauen und weniger ausbilden, schlägt das Pendel im Handwerk gerade in die andere Richtung aus. Dachdecker, Elektroniker oder Anlagenmechaniker werden dringend gebraucht. Und das spricht sich offenbar herum. Handwerkspräsident Dittrich sagt, junge Menschen setzen wieder stärker auf sichere Jobs, gute Verdienstmöglichkeiten und echte Karrierechancen. Trotzdem bleiben noch mehr als 20.000 Ausbildungsplätze im Handwerk unbesetzt. Zoe Tassovali, Redaktion.
1: Der US-Elektroautobauer Tesla setzt dank wachsender Nachfrage und einer Gewinnsteigerung auf einen rasanten Ausbau der Produktion im deutschen Werk in Grünheide bei Berlin. Für das Geschäftsjahr 2026 prognostizierte die Tesla-Gesellschaft eine deutlich steigende Produktionsmenge im Vergleich zum Vorjahr. Die Kapazitätsauslastung in Grünheide soll entsprechend steigen.
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2: Ganz schön frisch zum Einstieg in die neue Woche, nur 13 Grad in der Lausitz frisch gemessen, in Cottbus 13 auch in Peitz und 13 aktuell auch in Richtung Spreewald in Lübben. Heute Vormittag gibt's noch den Wechsel aus Sonne und Wolken, aber schon am Nachmittag kommen dann wieder Schauer rein. Trotzdem heute 5 Sonnenstunden vorhergesagt. Wechselhaftes Sommerwetter heute zum Einstieg in die neue Woche.
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3: Ich bin Diana Kramer. Der Kampf um den Titel ist entschieden. Spanien ist Fußball-Weltmeister. Im Endspiel der XXL-WM besiegten die Spanier Titelverteidiger Argentinien mit 1:0 nach Verlängerung. Das entscheidende Tor erzielte Ferran Torres in der 106. Minute. Im ZDF klang das nach dem Abpfiff so.
4: Schuss aus, vorbei. Spanien 1, Argentinien 0. Das Finale hat ein Ende nach Überlänge und das Finale hat einen verdienten Sieger und er heißt Spanien.
3: Für Spanien ist es der zweite WM-Titel nach 2010. Für ziemlich viel Aufsehen im WM-Finale sorgte eine hochkarätig besetzte Show in der Halbzeitpause unter anderem mit den Pop-Ikonen Madonna, Shakira und dem kanadischen Superstar Justin Bieber. Es war das politische Thema am Wochenende und heute wird es bei der CDU in Berlin viel zu besprechen geben. Nach dem Rücktritt von Unionsfraktionschef Jens Spahn berät die CDU-Spitze am Vormittag über das weitere Vorgehen. Neben dem Präsidium kommt auch der Vorstand der Bundestagsfraktion unter Vorsitz von Interimschef Alexander Hoffmann zusammen. Bundeskanzler Friedrich Merz will die Nachfolge von Spahn zügig regeln. In Deutschland wurde im vergangenen Jahr deutlich mehr verdient als noch ein Jahr zuvor. Das sogenannte Medianentgelt für einen Vollzeitbeschäftigten sei um 5,1% oder 203 Euro auf 4.217 Euro brutto monatlich gestiegen, teilte die Bundesagentur für Arbeit in Nürnberg mit.
5: Das deutliche Plus erklärt sich durch höhere Tarifabschlüsse, so die Bundesagentur. Noch immer verdienen Frauen weniger als Männer, rund 300 Euro weniger. Grund dafür sind vor allem unterschiedliche Berufsfelder und Karrierepausen aufgrund familiärer Entwicklungen. Während Menschen ohne Berufsabschluss im Mittel 3.100 Euro erzielten, war das bei Vollzeitbeschäftigten mit Berufsabschluss rund 4.000 Euro. Tine Klimach, Redaktion.
3: Nochmal zum Fußball. Jürgen Klopp ist frei für das Bundestraineramt. Bis zu einer endgültigen Einigung müsse man sich zwar noch ein bisschen gedulden, sagte Klopp bei Magenta TV, aber er sprach von einer großzügigen Regelung mit seinem jetzigen Arbeitgeber Red Bull. Es gehe alles in die richtige Richtung, so Klopp.
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2: Und haben wir keine Meldungen für euch um diese Uhrzeit zum Einstieg in die neue Woche. Rollt es also auf den Straßen in der Lausitz. Sobald ihr was seht, sagt Bescheid. 0355 4839 945 ist dann die Nummer dafür. Wir wünschen euch eine gute Fahrt.
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2: Für die nächsten zwei Wochen ohne Luca Stadelmeier. Sandra Matschitzka kommt dafür heute als Ersatz zu mir in die Wachermacher Morgenshow auf Radio Cottbus. Gleich nach 6 ist sie da. Eine Stunde darf sie noch ein bisschen länger schlafen. Ist es ja auch nicht gewohnt, hier so früh aufzustehen. Für uns gibt's in dieser Stunde die beste Musik um 10 vor halb. Gucken wir drauf, was wir heute Morgen mit euch vorhaben. Jetzt gibt's FLO mit Leak It und danach schöner Song von The Cure, Love Song hier auf Radio Cottbus. Kommt gut rein in die neue Woche.
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Morgen und zur Stunde ist es nur ein Wachermacher. Sandra Martinska kommt gleich ab 6 mit zu mir in die Show. Luca ist im Urlaub und vielleicht übernachtet sie ja gerade auf einem Campingplatz auf ihrem großen Roadtrip. Hoffentlich hat sie einen guten erwischt. Einen der Campingplätze in der Lausitz hat sie jedenfalls nicht erwischt. Da ist sie nämlich gerade gar nicht. Wobei wir ja so viele gute haben. Sie hätte also auch hier bleiben können. Wir suchen mit euch gerade die 10 besten Campingplätze der Lausitz. Wo steht man da? Am schönsten mit dem Zelt, mit dem Wohnwagen oder Wohnmobil. Vielleicht kann man irgendwo direkt mit ans Wasser ran oder man hat ganz tolle Duschen oder. Ihr werdet wissen, warum ihr euren Campingplatz in der Lausitz so richtig gut findet. Und wenn ihr einen Lieblingscampingplatz habt, dann stimmt doch für ihn ab. Die Wahl läuft noch bis Donnerstagabend und das Ganze auf radiocottbus.de. Dann haben wir noch ein ganz wichtiges Thema heute Morgen hier bei uns Wachermachern um 7:50. Wir hören es in den letzten Wochen immer wieder, dass Menschen in der Lausitz auf Betrüger reinfallen, die mit Schock anrufen oder sogar an der Haustür Geld fordern. Aber wie machen die Betrüger das? Was ist deren Masche und wie kann man sich schützen? Darüber reden wir heute Morgen mit der Polizei. Nachher gibt's mehr. Bis dahin, die beste Musik hier auf Radio Cottbus zum Wachwerden und eurem Einstieg in die neue Woche. Einen schönen Montag für euch.

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4: Das hat sich ganz schön abgekühlt übers Wochenende. Temperaturen jetzt am Morgen nur 13 Grad in der Lausitz. 19 werden es heute noch in der Spitze. Also von Hochsommer aktuell, zumindest am Montag zum Einstieg in diese Woche, keine Spur. Wir kriegen heute einen Mix aus Sonne und Wolken am Vormittag. Am Nachmittag kommen dann wieder Regenschauer rein. Immerhin 5 Stunden Sonne, aber auch eine Regenwahrscheinlichkeit von 60%.
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4: Alles frei auf den Straßen in der Lausitz. Haben wir noch keine Meldungen für euch um diese Uhrzeit. Wenn ihr was für uns habt, dann sagt gerne Bescheid. 0355 4839 945 ist dann die richtige Nummer. Wir wünschen euch eine gute Fahrt.
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4: Wenn ich jetzt sagen würde, dieser Song, der passt zum Wetter, dann wäre das ein bisschen übertrieben. Foreigner, Cold as Ice, ist aber einer ihrer größten Hits und deshalb gehört er genau ins Tagebuch der großen Hits. Christian Semmet wird uns gleich die Geschichte erzählen hier bei uns auf Radio Cottbus. Kommt gut rein in die neue Woche. Einen schönen Montag für euch.
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2: 20. Juli 1977. Foreigner stehen mit Cold as Ice kurz vor ihrem großen Charteinstieg in den USA.
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2: Im Song geht es um eine selbstsüchtige Frau, der nur materielle Dinge wichtig sind. Der Sänger warnt sie vor diesem schlechten Verhalten, denn eines Tages, sagt er, wird es zu ihr zurückkommen. Der Song bringt das Gefühl der Rücksichtslosigkeit und Kälte ziemlich gut rüber, die es zum Beispiel gibt, wenn eine Mutter ihr Adoptivkind misshandelt. Allein schon durch das Klavierthema, das sich durch den ganzen Song zieht, wird das deutlich. Den Song gibt es sogar in zwei verschiedenen Varianten, in der Single-Version und in der Album-Version. Die hat dafür noch Orchestermusik mit dabei. Cold as Ice hat nicht nur ein interessantes Thema, sondern ist einfach eine gelungene Komposition. Eben ein echtes Meisterwerk voller Power und mit absolutem Urwurmpotenzial. Eben ein typischer Song von Foreigner.

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1: Da haben wir die besten Tipps auf Radio Cottbus für die Lausitz und für alle, die gerne stöbern. Da haben wir jetzt schon was für den nächsten Samstag. Shoppen, stöbern, Schätze finden. Das könnt ihr am nächsten Samstag in der alten Chemiefabrik in Cottbus. Da ist drin und draußen nämlich Girly, Fashion und Kindersachen Flohmarkt. Los geht's da am Samstag ab 10 Uhr. Neben Taschen, Accessoires, Schmuck und Kindersachen gibt's auch einige handgemachte Sachen. Und wenn ihr Lust auf jede Menge Schnäppchen und neue Lieblingsstücke habt, dann schaut da unbedingt vorbei. Ihr könnt auch selbst noch einen Stand aufbauen, wenn euer Schrank vielleicht aus allen Nähten platzt. Alle Infos dazu findet ihr auf alte-chemiefabrik.de.
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5: Der Tag, der startet jetzt relativ bewölkt und das bleibt auch so den ganzen Tag über. Die Sonne, die zeigt sich wirklich nur ganz, ganz kurz. Später am Vormittag regnet es vielleicht zwischendurch und auch am Nachmittag sind dann Regenschauer möglich. Das Ganze bei maximal 18 Grad. Jetzt gerade haben wir es 12 Grad in Cottbus, 13 Grad sind es in Wölzow und 13 Grad auch in Lübben.
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6: Mit Luisa Krakel, guten Morgen. Am Grebendorfer See bei Laso ist am Wochenende eine Beachparty eskaliert. Mehrere Gäste hatten sich dort gestritten und geschlagen. Auch Reizgas war versprüht worden. 4 Menschen sind dabei verletzt worden. Die Polizei konnte 2 Tatverdächtige feststellen. Einer von ihnen bedrohte und beleidigte die Beamten und wurde daraufhin in Gewahrsam genommen. Jetzt laufen Ermittlungen wegen gefährlicher Körperverletzung.
7: Dankeschön, Luisa Krake. Mehr Lausitz News für euch dann gleich wieder um 6:30. Jetzt gibt's das Neueste aus Deutschland und der Welt für euch.
8: Ich bin Lea Matschulat. Spanien ist zum 2. Mal Fußball-Weltmeister. Das Team gewann im WM-Finale bei New York gegen Argentinien mit 1:0. Den Siegtreffer schoss Ferran Torres erst in der Verlängerung.
9: Ein weinender Lionel Messi vor der blau-weißen Fankurve und jubelnde Spanier. Das sind die Abschlussbilder dieser WM. Der spanische Sieg hochverdient. Über das gesamte Spiel ist das Team dominant. Argentinien und Messi finden nicht statt, außer mit Fouls und Unsportlichkeiten. Die XXL-WM findet somit einen würdigen Sieger. Nach dem Spiel werden US-Präsident Trump und FIFA-Boss Infantino ausgepfiffen und überreichen dann Hand in Hand den WM-Pokal. Trump will das Siegerpodest gar nicht mehr verlassen. Thomas Bremser, Nachrichtenredaktion.
8: Die CDU-Spitze berät nach dem Rücktritt von Unionsfraktionschef Spahn heute über das weitere Vorgehen. Neben dem Präsidium kommt auch der Vorstand der Unionsbundestagsfraktion zusammen.
10: Bundeskanzler Merz will die Nachfolge von Spahn zügig regeln und hat dazu am Wochenende schon Gespräche mit CSU-Chef Söder geführt. Die beiden haben das Vorschlagsrecht für den Posten, doch gewählt wird der neue Chef oder die neue Chefin von der Fraktion. Und so warten auf Merz und Söder intensive Gespräche in den Gremien. Die Personalspekulationen laufen bereits auf Hochtouren. Als Kandidat Nummer 1 für den Fraktionsvorsitz gilt der bisherige Kanzleramtschef frei. Dirk Zeitler, Nachrichtenredaktion.
8: Elektroautos sind in den vergangenen 5 Jahren deutlich günstiger geworden. Inflationsbereinigt sanken die Listenpreise von 2020 bis 2025 um 18%. Wie eine Untersuchung unter anderem des Fraunhofer Instituts für System- und Innovationsforschung zeigt, die der deutschen Presseagentur vorab vorlag. Die Preise für Verbrenner legten im gleichen Zeitraum inflationsbereinigt um 2% zu. Damit verschieben sich die echten Kosten pro Kilometer klar zugunsten der E-Autos. Jürgen Klopp ist frei für das Amt des Fußball-Bundestrainers. Bis zur endgültigen Einigung müsse man sich noch ein wenig gedulden, sagte er bei Magenta TV. Zweifel gebe es aber praktisch nicht mehr, denn sein Vertrag mit Red Bull sei kein Hindernis mehr. Es soll nun noch Gespräche mit dem Deutschen Fußballbund geben. Alles gehe aber in die richtige Richtung.
7: Dankeschön, Lea Matschulat.
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7: Achtung, um 5:05 ein Unfall auf der A13 passiert in Richtung Spreewalddreieck. Wenn ihr vom Schönefelder Kreuz kommt, zwischen dem Schönefelder Kreuz und Rago, gibt es eine ungesicherte Unfallstelle. Polizei ist benachrichtigt. Bitte fahrt hier unbedingt vorsichtig. Es baut sich so ein bisschen dichter Verkehr auf, gerade auf der A15 in Richtung Cottbus, zwischen dem Grenzübergang und und der Anschlussstelle Bademeusel. Ungefähr 5 Minuten Zeit, länger einplanen und den ersten Blitzer dieses Morgens, den haben wir jetzt auch für euch. In Reddern steht der heute Morgen hier in der Hauptstraße. Blitzeranhänger jetzt auch bestätigt, A13 an der Abfahrt Duben, Döbrig in der Dorfstraße bei 30 und auf der Anliegerstraße zwischen Kolkwitz und Dahlitz hier in Richtung Dahlitz. Habt ihr mehr gesehen, noch mehr zu melden heute Morgen, dann sagt gerne Bescheid, immer an der 0355 4839 945, entweder anrufen oder WhatsApp schicken. Gute Fahrt für euch.
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7: Nee, ohne Luca Stadelmeier und das für die nächsten 14 Tage, die ist im Urlaub. Sandra Watschinska bei mir.
5: Ja,

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0: auf Radio Cottbus am Montagmorgen, 20. Juli, gleich Viertel sieben. Guten Morgen.
1: Guten Morgen.
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0: Also die Älteren unter euch, die können sich vielleicht noch daran erinnern, was sie vor 50 Jahren gemacht haben. Ich muss ehrlich sagen, ich kann es nicht. Hätte zwar auch schon das Alter, aber da war ich viel zu klein. An diese Zeit hat man einfach keine Erinnerung. Aber reisen wir wirklich mal zurück, 50 Jahre zurück in der Vergangenheit, in der Geschichte der Lausitz und kommen da an im Jahr 1976, also noch mitten in der DDR. Ganz andere Politik, ganz andere Besonderheiten in diesem Land und natürlich auch ein ganz anderes Leben, das mit dem heutigen gar nicht zu vergleichen ist.
1: Ja, die DDR war damals unter anderem auch für ihre Energiewirtschaft bekannt, die hauptsächlich auf Braunkohle basierte. Und vor genau 50 Jahren wurde auch der Grundstein für eins der wichtigsten Gebäude in der Lausitz gelegt, das Kraftwerk Jenschwalde.
0: Ja, am Freitag ist das ganz groß gefeiert worden, diese Grundsteinlegung vor 50 Jahren. Mit dabei war auch der ehemalige Kraftwerksleiter Andreas Thiem, der sich noch ganz genau erinnern kann, wie das Kraftwerk mal entstanden ist.
3: Hängt so ein bisschen mit dem Sozialismus zusammen, hätte ich fast gesagt. Also die Deutsche Demokratische Republik damals, die war natürlich genauso hungrig nach Energie wie die Bundesrepublik. Und dementsprechend hat man hier im Ostteil Deutschlands anders reagiert als im Westteil. Man hat also riesengroße Standorte gebaut, also nicht so dezentral kleine Kraftwerke, sondern man hat sich dazu entschieden, an die Kohle große Kraftwerke zu bauen. Und deswegen ist dieses Projekt hier mit 3000 MW eines der größten Kraftwerke Europas gewesen.
1: Das Kraftwerk Jenschwalde war der letzte Kraftwerkneubau der DDR und gilt auch bis heute als eines der letzten bedeutenden Großkraftwerke aus der damaligen Zeit.
0: Ja, in 50 Jahren ist natürlich bis heute einiges passiert. Man sieht den Rauch ja nach wie vor weit, weit ins Land rein und es hat sich auch viel verändert in den letzten 50 Jahren und das soll auch weiterhin so sein.
4: Also geplant ist es hier erstmal mit diesem Kraftwerkstandort und sich und mit der super Mannschaft, mit diesen Experten, die wir noch vor Ort haben, diesen Standort möglichst flexibel aufzustellen. Das wird erstmal die kommende Herausforderung für die kommenden 2,5 Jahre. Weiterhin sind wir ja jetzt hier am Standort dabei, das größte Batteriecluster Deutschlands zu errichten und diese Batteriespeicher dann mit den aktuell entstehenden bzw. schon errichteten Projekten für Wind- und PV-Parks zu füllen. Damit leisten wir weiterhin einen sicheren Beitrag für die Energieversorgung auch für den Standort Deutschland.
1: Sagt Robert Brandt, Leiter des Kraftwerks Jenschwalde. Bis heute versorgt das Kraftwerk Jenschwalde tausende Haushalte mit Strom und das soll auch bis 2028 so bleiben.
0: Ja, am Freitag große Feier, 50 Jahre Grundsteinlegung für das Kraftwerk Jenschwalde. Radio Cottbus war für euch mit dabei. 6.15 Uhr, Viertel sieben. Guten Morgen.
1: Guten Morgen.
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0: 6:18, kurz nach 6:45, schauen wir für euch auf die Straßen. Fahrt vorsichtig auf der A13, wenn ihr da gerade in Richtung Spreewaldreieck unterwegs seid vom Schönefelder Kreuz. Da ist zwischen Schönefelder Kreuz und Drago ein Unfall passiert. Polizei ist benachrichtigt, hoffentlich jetzt schon vor Ort. Unfallstelle war bis vor kurzem noch ungesichert. Auf der A15 ein kleines bisschen dichter Verkehr in Richtung Cottbus zwischen dem Grenzübergang und Bademeusel. Packt euch hier etwa 5 Minuten länger ein und es gibt einen Blitzer heute Morgen in Reddern. Der ist gemeldet worden in der Hauptstraße. Blitzeranhänger nennen wir euch gleich nach halb.
1: Maximal werden es heute noch so um die 18 Grad, jetzt aktuell 12, 13, dazu ist auch bewölkt und in ein paar Stunden soll es auch regnen.
0: Ja, hier bei uns auf Radio Cottbus gleich unsere Zahl des Tages. Da gucken wir gleich mal, was haben wir denn am Montag, den 20. Juli, so ganz besonders auf dem Zettel. Vorher gibt es noch Ugel mit seinem Move into the Sun, aktuelle Single. Guten Morgen.
1: Guten Morgen.
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2: 6:58 am Montagmorgen. Unsere Zahl des Tages, die dreht sich um was ganz Wichtiges hier bei uns in der Lausitz. Ihr könnt euch ja vorstellen, wenn plötzlich der Strom zum Beispiel für mehrere Stunden ausfällt, dann ist das alles andere als schön. Man ist ja nicht darauf vorbereitet. Und das kann leider immer wieder passieren, ganz ohne Ankündigung.
3: Ja, oder auch zum Beispiel, wenn eine Bombe gefunden wird, für die ein Sperrkreis eingerichtet werden muss, wie erst vor kurzem hier in Cottbus. Genau dann werden sie auch gebraucht, sogenannte Katastrophenschutzleuchttürme. Das sind dann Anlaufstellen für den Fall der Fälle.
2: Ja, da wird man dann versorgt mit Informationen, mit erster Hilfe. Man kann Notrufe absitzen, man kann sein Handy laden, auch manchmal lebenswichtig und ganz viel Unterstützung bekommen.
3: Ja, und Senftenberg hat 2 solcher Leuchttürme und jetzt wurden 2 Verantwortliche festgelegt, damit sich im Ernstfall schnell jemand um die ganze Orga kümmern kann.
2: Ja, und die beiden, die koordinieren dann die Einsatzkräfte, die arbeiten mit den Behörden und Organisationen zusammen und sind dann auch für alle die Ansprechpartner, die Hilfe benötigen, ja.
3: Steffen Junghans und Silvia Hesse haben vom Bürgermeister Andreas Pfeiffer nun offiziell Berufungsurkunden dafür bekommen.
2: Ja, und unsere Zahl des Tages ist deshalb die 2 für die 2 neuen Verantwortlichen für die Katastrophenschutzleuchttürme in Senftenberg. Senftenberg ab heute also ein kleines bisschen sicherer.
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3: 6:23 jetzt in der besten Musik für euch. Danny Minogue mit Who Do You Love Now. Habt einen wunderschönen Start in die neue Woche. Schönen Montag euch.
2: Guten Morgen.

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14: Um 6:30 eine Jobchance für alle, die strukturiert, selbstständig arbeiten können und Finanzen. Das muss euer Ding sein hier an der Stelle. Da sucht nämlich die Forster Wohnungsbaugesellschaft nach euch als Finanzbuchhalter oder Steuerfachangestellte in Vollzeit. Ihr übernehmt unter anderem die Kreditoren- und Debitorenbuchhaltung, kümmert euch um Kautionen, Grundbücher und Grundstücksakten und bearbeitet gerichtliche Mahn- und Vollstreckungsbescheide. Wichtig dafür sind ein sicherer Umgang mit MS Office und DATEV, idealerweise Erfahrungen in der Immobilienwirtschaft und Teamgeist. Dafür gibt es einen unbefristeten Job, 30 Tage Urlaub, Urlaubs- und Weihnachtsgeld sowie Weiterbildungsmöglichkeiten. Und wenn es gut für euch klingt, dann bewerbt euch gerne. Alle Infos zur Stelle und zur Bewerbung gibt's auf radiocottbus.de.
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15: 13 Grad haben wir es gerade in Fettschau. 13 Grad sind es auch in Cottbus und auch in Guben. Und heute erwartet uns auch so ein ziemlich kühler Tag. Maximal wären es noch so um die 18 Grad. Dazu weht auch ein frischer Wind den ganzen Tag und es bleibt auch überwiegend bewölkt. Auf Regen müsst ihr euch heute leider auch einstellen. Am späten Vormittag können da schon die ersten Tropfen vom Himmel fallen.
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14: Am Grebendorfer See bei Lasow ist am Wochenende eine Strandparty eskaliert. Luisa Krake, was ist da passiert?
16: Mehrere Gäste hatten sich dort gestritten und geschlagen. Auch Reizgas war versprüht worden. 4 Menschen sind dabei verletzt worden. Die Polizei konnte 2 Tatverdächtige feststellen. Einer von ihnen bedrohte und beleidigte die Beamten und wurde daraufhin in Gewahrsam genommen. Jetzt laufen Ermittlungen wegen gefährlicher Körperverletzung. Energie Cottbus bekommt einen weiteren Torhüter. Kevin Kratzsch wechselt vom Rot-Weiß Oberhausen in die Lausitz. Das hat Trainer Klaus-Dieter Wollitz jetzt bestätigt. Der 24-Jährige soll hinter Neuzugang Marcel Lottger offenbar die Rolle der Nummer 2 übernehmen. Laut Wollitz habe es mehrere Optionen auf der Torhüterposition gegeben. Am Ende habe sich der Verein aber für Kratzsch entschieden. In Cottbus-Sandow hat Sonntagnacht ein Sperrmüllhaufen gebrannt. Ein Anwohner hatte einen Knall gehört, eine Rauchwolke gesehen und daraufhin die Feuerwehr alarmiert. Diese hatte den Brand löschen können. Mehrere Mülltonnen sind durch das Feuer beschädigt worden. Jetzt wird wegen Brandstiftung ermittelt. Und unsere gute Nachricht, die Barber Angels sind am Samstag wieder in Cottbus im Einsatz und schenken obdachlosen und bedürftigen Menschen kostenlose Haarschnitte. Gemeinsam mit ehrenamtlichen Friseurinnen und Friseuren wollen die Barber Angels damit Menschen nicht nur ein gepflegtes Aussehen, sondern vor allem neues Selbstvertrauen schenken. Organisiert wird das Projekt gemeinsam mit der Cottbuser Tafel. Soweit das Neueste. 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
14: Dankeschön, Luisa Kake.
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14: Achtung, Unfall auf der A13 schon heute Morgen in Richtung Spreewalddreieck zwischen dem Schönefelder Kreuz und Rago. Unfallstelle hier. Polizei ist im Einsatz. Bitte fahrt vorsichtig. Und auf der A15 Richtung Cottbus gibt es ein kleines bisschen dichten Verkehr zwischen Grenzübergang und Anschlussstelle Bademeusel. 5 Minuten Zeitverlust heute Morgen hier an dieser Stelle. Es wird geblitzt. Der erste Blitzer dieses Morgens, den haben wir in Reddern gemeldet bekommen. Der steht hier in der Hauptstraße. Und dazu kommen noch 3 Blitzeranhänger in der Lausitz auf der A13 an der Abfahrt Duben. Einer in Döbrig nach wie vor in der Dorfstraße bei 30 und auf der Anliegerstraße zwischen Kolkwitz und Dahlitz in Richtung Dahlitz. Wenn ihr mehr seht, sagt Bescheid. Meldet es uns unter der 0355 489 94 und die 5 am Telefon oder auch bei WhatsApp. Radio Cottbus wünscht wie immer eine gute Fahrt.
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14: Luca im Urlaub, dafür Sandra Matschinska bei mir. Sandra, kannst du gut Musik erkennen?
15: Ich würde sagen, ja.
14: Ja,
15: ich würde sagen schon.
14: An der ersten Sekunde?
15: Ja gut, an der ersten Sekunde vielleicht nicht. Vielleicht brauche ich doch eher so 3, 4.
14: Okay. Ja, aber das ist ja genau die Kunst beim Songschnipselspiel hier bei uns auf Radio Cottbus. Eines unserer Lieblingsspiele. Luca nicht da. Ich bin gespannt, ob du heute einen guten Tipp hast, weil heute habe ich mal den Songschnipsel rausgesucht. Und wenn ich den raussuche, dann wird es vielleicht ein bisschen schwerer. Weil ja, Luca macht es den Radio Cottbus-Hörern immer so leicht. Die ist immer so weich. Die will immer, dass alle gewinnen. Das ist auch schön. Ich will ja auch, dass alle gewinnen. Aber ich weiß schon, dass sich die Leute ein bisschen Mühe geben. Bin mal gespannt, ob ihr heute drauf kommt. Es ist ein bisschen schwerer, das gebe ich zu. Songschnipsel spielt gleich in der Wachermacher Frühstückstasse heute Morgen hier bei uns.
15: Und jetzt in der aktuellen Musik für euch, Maisie Peters mit My Regards. Habt einen wunderschönen Montag.
14: Guten Morgen.
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14: Guten
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0: Riechst du das? Riechst du das? Kannst du es riechen?
1: Oh, ich bin neidisch, dass ich mir es nicht gemacht habe.
0: Kaffee geholt hier in der Wachermacher Frühstückstasse und der schmeckt nicht nur gut, der riecht da drin auch ganz besonders gut.
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0: Am Montagmorgen und es ist Zeit für unsere Songschnipsel, denn wir wollen eine erste Wachermacher Frühstückstasse auch heute an euch verlosen und eure Aufgabe ist ganz einfach. Nur eine Sekunde eines Songs bekommt ihr ganz zum Anfang. Daran könnt ihr hoffentlich schon den Song erkennen. Dann gibt es nochmal 3 Sekunden heute und nochmal 5 Sekunden, dann habt ihr ihn hoffentlich ja. Und der oder die Erste mit dem Songschnipsel, richtigen Tipp. Wir brauchen immer den Song und den Interpreten oder die Band oder die Interpretin, je nachdem, was es ist. Ja, der oder diejenige hat sie gewonnen. Die Wachermacher Frühstückstasse. Sandra, du hast gesagt, du bist gut darin.
1: Ja, jetzt habe ich ein bisschen Angst davor, was auf mich zukommt.
0: Ja, ist live, ne? Wenn es losgeht, dann okay. Also, wollen wir mal gucken, ob es heute funktioniert. Ich gebe zu, den Songschnipsel habe ich heute rausgesucht und das ist vielleicht schon ein Hinweis darauf, aus welchen Jahrzehnten der sein könnte. Mehr will ich jetzt nicht beraten. Okay. So, jetzt machen wir ein bisschen leiser hier. So, Achtung, Konzentration. Das hier ist die erste Sekunde und es geht los.
1: Oh. Oh, ich weiß, dass ich den kenne, aber das ist jetzt...
0: Das ist ein richtig klassischer Auftakt, ne? Ja. Hört mal zu nochmal. Viel ist es nicht, aber ein schöner Klavierschlag ist es dann schon, ein schöner Ton. Und ich gebe euch die 3 Sekunden. Ich gebe euch die 3 Sekunden schon jetzt. Komm mal. Da hört man. Ja. Okay. Dann können wir drauf kommen, oder?
1: Ja, auf jeden Fall.
0: Ihr kommt drauf. 0355 4839 94 und die 5, unsere WhatsApp-Nummer. Ihr schickt uns Song und Interpreten rein, wenn ihr einen Verdacht habt. Und wenn ihr noch die 5 Sekunden braucht, dann bekommt ihr die auch gleich noch.
1: Ich drücke euch auf jeden Fall die Daumen jetzt. Und die beste Musik für euch, Felix Jen und Weiß mit Close Your Eyes. Habt einen schönen Montag.

0: Infos am Montagmorgen, kurz nach 3:45, 6:47. Ihr rätselt fleißig über Song, Schnipsel, Spiel und wir blicken auf die Straßen. Unterdessen auf der A13 gibt es einen Unfall und zwar in Richtung Spreewalddreieck zwischen Schönefelder Kreuz und Rago. Hier die Unfallstelle, bitte fahrt vorsichtig. Dann haben wir jetzt stockenden Verkehr auf der A13 zwischen Ortrand und Schwarzheide. 2 Kilometer stockender Verkehr in Richtung Spreewalddreieck, wenn ihr aus Richtung Dresden kommt. Und dann gibt es nochmal dichten Verkehr auf der A15 Richtung Cottbus zwischen dem Grenzübergang und der Bahnhofsstelle Bademeusel. Hier braucht ihr so ungefähr 5 Minuten länger. Erster Blitzer heute Morgen gemeldet in Reddern in der Hauptstraße und 3 Blitzeranhänger gibt es dazu. Die nennen wir euch gleich nach 7.
1: Stark bewölkt ist es heute in der Lausitz. Es ist auch ziemlich kalt, 13 Grad jetzt gerade in Peitz, 13 auch in Burg und in Cottbus. Später werden es noch so um die 18 Grad.
0: Hast du's? Den Songschnipsel? Schon drauf gekommen?
1: Nee, ich bin nicht drauf gekommen, wie der heißt. Ich weiß nur, dass ich das Lied auf jeden Fall kenne.
0: Ja, das denken wahrscheinlich viele. Also ja, noch habt ihr einen Song, Zeit, um drauf zu kommen. Und wenn ihr bis dahin noch nicht drauf gekommen seid, bekommt ihr gleich nochmal die 5 Sekunden von uns. Habt einen schönen Montag. Guten Morgen.
1: Guten Morgen.
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0: Check den mit seinem Mercy um 10 Minuten vor 7 und rätselst du immer noch?
1: Ja, ich bin die ganze Zeit am Überlegen.
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0: Sandra kämpft mit dem Songschnipsel von heute Morgen und ja, einige von euch wahrscheinlich auch. Man denkt sich, den Song kenne ich doch. Mhm. Was ist denn das? Verdammt nochmal. Ich komme nicht drauf und deshalb spielen wir euch ja nicht nur eine Sekunde des Songs, sondern immer auch ein bisschen mehr. Komm, ich habe die 3 Sekunden, die haben wir für euch ja vorhin schon mal gespielt, die habe ich jetzt nochmal drin.
1: Ja.
0: Spielen wir sie nochmal ein. Guck mal, die hören sich so an. Ah, ne? Gar nicht so schwer eigentlich. Nee. Aber man überlegt, was könnte das sein? Und wir haben auch falsche Antworten bekommen, muss man dazu sagen. Und ich glaube, es ist jemand ganz dicht dran an der Lösung, aber hat irgendwie eine falsche Verknüpfung im Kopf gehabt. Das ist heute Morgen Silvio. Denn der hat nämlich gesagt, das ist doch hier von Ozzy Osbourne, Dreamer. Aber Silvio, guck mal, der hört sich ja so an. Ah, nee, das ist nicht die erste Sekunde. Das ist nicht Ozzy Osbourne. Und dann haben wir noch einen Tipp reinbekommen. Mhm. Shakespeare Sister, Hello. Und da muss ich sagen, Hello. Ja, so ähnlich. Kann es auch verstehen, aber es ist er immer noch nicht. Also geben wir euch den Songschnipsel mit den 5 Sekunden und dann wird es wahrscheinlich bei noch mehr klingeln. Klingeln, da ist das richtige Stichwort und da ist auch derjenige, der die richtige Lösung hat. Es war nämlich heute Morgen Christian und Christian war ganz schnell. Der hat es nämlich schon gewusst nach nur einer Sekunde.
1: Nach der Wahnsinn, ersten, ne? Ist wirklich richtig gut.
0: Nach der ersten Sekunde, Christian, das war richtig gut.
1: Schon
0: das
1: geübt.
0: Ist nämlich ein Song aus dem Jahr 1974 und deswegen gebe ich zu, das war ein bisschen schwer. Mein Geburtsjahr, auch schon lange her und damals ein Riesenhit und das ist der hier. Supertramp mit Dreamer. Christian, du hast die richtige Lösung heute Morgen im Song-Schnipselspiel gehabt hier bei uns auf Radio Cottbus. Danke fürs Mitspielen und danke auch allen anderen fürs Mitspielen. Sind noch ein paar Tipps reingekommen hier. Queen mit Bohemian Rhapsody oder auch Herbert Grönemeyer mit Musik nur, wenn sie laut ist. Und so. Also ganz viele waren schon gut unterwegs heute Morgen, aber tatsächlich ist es der hier. Habt viel Spaß mit Supertramp und Dreamer. Einen schönen Montag für euch.
1: Guten Morgen.

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13: Es ist weiterhin stark bewölkt hier in der Lausitz. Die Sonne, die zeigt sich so ein bisschen hier und da. Dazu immer noch so um die 13 Grad. 13 Grad gerade in Cottbus, 13 Grad haben wir es in Forst und 13 auch in Jenschwalde. Maximal sind 18 Grad heute für uns drin. Den ganzen Tag gibt es so einen kleinen Mix aus Sonne und Wolken. Und es kann auch hier und da regnen.
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14: Mit Luisa Krake, guten Morgen. Am Grebendorfer See bei Laso ist am Wochenende eine Beachparty eskaliert. Mehrere Gäste hatten sich dort gestritten und geschlagen. Auch Reizgas war versprüht worden. 4 Menschen sind dabei verletzt worden. Die Polizei konnte 2 Tatverdächtige feststellen. Einer von ihnen bedrohte und beleidigte die Beamten und wurde daraufhin in Gewahrsam genommen. Jetzt laufen Ermittlungen wegen gefährlicher Körperverletzung.
15: Dankeschön, Luisa Kranke. Mehr Lausitz-News für euch dann gleich wieder um 7:30. Jetzt erstmal Weltnachrichten.
16: In Liga Matschulat. Spanien hat die Fußball-Weltmeisterschaft gewonnen. Im Finale entthronten die Spanier Titelverteidiger Argentinien mit einem 1:0-Sieg nach Verlängerung. Das entscheidende Tor erzielte Ferran Torres. Thomas Bremser, Spanien ist zum 2. Mal Weltmeister geworden. Verdient?
17: Absolut verdient. Ich habe, glaube ich, kaum ein Spiel gesehen als neutraler Fußballfan, bei dem ich mich so sehr gefreut habe. Spanien hoch überlegen. Der erste Torschuss der Argentinier, Achtung, in der 120. Minute. Nicht zu sehen, außer Foulspiele, Nicklichkeiten und Provokationen, selbst noch nach Spielende. Auch Fußballfan und Sänger Robbie Williams sah das so bei Magenta TV.
18: It was just Spain Argentina really didn't turn up.
17: Es hat nur Spanien gespielt, Argentinien ist gar nicht aufgetaucht, sagt er.
16: Dankeschön, Thomas Bremser. Die CDU-Spitze berät nach dem Rücktritt von Unionsfraktionschef Spahn heute über das weitere Vorgehen. Neben dem Präsidium kommt auch der Vorstand der Bundestagsfraktion zusammen. Bundeskanzler Merz will die Nachfolge von Spahn zügig regeln und hat am Wochenende schon Gespräche mit CSU-Chef Söder geführt. Als Kandidat Nummer 1 für den Fraktionsvorsitz gilt der momentane Kanzleramtschef Thorsten Frey. In Deutschland wurde im vergangenen Jahr deutlich mehr verdient als noch ein Jahr vorher. Das sogenannte Medianentgelt für einen Vollzeitbeschäftigten sei um gut 5% oder 203 Euro auf 4.217 Euro brutto monatlich gestiegen. Das teilte die Bundesagentur für Arbeit mit.
19: Das deutliche Plus erklärt sich durch höhere Tarifabschlüsse, so die Bundesagentur. Noch immer verdienen Frauen weniger als Männer, rund 300 Euro weniger. Grund dafür sind vor allem unterschiedliche Berufsfelder und Karrierepausen aufgrund familiärer Entwicklungen. Während Menschen ohne Berufsabschluss im Mittel 3.100 Euro erzielten, war das bei Vollzeitbeschäftigten mit Berufsabschluss rund 4.000 Euro. Das Medianentgelt ist der Verdienst, bei dem genauso viele Vollzeitbeschäftigte darüber liegen wie darunter, also ein Mittelwert. Spitzenverdienste von Milliardären sind nicht mit einberechnet. Tine Klimach, Nachrichtenredaktion.
16: Jürgen Klopp ist frei für das Amt des Fußball-Bundestrainers. Bis zur endgültigen Einigung müsse man sich noch ein wenig gedulden, sagte er bei Magenta TV. Zweifel gebe es aber praktisch nicht mehr.
15: Dankeschön, Lea Matschulat.
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15: Achtung, Unfall passiert in Richtung Karlau zwischen Altöbern und dem Abzweig nach Buchwäldchen. Vollsperrung hier jetzt der L53. Feuerwehr und Rettungskräfte sind vor Ort. Rettungsfahrzeuge da im Einsatz. Er kommt hier aktuell überhaupt nicht durch. Bitte umfahrt das Ganze, wenn ihr könnt. Auf der A13 Richtung Spreewaldreieck auch ein Unfall passiert zwischen Schönefelder Kreuz und Rago. Bitte fahrt hier vorsichtig. Und wir haben auf der A13 Richtung Schönefelder Kreuz, wenn ihr aus Richtung Dresden kommt, einmal stockenden Verkehr. 2 Kilometer ist der lang zwischen Ortrand und Schwarzheide. Etwa 5 Minuten braucht ihr länger. Die braucht ihr auch auf der A15 gerade in Richtung Cottbus zwischen dem Grenzübergang und der Anschlussstelle Bademeusel. Der Grund auch hier dichter Verkehr. Frischer Blitzer gerade gemeldet auf der B168 bei Wilmersdorf. Und wir haben heute Morgen auch einen gemeldet bekommen in Reddern in der Hauptstraße. Dazu kommen dann noch 3 bestätigte Blitzeranhänger. A13 an der Abfahrt Duben, Döbrig in der Dorfstraße und auf der Anliegerstraße zwischen Kolkwitz und Dahlitz in Richtung Dahlitz. Wenn ihr mehr seht, sagt gerne Bescheid. Immer unter der 0355 4839 94 und die 5. Radio Cottbus wünscht euch eine gute Fahrt.
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15: Wird vertreten von Sandra Matschinska. Guten Morgen. Die hat heute Morgen nicht gut geschlafen. Bis 1 Uhr warst du wach, da bist du doch noch völlig breit. Jetzt bist du noch richtig müde.
13: Ja, ich fühle mich so, als hätte ich gar nicht geschlafen, ehrlich gesagt. Die Nacht durchgemacht.
15: Müssen wir dich wach machen mit der besten Musik hier auf Radio Cottbus und einem Thema, das macht ganz viele wach, gerade in der Lausitz. Die Schockanrufe. Immer wieder kommt es vor, dass Schockanrufe hier bei uns in der Lausitz Menschen da zu bewegen, Zehntausende Euro an wildfremde Leute zu übergeben. Das ist eine Betrugsmasche, die hat Erfolg. Und warum die so erfolgreich ist, das besprechen wir gleich mal mit der Polizei.
13: In die Stunde starten wir jetzt mit einem Klassiker von Michael Jackson, Black or White. Davor neue Musik von Taylor Swift. Habt einen schönen Start in den Tag.
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0: Go White auf Radio Cottbus um gleich 7:15 Uhr. 7:12 Uhr. Guten Morgen.
1: Guten Morgen.
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0: So, Sandra, jetzt stell dir mal vor, das Telefon klingelt bei dir.

0: dir. Mhm. Ja, du weißt nicht, die Nummer kennst du nicht. Ganz jemand, den du gar nicht kennst, aber gehst ans Telefon und dann hörst du das hier.
1: Hallo, mein Name ist vom Krankenhaus in. Ihr Sohn ist gestern Abend in einen schweren Autounfall verwickelt gewesen. Wir haben gestern Abend bereits notoperiert, doch jetzt stehen wir vor einer Problematik. Die Überlebenschancen sind jetzt sehr gering und damit wir Ihren Sohn überhaupt am Leben halten können, müssen wir ihm in den nächsten Wochen täglich Medikamente geben. Diese Medikamente sind jedoch sehr neu und auch sehr teuer. Wir bräuchten von Ihnen daher in den nächsten Stunden 10.000 Euro, damit Ihr Sohn überlebt.
0: Oh, komm. Die einen sagen jetzt, darauf kann man doch gar nicht reinfahren, ja. Aber die anderen sagen, oh, wenn ich so einen Anruf bekommen würde und meine Kinder und das Leben meiner Kinder hängt davon ab, oh, da setzt das Gehirn wahrscheinlich aus. Ja. Und genauso ist das. Das ist nämlich genau die Masche und darauf setzen die Betrüger, wenn die euch mit solchen Schockanrufen versuchen, über den Tisch zu ziehen. Ganz egal, ob euch angeblich die Polizei anruft oder ihr eine Kaution überweisen sollt, damit eure Familienangehörigen wieder freikommen, weil sie angeblich nach einem Unfall in Haft sitzen oder eben mit dem Geld, wie gerade gehört, extrem teure Medikamente bezahlt werden müssen, weil eben ein Menschenleben davon abhängt.
2: Ja, und vielleicht hört sich das erstmal abwegig an, dass man wirklich drauf reinfällt. Nur werden diese Betrugsanrufe momentan immer mehr. Das hat uns auch Sascha Erler, Pressesprecher der Polizeidirektion Süd, bestätigt. Die Anrufer, die benutzen auch dabei nicht nur die bekannten Betrugsmaschen.
3: Die in Anführungszeichen altbekannte Masche immer noch, dass sich die angebliche Polizei meldet, ein Verwandter, der Sohn, die Tochter, Enkel, hätte einen Unfall verursacht, meist tödlich und säße jetzt im Gefängnis und könne nur freikommen, wenn man eine Kaution zahlt, meistens im Bereich von mehreren 10.000 Euro. Und dann haben wir jetzt ganz neu dazu bekommen, eine Masche, dass ein naher Verwandter im Krankenhaus liegt und die Behandlungskosten fällig werden.
0: Ja, die Polizei kann gegen diese Betrugsmaschen kaum was machen. Das Problem ist nämlich, dass selbst bei einer persönlichen Geldübergabe nicht die hauptverantwortlichen Betrüger meistens kommen, sondern oft eben nur kleine Fische, Lockvögel.
2: Und genau deswegen hat uns Sascha Erler nochmal erzählt, was ihr machen könnt, um euch zu schützen.
3: Wir empfehlen tatsächlich, so blöd es klingt, machen Sie ein Passwort aus mit Ihren nahen Verwandten, wenn die in eine Notlage geraten, dass Sie das Passwort nennen sollen. Und ganz wichtig, sobald es um das Thema Geld geht, sei es angebliche Polizei ruft an, angebliches Gericht ruft an, die Bank ruft an oder ein Arzt ruft an und möchte Geld, da sollten wirklich die Alarmglocken schreien und da sollte man hellhörig werden. Geldsachen am Telefon besprechen ist eigentlich ein No-Go und da sollte man wirklich sagen, okay, hier ist ein Punkt, da gehe ich davon aus, dass ich hier übers Ohr gehauen werden soll.
0: Ja, und mit dieser Haftgeschichte und der Kaution, da müsst ihr euch wirklich in der Familie mal drüber unterhalten. Das gibt's in Deutschland einfach nicht. Es gibt keine Kaution, die man bei uns hinterlegt, wo man wieder aus der Haft rauskommt. Also redet in der Familie drüber und vor allem mit den Älteren aus der Familie. Oft sind es die, die dann einfach nur helfen wollen und dann drauf reinfallen. Also passt auf, dass ihr nicht mit eurem Geld bei Betrügern landet und vielleicht ja nochmal mit eurer Familie auch darüber reden, ob ihr da vorher nochmal anrufen könnt, ob es Passwort gibt und so weiter und so weiter. Wichtiges Thema, leider immer wieder bei uns in der Lausitz. Auch Leute, die drauf reinfallen auf diese Schockanrufe, die sind gerade wirklich hier bei uns in der Lausitz aktuell.
2: 7.15 Uhr jetzt. Ein Hooper jetzt für euch mit 2 AM Rockstars. Habt einen schönen Montag.
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0: Viertel 8, 7 und 18. Wir haben einen Unfall leider gemeldet bekommen von der L53. Der ist passiert zwischen Altdöbern und dem Abzweig nach Buchwäldchen. Hier ist die L53 aktuell voll gesperrt. Im Einsatz sind Feuerwehr und Rettungskräfte. Ihr kommt da aktuell nicht lang. Das Ganze müsst ihr umfahren. Auf der A13 Richtung Spreewalddreieck, wenn ihr vom Schönefelder Kreuz kommt, gibt es auch einen Unfall zwischen Schönefelder Kreuz und Rago. Da die Unfallstelle jetzt gesichert, bitte fahrt trotzdem vorsichtig. Und wir haben zweimal stockenden Verkehr. Einmal auf der A13 Richtung Schönefelder Kreuz zwischen Ortrand und Schwarzheide, 2 Kilometer lang. 5 Minuten länger planen und 5 Minuten länger planen auch gerade auf der A15 in Richtung Cottbus zwischen dem Grenzübergang und Bademeusel. Das hier sind die Blitzer, frisch gemeldet und bestätigt gerade nochmal auf der B168 bei Wilmersdorf, kurz nach der Bushaltestelle Lackoma. Danke an Madeleine und Jule. Und in Reddern einer hier in der Hauptstraße. Dazu kommen dann noch 3 Blitzeranhänger. Die nennen wir euch gleich nach halb.
1: Jetzt kriegen wir so ein bisschen Sonne auf. Hier in der Lausitz Wölkchen gibt es auch dazu aktuell 14 Grad in Lübbenau, 13 haben wir es in Lieberose und Tauer. Maximal werden es heute noch um die 18 Grad.
0: Auf Radio Cottbus 7:20 Uhr, gleich 10 Minuten vor 7:30 Uhr. Almost Monday, no more regrets. Gleich aktuelle Single hier bei uns auf Radio Cottbus. Kommt gut rein in euren Montag. Guten Morgen.
1: Guten Morgen.
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0: Gestern in der Halbzeitshow beim WM-Finale Madonna hier bei uns auf Radio Cottbus. Dann jetzt um 7.26 Uhr auch 4 Minuten vor 7:30. Um 7:30 haben wir wieder News für euch. Lausitz-News, daran unter anderem eine Beachparty eskaliert am Wochenende mit 4 Verletzten sogar. Was da passiert ist, erzählen wir euch gleich um 7:30. Guten Morgen.
1: Guten Morgen.

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8: Die Woche startet ziemlich frisch. Es ist windig und dazu haben wir so einen Mix aus Sonne und Wolken. Die Sonne, die versteckt sich aber auch bald wieder. Und es wird regnerisch. Jetzt gerade haben wir es 14 Grad in Cottbus, 14 in Colkwitz und 13 Grad messen wir gerade in Duben. Viel Wärme wird es auch heute nicht mehr, maximal 18 Grad.
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6: Am Grebendorfer See bei Lasow ist am Wochenende eine Beachparty eskaliert. Luisa Krake, was ist da passiert?
9: Mehrere Gäste hatten sich dort gestritten und geschlagen. Auch Reizgas war versprüht worden. 4 Menschen sind dabei verletzt worden. Die Polizei konnte 2 Tatverdächtige feststellen. Einer von ihnen bedrohte und beleidigte die Beamten und wurde daraufhin in Gewahrsam genommen. Jetzt laufen Ermittlungen wegen gefährlicher Körperverletzung. Bei einer Festnahme in Finsterwalde hat die Polizei einen Stromdiebstahl aufgedeckt. Gegen einen 41-jährigen Mann lag ein Haftbefehl vor. Als die Beamten ihn am Samstagmorgen festnehmen wollten, bemerkten sie die illegal verlegte Stromleitung, mit der der Mann offenbar Strom aus der Hausverteilung abgezapft hatte. Die gefährliche Verkabelung wurde entfernt. Gegen den Mann wird jetzt weiter ermittelt. Das Cottbus-Verkehr-Kundencenter am Forster Bahnhof muss vorerst geschlossen bleiben. Der Grund? Ein massiver Wasserschaden. Das teilt das Unternehmen jetzt mit. Heute sollen die Schäden genauer begutachtet werden. Danach wird auch über weitere Schritte entschieden. Dann soll auch feststehen, wie lange die Schließung dauert und ob es Ersatzlösungen für alle Fahrgäste geben wird. Bis dahin bittet Cottbus-Verkehr um Verständnis. Und unsere gute Nachricht, die Barber Angels sind am Samstag wieder in Cottbus im Einsatz und schenken obdachlosen und bedürftigen Menschen kostenlose Haarschnitte. Gemeinsam mit ehrenamtlichen Friseurinnen und Friseuren wollen die Barber Angels damit Menschen nicht nur ein gepflegtes Aussehen, sondern vor allem neues Selbstvertrauen schenken. Organisiert wird das Projekt gemeinsam mit der Cottbuser Tafel. Soweit das Neueste. 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
6: Dankeschön, Luisa Krake.
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6: Achtung, Unfall passiert heute Morgen zwischen Altöbern und dem Abzweig nach Buchwäldchen. Da gibt es eine Vollsperrung auf der L53. Feuerwehr und Rettungskräfte sind da im Einsatz. Kommt ja aktuell nicht durch. Ihr müsst das Ganze umfahren. Auf der A13 Richtung Spreewald-Dreieck zwischen Schönefelder Kreuz und Ragow. Ebenfalls ein Unfall. Bitte fahrt hier vorsichtig. Und wir haben stockenden Verkehr. Nochmal auf der A13 Richtung Schönefelder Kreuz zwischen Ortrand und Schwarzheide. 2 Kilometer ist der lang. 5 Minuten müsst ihr hier länger planen. Auf der A15, Achtung, Richtung Cottbus zwischen Spreewald-Dreieck und Boblitz sind Gegenstände auf der Autobahn. Hier müsst ihr aufpassen und nehmt euch ein bisschen mehr Zeit mit auf der A15, wenn ihr Richtung Cottbus unterwegs seid und vor der Grenze kommt. Zwischen dem Grenzübergang und Bademeusel gibt's heute Morgen dichten Verkehr. 5 Minuten braucht ihr länger. Das sind die Blitzer, die gemeldeten auf der B168 bei Wilmersdorf. Kurz nach der Bushaltestelle Lackoma, danke an Madeleine und Jule heute Morgen. Und in Reddern steht einer in der Hauptstraße. Die Blitzeraninger auf der A13 an der Abfahrt Tuben, in Döbrig in der Dorfstraße und auf der Anliegerstraße zwischen Kolkwitz und Dalitz hier in Richtung Dalitz. Ihr könnt jederzeit ergänzen, immer unter der 0355 4839 94 und die 5, wenn ihr was seht unterwegs, Staus oder Verkehrsbehinderungen. Radio Cottbus wünscht wie immer eine gute Fahrt.
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6: Nein, mit Sandra Matschinska. Luca ist im Urlaub für 14 Tage. Sandra verstärkt mich und hält mich hier ein bisschen wach am Morgen, macht mich wach. Das macht sie einfach zu zweit besser, muss ich ganz ehrlich sagen. Wobei, heute muss ich dich ja ein bisschen wach machen.
8: Ja, das stimmt.
6: Du warst lange wach, obwohl du gar nicht WM-Finale geguckt hast, sondern nur die Halbzeitshow. Wie kommt das?
8: Ich konnte einfach irgendwie nicht schlafen. Ich bin es ja nicht gewohnt, so früh hier zu sein. Ja,
6: nee, ich meine, wie kommt das, dass du nur die Halbzeit schon geguckt hast?
8: Ich war einfach interessiert daran, wie das überhaupt so aussehen wird. Ich weiß nicht, ich konnte mir das gar nicht vorstellen.
6: Aber zum allerersten Mal, fast eine halbe Stunde Halbzeitpause wegen so einer Halbzeitshow. Nicht schlecht, aber über die Halbzeitshow werden wir wahrscheinlich jetzt weniger sprechen mit Luisa Krake. Die bringt uns nämlich gleich nochmal zum WM-Finale auf den neuesten Stand. Unser WM-Update gleich.
8: Jetzt gibt's für euch gute Laune mit Jubel und ihrem Ocean House. Habt einen schönen Morgen.
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0: Klassiker von Queen, I Want to Break Free, auf Radio Cottbus um gleich 7:45. Guten Morgen.
1: Guten Morgen.
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1: Der neue Fußballweltmeister heißt Spanien. Das war auf jeden Fall ein emotionales WM-Finale gestern gegen Argentinien. Luisa Kracke jetzt hier im Studio.
4: Morgen.
1: Die fasst das Ganze nochmal zusammen für uns.
4: 1:0 für Spanien. Hier ist es am Ende nach einer Verlängerung. Ferran Torres, der hat in der 106. Minute das entscheidende Tor geschossen und Spanien damit zum Weltmeister gemacht. Insgesamt ein absolut verdienter Sieg, sagen auch ganz viele Sportexperten aus der Welt.
0: Ja, ich muss ja wirklich sagen, ich habe mir das gestern angeguckt und bin enttäuscht, total enttäuscht von Argentinien. Hat das Gefühl gehabt, da wollte nur eine Mannschaft Weltmeister werden und das war nicht Argentinien. Die haben, ich weiß gar nicht, was die da gemacht haben. Allen voran ja auch Lionel Messi hat überhaupt mitgespielt.
4: Ja, Messi, der war diesmal sehr, sehr blass und die Argentiner, die haben tatsächlich erst ganz am Ende der Verlängerung ihren ersten Schuss aufs gegnerische Tor versucht. Das war halt einfach zu wenig und dann haben sie auch nochmal selbst sich geschwächt, weil Enzo Fernandes mit Gelb-Rot vom Platz musste.
1: Ja, damit endet also auch Messis Traum vom zweiten WM-Titel.
4: Ja, Spanien holt nach 2010 seinen zweiten Weltmeistertitel, Europameister 2024, also jetzt Weltmeister 2026, konnte sich auf jeden Fall sehen lassen.
0: Absolut verdient, muss man sagen, wenn man die Spanier gesehen hat bei der WM im Turnier, das haben die richtig gut gemacht. Tolle gespielt und Glückwunsch zum Weltmeistertitel. Ich glaube aber trotzdem, Sandra, du hast gestern nicht so viel falsch gemacht, dass du nur die Halbzeitshow angeguckt hast, der Rest vom Spiel, ich muss ehrlich sagen, also für ein WM-Finale. Boah, mir sind zwischendurch mal die Augen zugefallen. Ich glaube, ihr könnt das verstehen, wenn ihr auch WM geguckt habt. Danke, Luisa.
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0: dreiviertel acht schon wieder auf die Straßen. Sandra gleich aufs Wetter für euch auf der L53. Ist ein Unfall passiert zwischen Altöbern und dem Abzweig nach Buchwäldchen. Gibt es jetzt eine Vollsperrung. Feuerwehr und Rettungskräfte sind da im Einsatz. Ihr kommt da aktuell nicht lang. Das Ganze müsst ihr also umfahren. Achtung, auch Unfall auf der A13 Richtung Spreewalddreieck zwischen Schönefelder Kreuz und Rago. Fahrt hier vorsichtig. Und Achtung, es gibt Gegenstände auf der Autobahn Richtung Cottbus auf der A15 zwischen dem Spreewalddreieck und Boblitz. Dazu wird geblitzt auf der B156 in Spremberg auf der Muskauer Straße näher dem Abzweig Tuchmacher Allee, auf der B168 bei Wilmersdorf kurz nach der Bushaltestelle Lakoma und in Reddern in der Hauptstraße heute Morgen auch ein Blitzer. Drei Blitzanhänger kommen noch dazu, die nennen wir euch gleich nach 8.
1: 14 Grad gerade in Finsterwalde, 14 haben wir es auch in Cottbus und auch in Kalau und viel wärmer wird es heute nicht mehr, maximal 18 Grad, dazu den ganzen Tag so ein kleiner Mix aus Sonne und Wolken und ihr müsst euch auch auf ein bisschen Regen einstellen. Habt einen schönen Start in die neue Woche hier mit Radio Cottbus und was ich glaube ich viele gerade gerne wünschen würden, ab in den Süden fahren, Buddy und der DJ Wave jetzt für euch mit ab in

0: 10:58 Uhr, der FC Energie Cottbus nicht ab in den Süden, sondern zurück in den Norden, nämlich zurück nach Hause.
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3: Der FC Energie Cottbus ist jetzt zurück aus dem Trainingslager in Tirol. Luisa Krake ist jetzt hier im Studio. Sportlich gab es zum Abschluss zwar eine deutliche Niederlage, trotzdem war Trainer Pele Wolle sehr gar nicht so zufrieden, oder?
4: So unzufrieden.
3: Oh, genau,
4: gegen RB Salzburg hieß es am Ende zwar 0:5, aber das Ergebnis ist täuscht ein bisschen. Vor allem in der ersten Halbzeit hat Energie eigentlich richtig gut dagegen gehalten. Salzburg ist erst kurz vor der Pause in Führung gegangen und dann hat Wollitz einmal kräftig durchgewechselt. Dadurch hat ein bisschen die Ordnung gefehlt im Team und Salzburg hat das dann eiskalt ausgenutzt. Trotzdem meinte Wollitz hinterher, dass genau diese Intensität aus der ersten Halbzeit das sei, was er sich für die zweite Liga vorstellt.
0: Ja, hätten wir schon gerne mal gesehen, was er sich da vorstellt. Aber es gibt keine Bilder, war ja ein Geheimtest. Und mit dem Geheimtest ist das Trainingslager jetzt auch beendet. Und das aber dann nochmal mit einem krönenden Abschluss.
4: Ja, nach dem Spiel wurde noch der in den Geburtstag von Klaus-Dieter Wollitz reingefeiert. Der ist 61 geworden und gestern ging es dann wieder zurück nach Cottbus.
3: Und da deutet sich jetzt auch ein weiterer Neuzugang an, ne?
4: Ja, Wollitz, der hat praktisch bestätigt, dass Torhüter Kevin Kratsch nach Cottbus kommt. Offiziell ist der Wechsel zwar noch nicht verkündet, vorgestellt werden soll der 24-Jährige aber noch später diese Woche. Er kommt von Rot-Weiß Oberhausen und soll hinter Neuzugang Marcel Lotka dann die Nummer 2 werden.
0: Da sind wir gespannt. Danke, Luisa, gerne, für die Infos.
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0: Was ist los in der Lausitz? Wetter und Verkehr. Wir bringen euch auf den neuesten Stand gleich um 8. In 7 Minuten ist das soweit. Einen schönen Montag. Guten Morgen.
3: Guten Morgen.

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9: Die Wolken haben sich so leicht gelöst. Wir kriegen so ein bisschen Sonne ab, aber das bleibt nicht mehr lange. So später sollen nochmal ganz schön die Wolken rauskommen. Und es soll auch regnen noch am Vormittag. Jetzt gerade 14 Grad in Cottbus, 14 Grad haben wir es auch in Kalau und 14 Grad sind es auch gerade in Sergen. Später dann maximal 18 Grad, dazu kriegen wir wieder so einen Mix aus Sonne und Wolken und ihr müsst euch den ganzen Tag auf leichte Schauer einstellen.
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10: Mit Luisa Krakel, guten Morgen. Am Grebendorfer See bei Laso ist am Wochenende eine Beachparty eskaliert. Mehrere Gäste hatten sich dort gestritten und geschlagen. Auch Reizgas war versprüht worden. 4 Menschen sind dabei verletzt worden. Die Polizei konnte 2 Tatverdächtige feststellen. Einer von ihnen bedrohte und beleidigte die Beamten und wurde daraufhin in Gewahrsam genommen. Jetzt laufen Ermittlungen wegen gefährlicher Körperverletzung.
11: Dankeschön, Luisa Krake. Mehr Lausitz-News für euch dann wieder um 8:30. Jetzt gibt's Weltnews.
12: Ich bin Lea Matschulat. Spanien ist Fußball-Weltmeister. Das Team siegte im WM-Finale gegen Titelverteidiger Argentinien mit 1:0. Den Siegtreffer schoss Ferran Torres erst in der Verlängerung.
13: Ein weinender Lionel Messi vor der blau-weißen Fankurve und jubelnde Spanier. Das sind die Abschlussbilder dieser WM. Der spanische Sieg hochverdient. Über das gesamte Spiel ist das Team dominant. Argentinien und Messi finden nicht statt, außer mit Fouls und Unsportlichkeiten. Die XXL-WM findet somit einen würdigen Sieger. Nach dem Spiel werden US-Präsident Trump und FIFA-Boss Infantino ausgepfiffen und überreichen dann Hand in Hand den WM-Pokal. Trump will das Siegerpodest gar nicht mehr verlassen. Thomas Bremser, Nachrichtenredaktion.
12: Die CDU-Spitze berät nach dem Rücktritt von Unionsfraktionschef Spahn heute über das weitere Vorgehen. Neben dem Präsidium kommt auch der Vorstand der Bundestagsfraktion zusammen. Kanzler Merz will die Nachfolge von Spahn zügig regeln und hat am Wochenende schon Gespräche mit CSU-Chef Söder geführt. Als Kandidat Nummer 1 für den Fraktionsvorsitz gilt Kanzleramtschef Thorsten Frey. Das US-Militär hat nach eigenen Angaben erneut Ziele im Iran angegriffen, die 9. Nacht in Folge. Der Krieg eskaliert seit Anfang des Monats im Streit um die für den weltweiten Energiehandel wichtige Straße von Hormus erneut.
14: Experten warnen bereits vor einer schwer aufzuhaltenden Eskalationsspirale. Inmitten dieser Spannungen stocken die USA ihre Militärpräsenz in der Region laut US-Medien weiter auf. Wie das Wall Street Journal und die New York Times berichten, verlegen die USA mehr Kampfjets in den Nahen Osten, auch von US-Stützpunkten in Deutschland und Großbritannien. Auch Tankflugzeuge sollen sich auf dem Weg in die Region befinden. Diana Kramer, Nachrichtenredaktion.
12: Elektroautos sind in den vergangenen 5 Jahren deutlich günstiger geworden. Inflationsbereinigt sanken die Listenpreise von 2020 bis 2025 um 18%, wie eine Untersuchung unter anderem des Fraunhofer Instituts für System- und Innovationsforschung zeigt. Die Preise für Verbrenner legten im gleichen Zeitraum inflationsbereinigt um 2% zu. Damit verschieben sich die echten Kosten pro Kilometer klar zugunsten der E-Autos.
11: Dankeschön, Lea Matschulat.
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11: Achtung, wenn ihr auf der A13 unterwegs seid, nach wie vor Gefahr durch eine Unfallstelle in Richtung Spreewalddreieck zwischen Schönefelder Kreuz und Rago. Fahrt hier vorsichtig. Und vorsichtig auch auf der A15 unterwegs sein zwischen dem Spreewalddreieck und Boblitz in Richtung Cottbus sind gerade Gegenstände auf der Autobahn. Das hier sind die Blitzer, gerade frisch gemeldet in der Bülegura Straße in Burg ein Blitzer, dann auf der B156 in Spremberg auf der Musgauer Straße nähe dem Abzweig Tuchmacher Allee, auf der B168 bei Wilmersdorf einer kurz nach der Bushaltestelle Lackoma, danke an Madeleine und Jule fürs Reingeben und in Reddern ein Blitzer heute Morgen, hier steht der in der Hauptstraße. Dazu kommen dann noch 3 Blitzeranhänger, einer auf der A13 an der Abfahrt Duben, einer in Dürbeck in der Dorfstraße und einer auf der Anlieger Straße zwischen Kolkwitz und Dahlitz hier in Richtung Dahlitz. Sobald ihr mehr seht, sagt gerne Bescheid hier an der 0355 4839 945 anrufen oder WhatsApp schicken. Geht ja beides. Gute Fahrt für euch.
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11: Luca schläft aus oder ist schon wieder auf der Straße unterwegs bei ihrem Roadtrip durch Montenegro, ist sie, glaube ich, in diesem Jahr. Genau. Das wird sich mal angucken. Was hast du früher gern gemacht in den Sommerferien? Weißt du das noch?
9: Ausgeschlafen auf jeden Fall auch, okay. Ja. Und ich war sehr häufig bei meinen Großeltern, da war es auch immer richtig schön.
11: Ja, auch das ist ein richtig schöner Ferientipp, ne? Da ist immer was los bei den Großeltern. Aber wenn ihr vielleicht gerade mit euren Kindern nicht bei den Großeltern sein könnt, ist da heute auch was in der Lausitz, was man auf die Beine stellen kann? Die Antwort ist ja. Und welche schöne Sache ihr da machen könnt, das erfahrt ihr gleich in unseren Ferientipps für Ferienkids hier bei uns auf Radio Cottbus.
9: In der besten Musik geht's für euch, Chainin mit Sanctuary. Habt einen schönen Montagmorgen.
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0: 13 am Montagmorgen. Guten Morgen.
1: Guten Morgen.
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0: Ja, Sandra hat immer gerne ausgeschlafen, aber heute haben wir einen Tipp für alle kleinen Decker, die auch in den Sommerferien nicht erst um 11 Uhr aufstehen in ihren Sommerferien. Heute gibt es nämlich ein richtig schönes Abenteuer in Großkoschen.
1: Ja, 1,5 Stunden lang könnt ihr da mit der Seeschlange bis zur Schleuse am Koschener Kanal und von da aus zum Rostigen Nagel rüber. Dort könnt ihr dann auf den Aussichtsturm ein bisschen die Aussicht genießen und auch frische Luft einatmen.
0: Ja, das Ganze geht los um 10:30 am Eingang zum Familienpark und geht bis 12 Uhr. Nehmt euch heute mal am besten einen Regenschirm mit. Gerade heute Vormittag kann es hier mal einen Schauer geben.
1: Danach geht es mit der Seeschlange wieder zurück zum Familienpark. Die Tickets dafür, die bekommt ihr im Radstützpunkt im Familienpark Großkoschen.
0: Ja, dann haben wir noch einen Tipp bei uns für die etwas größeren Kids. Heute startet das Projekt Kreativ und Inklusiv in Sachsendorf. Da könnt ihr Videoclips drehen, Theater spielen, ihr könnt gemeinsam Mittagessen und es gibt sogar eine kleine Zukunftsparty.
1: Täglich gibt es da von 11 bis 18 Uhr Programm im soziokulturellen Zentrum in der Jelona-Gura-Straße 16 in Cottbus. Bestenfalls meldet ihr euch dann nochmal an. Schaut dafür am besten auf der Seite machtlos-cottbus. Da gibt's nochmal alle Infos.
0: Der besten Ferientipps für Ferienkids immer auf Radio Cottbus den ganzen Tag hier am Montag, 20. Juli jetzt um gleich 8:45. Guten Morgen.
1: Guten Morgen.
3: Yeah! Endlich Sommerferien.

0: 17, kurz nach Viertel 9. Wir schauen wieder auf die Straßen und gleich auch noch aufs Wetter auf der A13. Achtung, Unfallstelle in Richtung Spreewalddreieck zwischen Schönefelder Kreuz und Rago. Fahrt hier vorsichtig. Und Achtung, auch Gegenstände auf der Autobahn auf der A15 in Richtung Cottbus zwischen dem Dreieck Spreewald und Boblitz. Dann haben wir Blitzer gemeldet bekommen auf der B156 in Spremberg auf der Musgauer Straße näher Abzweig Tuchmacher Allee. Auf der B168 bei Wilmersdorf kurz nach der Bushaltestelle Lackomar. Den hat auch Katrin gerade nochmal bestätigt. Und Achtung, Blitzer auch auf der Bülegura Straße in Burg im Spreewald. Auch da wird heute Morgen geblitzt, genauso wie in Reddern hier in der Hauptstraße. Drei Blitzeranhänger heute Morgen auch noch bestätigt. Die nennen wir euch gleich nach 9.
1: Der Wochenstart ist frisch, aktuell um die 14 Grad und die Temperaturen, die gehen auch nur auf 18 Grad hoch. Den ganzen Tag müsst ihr auch mit Schauern rechnen und die ersten Tropfen, die gibt's auch schon in ein paar Stunden.
0: Ja, die 2 ist heute unsere Zahl des Tages. Was die mit Senftenberg zu tun hat, das erfahrt ihr gleich nach Celine Dion und ihrem One Heart. Guten Morgen.
1: Guten Morgen.
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2: Um 8:08, stellt euch mal vor, so eine Situation, das ist ja bei uns in der Lausitz auch schon öfter vorgekommen. Plötzlich ist der Strom weg, das Handy ist auch leer und ihr habt zu Hause überhaupt keine Möglichkeit, das Handy mehr zu laden und müsst aber dringend telefonieren oder aber ihr seid krank und müsst immer erreichbar sein oder für jemanden erreichbar sein, ja, dann ist sowas ganz schön wichtig, so ein Katastrophenschutzturm.
3: Ja, wenn nicht nur der Strom ausfällt, sondern auch beispielsweise eine Bombe gefunden wird, für die ein Sperrkreis eingerichtet werden muss, wie erst vor kurzem hier in Cottbus, genau dann werden sie gebraucht, die sogenannten Katastrophenschutzleuchttürme. Da sind dann Anlaufstellen für den Fall der Fälle.
2: Ja, die sind eingerichtet, damit man sich dann versorgen kann mit Informationen, mit Erster Hilfe. Man kann einen Notruf absetzen und einfach auch vielleicht sein Handy laden und Unterstützung bekommen.
3: Und in Senftenberg gibt es 2 solcher Leuchttürme und jetzt wurden 2 Verantwortliche festgelegt, damit sich im Ernstfall schnell jemand um die ganze Organisation kümmern kann.
2: Ja, die beiden, die koordinieren dann die Einsatzkräfte, die arbeiten mit den Behörden zusammen und mit allen Hilfsorganisationen und sind dann eben auch Ansprechpartner für alle, die Hilfe benötigen.
3: Das sind Steffen Junghans und Silvia Hesse, die haben vom Bürgermeister Andreas Pfeiffer nun offiziell Berufungsurkunden bekommen. Unsere Zahl des Tages deswegen die Nummer 2 für die 2 neuen Verantwortlichen der Katastrophenschutzleuchttürme in Senftenberg.
2: Was sonst noch gibt in der Lausitz, das erfahrt ihr alles in den Lausitz News. Die gibt's wieder um 8:30. Das sind 7 Minuten. Einen schönen Montag für euch. Guten Morgen.
3: Guten Morgen.
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5: Um 8:30 eine Jobchance. 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
7: Die Wölkchen überwiegen heute, die Sonne, die versteckt sich auch schon wieder so ein bisschen. Es ist auch ziemlich windig und kühl. 15 Grad haben wir es jetzt in Cottbus, 15 haben wir es auch in Burg und 14 Grad sind es in Forst. 18 Grad werden es heute maximal. Dazu soll es auch den ganzen Tag regnen und um Mittag rum, da fängt es nämlich schon an.
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5: Am Grebendorfer See bei Lasow ist am Wochenende eine Beachparty eskaliert. Luisa Krake, was genau ist da passiert?
8: Mehrere Gäste hatten sich dort gestritten und geschlagen. Auch Reizgas war versprüht worden. 4 Menschen sind dabei verletzt worden. Die Polizei konnte 2 Tatverdächtige feststellen. Einer von ihnen bedrohte und beleidigte die Beamten und wurde daraufhin in Gewahrsam genommen. Jetzt laufen Ermittlungen wegen gefährlicher Körperverletzung. Energie Cottbus bekommt einen weiteren Torhüter. Kevin Kratzsch wechselt von Rot-Weiß Oberhausen in die Lausitz. Das hat Trainer Klaus-Dieter Wollitz jetzt bestätigt. Der 24-Jährige soll hinter Neuzugang Marcel Lotka offenbar die Rolle der Nummer 2 übernehmen. Laut Wollitz habe es mehrere Optionen für die Torhüterposition gegeben. Am Ende habe sich der Verein aber für Kratzsch entschieden. In Cottbus-Sandow hat Sonntagnacht ein Sperrmüllhaufen gebrannt. Ein Anwohner hatte einen Knall gehört, eine Rauchwolke gesehen und daraufhin die Feuerwehr alarmiert. Diese hatte den Brand löschen können. Mehrere Mülltonnen sind durch das Feuer beschädigt worden. Jetzt wird wegen Brandstiftung ermittelt. Und unsere gute Nachricht, die Barber Angels sind am Samstag wieder in Cottbus im Einsatz und schenken obdachlosen und bedürftigen Menschen kostenlose Haarschnitte. Gemeinsam mit ehrenamtlichen Friseurinnen und Friseuren wollen die Barber Angels damit Menschen nicht nur ein gepflegtes Aussehen, sondern vor allem neues Selbstvertrauen schenken. Organisiert wird das Projekt gemeinsam mit der Cottbuser Tafel. Soweit das Neueste. 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
5: Dankeschön, Luisa.
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5: Und da gibt es eine Meldung von der A13 heute Morgen. Da fahrt vorsichtig. Da gibt es nämlich einen Unfall, der hier passiert ist. Wenn ihr vom Schönefelder Kreuz kommt und zwar in Richtung Spreewaldreieck unterwegs seid. Direkt zwischen dem Schönefelder Kreuz und Rago liegt die Unfallstelle. Bitte fahrt hier vorsichtig. Achtung, Gegenstände auf der Autobahn. Da auf der A15 und zwar vom Spreewalddreieck in Richtung Cottbus bis nach Boblitz. Da liegen die Gegenstände auf der Autobahn. Bitte fahrt hier heute Morgen unbedingt vorsichtig. Und Achtung, es gibt dichten Verkehr auf der A15 Richtung Cottbus zwischen dem Grenzübergang und Bademeusel. Hier etwa 5 Minuten länger planen. Das sind die Blitzer, die heute gemeldeten auf der B156 in Spremberg auf der Muskauer Straße nähe Abzweig Tuchmacher Allee einer. Dann auf der B168 bei Wilmersdorf, kurz nach der Bushaltestelle Lakoma. In Peitz, Dammzollstraße ein Blitzer, in Burg auf der Büllegurer Straße und in Reddern einer. Hier steht der in der Hauptstraße. Blitzeranhänger auf der A13 an der Abfahrt Duben, in Döbrig in der Dorfstraße und auf der Anliegerstraße zwischen Kolkwitz und Dahlitz hier in Richtung Dahlitz. Habt ihr mehr gesehen, noch was zu melden, könnt ihr was ergänzen, macht das an der 0355 489 495. Radio Cottbus wünscht wie immer eine gute Fahrt, kommt gut an.
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5: Luca ist im Urlaub, Sandra Martinska ist bei mir. Luca, geht's gut, wir müssen arbeiten, aber wir haben ja gemeinsam mit den Radio Cottbus Hörern auch schöne Ferien hier, ja, in der Lausitz. Auch wenn das Wetter heute nicht ganz so schön ist, aber es wird ja wieder, das bleibt ja jetzt nicht so. Aber hier bei uns in der Lausitz gibt es so schöne Ausflugsziele, die kann man auch mal mit einem Regenschirm besuchen, überhaupt kein Problem. Und dazu gehören die Tierparke. Hier Tierparks muss es heißen, hier bei uns in der Lausitz. Und dafür haben wir gleich was richtig Schönes bei unserem Sommergewinnspiel. Ihr könnt nämlich gleich gewinnen auf Radio Cottbus. Und wie das geht, was ihr dafür tun müsst, das besprechen wir gleich.
7: Jetzt haben wir einen richtigen Klassiker für euch von den Spice Girls mit Wannabe, davor Satisfy von Calvin Harris. Habt einen schönen Montag.
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0: Spice Girls mit ihrem Wannabe um gleich 9:45 Uhr, 8:42 Uhr. Einen schönen Montag für euch.
1: Guten Morgen.
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0: Jawohl, es ist Ferienzeit. Ihr könnt uns mitnehmen in eure Sommerferien. Einfach die App runterladen und hört ihr Radio Cottbus auch, wo ihr gerade wollt. Auf dem Campingplatz in Kroatien oder wo ihr gerade seid. Zum Beispiel Luca, ich weiß, die hat die App drauf auf dem Handy. Die könnt ihr uns jetzt zum Beispiel in Montenegro hören. Da macht sie nämlich gerade Urlaub. Wo fährst du hin dieses Jahr noch?
1: Ich habe noch keinen Plan. Ich glaube, ich mache es spontan dieses
0: Spontan? Jahr. Ja, ist auch nicht schlecht. Ja? Sich überraschen lassen, cool. Apropos überraschen lassen, könnt ihr auch jeden Morgen im Sommergewinnspiel auf Radio Cottbus. Denn wir haben ja auch schöne Sommerpreise für all diejenigen, die in der Lausitz bleiben. Jeden Tag verlosen wir tolle Gewinne und heute haben wir was für Tierfreunde.
1: Im Tierpark Weißwasser könnt ihr zu jeder Jahreszeit bis zu 300 Tiere bestaunen. Darunter gibt es auch Kapuzineraffen, Kängurus, Trampeltiere, Zwergesel und weitere 61 Tierarten. Also da gibt es auf jeden Fall ordentlich was zu sehen und beobachten.
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1: Ruft fleißig an, wir drücken euch die Daumen. 8:43 Uhr jetzt und für euch immer nie mit Silver Lining. Habt einen schönen Montag.

0: Kurz nach 9, 8 und 46 schauen wir auf die Straßen für euch. Nach wie vor die Warnmeldung von der A13 wegen eines Unfalls in Richtung Spreewalddreieck zwischen dem Schönefelder Kreuz und Rago. Fahrt hier vorsichtig. Gegenstände sind nach wie vor auf der A15 in Richtung Cottbus zwischen Dreieck Spreewald und Boblitz. Und auf der A15 haben wir in Richtung Cottbus zwischen dem Grenzübergang und Bademeusel ein bisschen dichten Verkehr. Packt euch hier 5 Minuten mehr ein. Es wird geblitzt, gerade frisch gemeldet, auf der A13 Richtung Spreewalddreieck an der Ausfahrt Freiwalde bei Tempo 100. Das hat uns Marcel durchgegeben. Vielen Dank dafür. Blitze heute Morgen auch auf der B156 in Spremberg auf der Muskauer Straße, auf der B168 bei Wilmersdorf, kurz nach der Bushaltestelle Lackomar, in Peitz in der Dammzollstraße, in Burg stehen sie auf der Blügora Straße und ein Blitzer auch aufgebaut in Reddern hier in der Hauptstraße. Blitzeranhänger kommen noch 3 dazu, nennen wir euch gleich nach 9.
1: Noch ist es hier trocken in der Lausitz, das ändert sich aber noch im Laufe des Tages. Stellt euch auf jeden Fall auf Regen ein. Maximal gibt es dann 18 Grad heute, jetzt so um die 15 Grad aktuell.
0: Gleich schauen wir auf die Pollen. Was schwirrt da in der Lausitz durch die Luft? Gibt es da überhaupt was nach dem Regen vom Wochenende? Wir verraten es euch gleich.
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2: 10 von 9 haben wir es gerade und es ist ein guter Tag heute für die Allergiker unter euch. Alles war heute der Regen der letzten Tage, der hat schon vieles ausgewaschen. Also ihr müsst nur ein bisschen aufpassen bei Gräserpollen, bei Ambrosia. Wegerich ist auch dabei und auch bei Beifuß im Großen und Ganzen, aber wirklich schwacher Pollenflug heute.
3: Ah, gute Nachrichten für alle Allergiker. 9 von 9 kommt gut rein und durch euren Montag. 20. Juli, guten Morgen.
2: Guten Morgen.
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5: Grauer Tag heute hier bei uns in der Lausitz. Viele Wolken auf dem Himmel und später soll es auch regnen. Die Sonne, die kommt dann aber nochmal zum Mittag raus. Das ist die gute Nachricht. Jetzt 15 Grad in Werben, 14 Grad haben wir jetzt in Großrächen und 15 Grad in Galinchen. Später steigen die Temperaturen nur auf 18 Grad, also es bleibt heute ziemlich kühl.
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6: Mit Luisa Krake, guten Morgen. Nach dem Brandanschlag in der Kreisverwaltung in Finsterwalde sitzt der Tatverdächtige jetzt in Untersuchungshaft. Ein Richter hat am Freitag auf Antrag der Staatsanwaltschaft Haftbefehl gegen den 35-jährigen Deutschen erlassen. Er soll vergangene Woche eine Mitarbeiterin bedroht und anschließend Feuer in ihrem Büro gelegt haben. 4 Mitarbeiterinnen mussten danach wegen des Verdachts auf Rauchgasvergiftung oder eines Schocks im Krankenhaus behandelt werden. Die Ermittlungen von Polizei und Staatsanwaltschaft zu den Hintergründen der Tat dauern weiter an.
7: Dankeschön, Luisa Krake. Mehr Lausitz-News für euch dann gleich wieder um 10:30. Jetzt gibt's die Weltnews.
8: Ich bin Lea Matschulat. Die CDU-Spitze spricht heute darüber, wie es nach dem Rücktritt von Unionsfraktionschef Spahn weitergeht. CDU-Chef und Bundeskanzler Merz will die Nachfolge zügig regeln und hat dazu bereits mit CSU-Chef Söder gesprochen.
9: Als Favorit für den Fraktionsvorsitz gilt Kanzleramtschef Frei. Sollte er das Amt übernehmen, wäre eine Kabinettsumbildung nötig. Merz schloss im ZDF weitere Personalentscheidungen nicht aus. Aus der Union kommen Forderungen nach einer schnellen Klärung. Auch aus der Opposition gibt es den Ruf nach einem personellen Neuanfang. Spahn und sein Ehemann hatten vergangene Woche bekannt gegeben, dass sie Eltern geworden sind. Eine Leihmutter in den USA brachte ihren Sohn zur Welt. Damit umgingen die beiden ein in Deutschland geltendes Verbot, das Spahn als CDU-Politiker mitgetragen hatte. David Riemer, Nachrichtenredaktion.
8: In Deutschland wurde im vergangenen Jahr deutlich mehr verdient als noch ein Jahr vorher. Das sogenannte Medianentgelt für einen Vollzeitbeschäftigten sei um gut 5% oder 203 Euro auf 4.217 Euro brutto monatlich gestiegen. Das teilte die Bundesagentur für Arbeit mit.
10: Das deutliche Plus erklärt sich durch höhere Tarifabschlüsse, so die Bundesagentur. Noch immer verdienen Frauen weniger als Männer, rund 300 Euro weniger. Grund dafür sind vor allem unterschiedliche Berufsfelder und Karrierepausen aufgrund familiärer Entwicklungen. Während Menschen ohne Berufsabschluss im Mittel 3.100 Euro erzielten, war das bei Vollzeitbeschäftigten mit Berufsabschluss rund 4.000 Euro. Das Medianentgelt ist der Verdienst, bei dem genauso viele Vollzeitbeschäftigte darüber liegen wie darunter, also ein Mittelwert. Tine Klimach, Nachrichtenredaktion.
8: Seit Tagen attackieren sich die Streitkräfte der USA und des Irans gegenseitig und es wächst die Sorge vor einem noch umfassenderen Krieg. Washington verlegt US-Medienberichten zufolge weitere Kampf- und Tankflugzeuge in die Konfliktregion. Um Angriffe des Irans auf Handelsschiffe in der Straße von Hormuz zu unterbinden, bombardierte das US-Militär in der nunmehr 9. Nacht in Folge Ziele in der Islamischen Republik. Die spanische Fußballnationalmannschaft wird nach ihrem Triumph bei der WM am frühen Nachmittag zurück in Madrid erwartet, zu einer Riesenparty mit hunderttausenden Fußballfans. Das Flugzeug mit den neuen Weltmeistern soll gegen 12.50 Uhr landen. Spanien hatte sich im WM-Finale mit 1:0 gegen Argentinien durchgesetzt.
7: Dankeschön, Lea Matschulat.
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7: Oh, da ist der Verkehrsservice deutlich kürzer geworden. Jetzt als noch vor einer Viertelstunde. Jetzt haben wir nur noch eine Meldung auf der A13 und zwar Richtung Spreewalddreieck zwischen Schönefelder Kreuz und Rago. Immer noch die Unfallstelle. Bitte fahrt hier vorsichtig. Ja, es wird geblitzt auf der A13 Richtung Spreewalddreieck an der Ausfahrt Freibalde bei Tempo 100. Auf der B168 bei Wilmersdorf, kurz nach der Bushaltestelle Lakoma, in Peitz in der Dammzollstraße ein Blitzer, in Burg einer auf der Bülle-Gura-Straße und in Reddern einer. Hier steht er in der Hauptstraße. Drei Blitzeranhänger heute Morgen bestätigt, A13 an der Abfahrt Duben, Döbrig in der Dorfstraße bei Tempo 30 und in der Anliegerstraße zwischen Kolkwitz und Dahlitz, hier nach wie vor in Richtung Dahlitz. Wenn ihr was ergänzen könnt, macht das immer gern. Die richtige Nummer ist die 0355 489 94 und die 5. Staus und Blitzer gehen da immer hin per Telefon oder auch per WhatsApp. Gute Fahrt für euch.
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7: Das hier ist ja ein Trend, da nennt man Camping gar nicht mehr Camping, sondern inzwischen Glamping. Und das kommt vom Glamour Camping, also von richtig luxuriösem Camping. Gehst du gerne campen?
5: Ich war nur zweimal im Leben campen, aber ich finde es eigentlich ganz schön, ja, also mit der Natur verbunden.
7: Ja, ist nicht jedermanns Sache, gebe ich ehrlich zu, aber inzwischen haben die Leute ja auch ganz andere Möglichkeiten. Die müssen ja nicht mehr im Zelt schlafen. Es gibt ja große Stellplätze für große Wohnmobile beispielsweise, hier bei uns auch in der Lausitz, auf wunderschönen Campingplätzen. Und welche da die schönsten sind, das suchen wir ja gerade mit euch bei den 10 besten Campingplätzen der Lausitz nach dem Wochenende. Gucken wir mal auf den aktuellen Stand gleich.
5: Jetzt Musik aus den 90ern für euch von Will Smith, Man in Black aus dem gleichnamigen Film und davor was Neues von Chris DeSerandi. Habt einen schönen Montag.
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0: Smith und seine Man in Black auf Radio Cottbus um gleich 9:45. Guten Morgen.
1: Guten Morgen.
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0: Das ist wirklich eine Geschichte, die elektrisiert wieder die Lausitz. Ganz viele, die machen mit bei unserer aktuellen Wahl. Wir suchen die 10 besten Campingplätze der Lausitz.
1: Ja, wir wollen von euch wissen, wo fahrt ihr am liebsten hin, wo ihr ein bisschen Natur genießen könnt, wo ist vielleicht der schönste See.

0: das, was zum Campen halt dazu gehört.
1: Ja, ganz egal, ob großer Ferienpark, gemütlicher Naturcampingplatz, Stellplatz am Wasser oder echter Geheimtipp, das ist wirklich uns völlig egal. Hauptsache, ihr schlagt vor und das macht ihr auf radiocottbus.de. Und wenn eure Kandidaten schon in der Liste sind, dann nicht nochmal vorschlagen. Es ist übers Wochenende gleich wieder mehrfach passiert, ist immer schade, weil die Stimmen dann weg sind. Ne? Also einmal in der Liste drin, dann ist das okay und dann einfach nur noch auf Abstimmen drücken. Und gerade ganz fleißig abgestimmt wird für den Campingplatz hier das Euro-Camping Neißetal. Und da wird natürlich die Freude natürlich groß, wenn Christine Witte da den Titel holen würde.
2: Das würde uns schon sehr freuen, einfach um auch Feedback zu kriegen, dass es denen hier wirklich gefällt, dass sie gerne bei uns sind, dass sie ihren Aufenthalt hier auch genießen. Und dass natürlich alle herzlich willkommen sind. Also das Unternehmen führe ich mit meinem Vater zusammen. Und das wäre natürlich, weil es ein Familienunternehmen ist, schon eine große Auszeichnung, wenn die Leute uns einfach mögen.
0: Ja, das glauben wir auf jeden Fall. Wir wollten auch natürlich wissen, was hebt euch denn von anderen Plätzen so ab?
2: Uns zeichnet es eigentlich am allermeisten aus, dass man bei uns eine freie Stellplatzwahl hat. Dass Wohnmobile wie Wohnwagen oder Zelte direkt am Wasser stehen können.
0: Ja, ist auf jeden Fall praktisch.
1: Ja, das ist schön, ne? Wenn du dich da richtig vorne hinstellen kannst, macht natürlich Spaß. Ganz viele stehen auf der Liste neben dem Euro Camping Neißetal. Es sind jetzt auf jeden Fall über 10 Campingplätze schon und da liegen einige ganz schön weit dicht zusammen, muss man wirklich sagen. Ich gucke hier gerade mal ein bisschen auf die Liste, verrate ich natürlich nichts, wie es da gerade draufsteht. Das wollen wir ein bisschen noch erhalten, die Spannung, denn ihr könnt ja in dieser Woche noch abstimmen. Bis zum Donnerstag, 20 Uhr geht das noch und noch diese Woche Freitag dann um 7:50 nennen Sandra und ich euch dann am Freitagmorgen die 10 besten Campingplätze der Lausitz.
0: Ich bin auf jeden Fall gespannt und freue mich da auch richtig drauf.
1: 9:15, 9:15, jetzt guten Morgen.
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0: kurz nach Viertel 10, 9 Uhr und 18 in 12 Minuten ist es 9:30. Einen schönen Montag für euch. Guten Morgen.
1: Guten Morgen.
0: Der Blick auf die Straßen alle Viertelstunde aktuell am Morgen auf Radio Cottbus auf der A13 nach wie vor in Richtung Spreewalddreieck zwischen Schönefelder Kreuz und Rago eine Unfallstelle. Bitte fahrt hier vorsichtig. Das sind die Blitzer vom Montag. A13 Richtung Spreewalddreieck an der Ausfahrt Freiwalde. B168 bei Wilmersdorf kurz nach der Bushaltestelle Lakoma. In Peitz in der Dammzollstraße, in Burg auf der Bülegura-Straße und in Reddern in der Hauptstraße. Drei Blitzeranhänger kommen noch dazu. Die nennen wir euch die Standorte gleich nach halb.
1: Windig und bewölkt bleibt es heute, dazu sind auch leichte Regenschauer möglich. 18 Grad gibt es heute maximal dazu, jetzt bereits 16 Grad in Cottbus, 15 in Lübben und 15 in Fensterwalde.
0: Das ist Teddy Swims, aktuelle Single, hat wieder mal was Neues. Break Up in Reverse heißt das schöne Stück Musik. Hört ihr jetzt und gleich danach unser Tagebuch der großen Hits. Guten Morgen.
1: Guten Morgen.

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2: 20. Juli 2012. Neu in den Charts ist Crow, Einmal um die Welt.
3: Baby, bitte mach dir nie mehr Sorgen um Geld. Gib mir nur deine Hand, ich kauf dir morgen die Welt.
2: Die technische Revolution bringt viele Möglichkeiten mit sich. Früher musste man als Musiker einen Haufen Geld sparen, um sich 1 bis 2 Stunden im Tonstudio einzumieten, um dann auf den Punkt abzuliefern. Und wenn dann was schief geht, dann ist es halt so. Man kann es nicht mehr ändern. Der Erfolg hängt von so vielen verschiedenen Aspekten ab. Seit einigen Jahren ist das aber anders. Jeder kann Musik machen. Überall. Vielleicht macht der Typ da hinten auf dem Handy, der gerade am Rumdaddeln ist, den nächsten krassen Beat. Alles, was man braucht, ist ein Computer und ein Mikrofon. Die Software, die Plugins, das man früher für tausende Euro in Hardware investieren musste. All das ist jetzt ganz einfach online als Software zum Runterladen verfügbar. Für einen kleinen, schmalen Taler. Carlo Weibel ist einer der Vorreiter dieser Do-It-Yourself-Generation. Seit Jahrzehnten macht er Musik. Als Jugendlicher meldet er sich dann auf einer Webseite an, auf der Rapper gegeneinander antreten. Hier lädt er seine ersten Tracks hoch. Er macht alles selbst. Er erstellt die Beats, schreibt die Texte, mischt das Ganze zusammen und lädt die fertigen Produktionen hoch. Eine Ein-Mann-Produktionsfirma. 2011 lädt er dann auf diese Art und Weise ein Mixtape hoch mit einigen eigenen Songs. Kostenlos zum Download, versteht sich. Und darauf werden auch so einige Labels aufmerksam. Ein Jahr später kommt dann schon sein erstes professionelles Album und darauf ist auch die Nummer 1 um die Welt.

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11: Das Wetter ist heute nicht so sommerlich, maximal 18 Grad. Dazu ist es stark bewölkt. Die Sonne, die kommt aber kurz raus. Zum Nachmittag erwarten wir auch Regenschauer. Jetzt messen wir gerade 15 Grad in Cottbus, 16 sind es in Finsterwalde und 16 haben wir es auch in Guben.
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8: Nach dem Brandanschlag in der Kreisverwaltung Finsterwalde sitzt der Tatverdächtige jetzt in Untersuchungshaft. Luisa Krake hat die Details.
12: Ein Richter hat am Freitag auf Antrag der Staatsanwaltschaft Haftbefehl gegen den 35-jährigen Deutschen erlassen. Er soll vergangene Woche eine Mitarbeiterin bedroht und anschließend Feuer in ihrem Büro gelegt haben. 4 Mitarbeiterinnen mussten danach wegen des Verdachts auf Rauchgasvergiftung oder eines Schocks im Krankenhaus behandelt werden. Die Ermittlungen von Polizei und Staatsanwaltschaft zu den Hintergründen der Tat dauern weiter an. Bei einer Festnahme in Finsterwalde hat die Polizei einen Stromdiebstahl aufgedeckt. Gegen einen 41-jährigen Mann lag ein Haftbefehl vor. Als die Beamten ihn am Samstagmorgen festnehmen wollten, bemerkten sie die illegal verlegte Stromleitung, mit der Mann offenbar Strom aus der Hausverteilung abgezapft hatte. Die gefährliche Verkabelung wurde entfernt. Gegen den Mann wird jetzt weiter ermittelt. Das Cottbus-Verkehr-Kundencenter am Forster Bahnhof muss vorerst geschlossen bleiben. Der Grund? Ein massiver Wasserschaden. Das teilt das Unternehmen jetzt mit. Heute sollen die Schäden genauer begutachtet werden. Danach wird auch über weitere Schritte entschieden. Dann soll auch feststehen, wie lange die Schließung dauert und ob es Ersatzlösungen für alle Fahrgäste geben wird. Bis dahin bittet Cottbus-Verkehr um Verständnis. Und unsere gute Nachricht, die Barber Angels waren am Samstag wieder in Cottbus im Einsatz und haben obdachlosen und bedürftigen Menschen kostenlose Haarschnitte geschenkt. Gemeinsam mit ehrenamtlichen Friseurinnen und Friseuren wollen die Barber Angels mit der Aktion Menschen nicht nur ein gepflegtes Aussehen, sondern vor allem auch neues Selbstvertrauen schenken. Organisiert wurde das Projekt gemeinsam mit der Cottbuser Tafel. Soweit das Neueste. 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
8: Danke, Luisa Kracke.
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8: Fahrt nach wie vor vorsichtig auf der A13 heute Morgen. Da hat es einen Unfall gegeben zwischen Schönefelder Kreuz und Rago in Richtung Spreewald-Dreieck. Unfallstelle immer noch da. Fahrt da vorsichtig. Nehmt euch mehr mit. Zeit mit auf der B115. Und zwar zwischen Jemlitz und Krauschwitz-West in Richtung Görlitz. Gibt es dichten Verkehr. Ungefähr 10 Minuten Zeitverlust habt ihr hier. Und das sind die Blitzer vom Montagmorgen auf der A13 Richtung Spreewald-Dreieck an der Ausfahrt Freiwalde. 100er Zone hier auf der B168 bei Wilmersdorf, kurz nach der Baustelle, nach der Bushaltestelle Lackoma. In Peitz in der Dammzollstraße, in Burg auf der Büllegura-Straße und in Reddern ein Blitzer aufgebaut in der Hauptstraße. Blitzeranhänger auf der A13 an der Abfahrt Duben, in Döbrig in der Dorfstraße bei 30 und in der Anwohnerstraße zwischen Kolkwitz und Dahlitz hier in Richtung Dahlitz. Sobald ihr mehr seht, sagt gerne Bescheid. Wir sagen es den anderen. Die Nummer, die ihr wählt, ist die 0355 4839 945. Und wenn ihr euch die ins Handy einspeichert, diese Nummer, dann erreicht ihr uns auch über WhatsApp. Gute Fahrt für euch.
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8: Hast du mal eine spannende Geschichte am Wochenende, wenn wir uns durch die Alben hören, die am Freitag rausgekommen sind, ist da wieder ein tolles Album dabei, was für unser Album der Woche geeignet ist. Und da ist es auch in dieser Woche so, ja, die Antwort ist ja. Es ist eine tolle Künstlerin, die wieder geliefert hat am Freitag. Und welche Künstlerin da in dieser Woche unser Album der Woche hier rausgebracht hat, das besprechen wir gleich.
11: Und jetzt gibt's einen meiner persönlichen Favoriten für euch. Tame Impala mit Dracula. Guten Start in die neue Woche. Guten Morgen.
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0: Bande auf Radio Cottbus. Riesenklassiker um gleich 3:15, 9:43 Uhr. Guten Morgen.
1: Guten Morgen.
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0: Das Album der Woche kommt in dieser Woche von einer sehr jungen, talentierten Künstlerin. Gracie Abrams heißt die, 26 Jahre ist die alt und der Name, der dürfte euch wahrscheinlich schon bekannt vorkommen. 2024 hatte sie diesen schönen Hit hier. That's so true, damals in den Charts. Habt ihr sicherlich schon bei uns hier auf Radio Cottbus gehört, denn wir spielen den ziemlich gerne, muss ich ehrlich zugeben.
1: Ja, das stimmt. Ja, und nicht nur wir finden ihre Musik gut, auch Künstler arbeiten gerne mit ihr zusammen. Sie hat beispielsweise bereits die Shows für Olivia Rodrigo oder auch Taylor Swift veröffnet. Für Taylor sogar schon 2-mal, kommt also gut an.
0: Oh, jetzt hat sie ihr 3. Album rausgebracht am letzten Freitag und das heißt Daughter from Hell, also übersetzt Tochter aus der Hölle. Und so direkt wie der Titel ist, sind auch die Songs. Es geht vor allem ums Erwachsenwerden, aber auch um Unsicherheiten und natürlich, wie es bei allen Popstars so ist, um Beziehungen.
1: Ja, ganze 16 Songs gibt's da auf diesem neuen Album und da hören wir uns jetzt die Woche gemeinsam durch. Heute gibt's für euch den Titeltrack, der sich an ihre Mutter richtet. Da bedankt sie sich bei ihr und entschuldigt sich auch dafür, als Teenager nicht immer so einfach gewesen zu sein. Und ich würde sagen, wir hören jetzt rein in Daughter from Hell.
0: Viel Spaß.

0: Tracy Adams, Daughter from Hell, hier von ihrem aktuellen Album, das genauso heißt, und mit genau diesem Album ist in dieser Woche unser Album der Woche. Radio Cottbus hier um gleich 10 vor 10. Guten Morgen.
1: Guten Morgen.
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9: Das fühlt sich so ein bisschen an wie Herbst, oder? Es ist richtig kühl und grau da draußen. Ich finde, das braucht es aber auch manchmal besser als 40 Grad im Schatten. Nämlich nur 18 Grad heute maximal. Soll weitestgehend auch trocken bleiben, außer am Nachmittag. Also ein paar Schauer möglich. Dazu immer wieder stürmische Böen. 15 Grad aktuell hier vor unseren Studiofenstern. 15 Grad auch in Werben. Und 15 Grad messen wir aktuell auch in Guben.
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10: Mit Luisa Krakel, guten Tag. Nach dem Brandanschlag in der Kreisverwaltung in Finsterwalde sitzt der Tatverdächtige jetzt in Untersuchungshaft. Ein Richter hat am Freitag auf Antrag der Staatsanwaltschaft Haftbefehl gegen den 35-jährigen Deutschen erlassen. Er soll vergangene Woche eine Mitarbeiterin bedroht und anschließend Feuer in ihrem Büro gelegt haben. Vier Mitarbeiterinnen mussten danach wegen des Verdachts auf Rauchgasvergiftung oder eines Schocks im Krankenhaus behandelt werden. Die Ermittlungen von Polizei und Staatsanwaltschaft zu den Hintergründen der Tat dauern weiter an.
9: Luisa, ich danke dir. Weitere Lausitz-News mit dir in einer halben Stunde. Und jetzt das Neueste aus Deutschland und der Welt für euch.
11: Ich bin Katrin Müller. Das CDU-Präsidium will heute über eine Nachfolge für Unionsfraktionschef Jens Spahn beraten. Der Rücktritt Spahns ist auch Thema bei der Unionsfraktionssitzung. CDU-Chef und Bundeskanzler Friedrich Merz will zügig einen neuen Unionsfraktionschef oder eine neue Chefin. Er und CSU-Chef Markus Söder haben sich am Wochenende beraten. Am häufigsten fällt der Name von Kanzleramtsminister Thorsten Frey, wenn es um die Nachfolge geht. Elektroautos sind in den vergangenen 5 Jahren deutlich billiger geworden. Inflationsbereinigt sanken die Listenpreise von 2020 bis 2025 um 18%, wie eine Untersuchung des Fraunhofer-Instituts für System- und Innovationsforschung und des International Council on Clean Transportation ergab.
12: E-Autos haben heute im Durchschnitt größere Reichweiten und mehr Motorleistung. Die Studienmacher sagen, dass die Preise noch weiter fallen könnten, denn die gesunkenen Batteriepreise seien noch nicht vollständig weitergegeben worden. Außerdem sollten auch steigende Stückzahlen dafür sorgen. Rechnet man die aktuelle Entwicklung weiter, dürften etwa bis 2030 Elektroautos in Europa gleich viel kosten wie vergleichbare Verbrenner, heißt es weiter. Tine Klimach, Nachrichtenredaktion.
11: Die Landwirte in Deutschland haben im laufenden Jahr so wenige Erdbeeren geerntet wie seit über 30 Jahren nicht mehr. Nach weiteren Zahlen des Statistischen Bundesamts ging auch beim Spargel die Erntemenge noch einmal zurück. Als Grund werden immer kleinere Anbauflächen genannt. Zum Sport. Jürgen Klopp steht wohl kurz davor, neuer Bundestrainer der deutschen Fußballnationalmannschaft zu werden. Das bestätigte er selbst bei Magenta TV. Wenn alles nach Plan läuft, könnte er am Freitag offiziell als neuer Bundestrainer vorgestellt werden.
13: Es steht eigentlich nichts mehr im Wege, nur es ist noch nicht offiziell. Mit diesen Worten bestätigte Jürgen Klopp bei Magenta TV, seine offizielle Ernennung als Nachfolger von Julian Nagelsmann rückt immer näher. Mit seinem aktuellen Arbeitgeber Red Bull sei er sich laut eigener Aussage einig, jetzt fehle nur noch das offizielle Go vom DFB. Sky und der Bild-Zeitung zufolge lässt Red Bull Klopp aus seinem Vertrag, der eigentlich noch bis 2029 läuft, aussteigen. Pia Wegner, Sportredaktion.
11: Und Spanien ist zum zweiten Mal Fußball-Weltmeister. Das Team siegte im WM-Finale bei New York gegen Titelverteidiger Argentinien mit 1:0. Das Siegtor fiel erst in der Verlängerung.
9: Ein Danke in die Nachrichtenredaktion.
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9: Fahrt vorsichtig auf der A13, da gab es einen Unfall in Richtung Dresden zwischen Schönefelder Kreuz und Rago. Und auf der B115 braucht man ein bisschen länger in Richtung Görlitz zwischen Jemlitz und Kauschnich-West. Da ist Stop and Go. Plant aber um die 7 bis 10 Minuten mehr Zeit ein. Geblitzt wird auf der A13 in Richtung Spreewalddreieck an der Ausfahrt Freiwalde, das Ganze dabei Tempo 100. Außerdem auf der B168 wird geblitzt bei Wilmersdorf, kurz nach der Bushaltestelle Lakoma. In Peitz stehen sie in der Dammzollstraße. In Burg wird geblitzt auf der Bülegurer Straße in Richtung Bülegurer auf einer Brücke, beziehungsweise an einer Brücke bei Tempo 50, hat uns Katrin gerade gemeldet. Katrin, ich danke dir dafür. Und in Reddern in der Hauptstraße stehen sie auch. Blitzanhänger gesehen, zwei Stück auf der A13 an der Abfahrt Duben und dann nochmal Döbrig in der Dorfstraße bei Tempo 30. Eure Staus, eure Blitzer, die meldet ihr ganz einfach per Telefon, per WhatsApp an die 0355 489 945.
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9: Wir machen jetzt gleich mal eine Zeitreise hier auf dem Montag und zwar zurück ins Jahr 1976. Und warum wir genau das tun, das schauen wir gleich uns mal an. Und jetzt kommt erstmal ganz entspannt rein in eure neue Woche, in die neue Woche. Lasst euch nicht stressen. 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

0: In der besten Musik hört ihr Radio Cottbus am Montag, 10.12 Uhr haben wir es. Und wir reisen jetzt mal 50 Jahre zurück in die Vergangenheit und wir sind dann im Jahr, kurz gerechnet, 1976, also mittendrin in der DDR. Damals gab es eine ganz andere politische Struktur, kulturelle Besonderheiten und einen Lebensstil, der mit dem heutigen vielleicht so gar nicht mehr vergleichbar ist. Die DDR, die war damals unter anderem auch für ihre Energiewirtschaft bekannt, die hauptsächlich ja auf Braunkohle basierte. Vor genau 50 Jahren wurde auch der Grundstein für eines der wichtigsten Gebäude in der Lausitz gelegt, das Kraftwerk Jenschwalde. Und am Freitag wurde da großes Jubiläum gefeiert. Mit dabei war auch der ehemalige Kraftwerksleiter Andreas Thiem, der sich noch ganz genau daran erinnern kann, wie das Kraftwerk mal entstanden ist.
1: Hängt so ein bisschen mit dem Sozialismus zusammen, hätte ich fast gesagt. Also die Deutsche Demokratische Republik damals, die war natürlich genauso hungrig nach Energie wie die Bundesrepublik. Und dementsprechend hat man hier im Ostteil Deutschlands anders reagiert als im Westteil. Man hat also riesengroße Standorte gebaut, also nicht so dezentral kleine Kraftwerke, sondern man hat sich dazu entschieden, an die Kohle große Kraftwerke zu bauen. Und deswegen ist dieses Projekt hier mit 3000 MW eines der größten Kraftwerke Europas gewesen.
0: Das Kraftwerk Jenschwalde war der letzte Kraftwerksneubau der DDR und gilt bis heute als eins der letzten bedeutenden Großkraftwerke aus der damaligen Zeit. Und in den 50 Jahren ist einiges passiert. Es wurde neu gemacht, es wurde viel verändert und so soll es auch weitergehen.
2: Also geplant ist es hier erstmal mit diesem Kraftwerkstandort und sich und mit der super Mannschaft, mit diesen Experten, die wir noch vor Ort haben, diesen Standort möglichst flexibel aufzustellen. Das wird erstmal die kommende Herausforderung für die kommenden 2,5 Jahre.

0: Weiterhin sind wir ja jetzt hier am Standort dabei, das größte Batteriecluster Deutschlands zu errichten und diese Batteriespeicher dann mit den aktuell entstehenden bzw. schon errichteten Projekten für Wind- und PV-Parks zu füllen. Damit leisten wir weiterhin einen sicheren Beitrag für die Energieversorgung, auch für den Standort Deutschland.
1: Erzählt uns Robert Brandt, Leiter des Kraftwerks in Schwalde. Bis heute versorgt das Kraftwerk übrigens 1000 Haushalte mit Strom und das soll auch bis 2028 so bleiben.

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10: Das fühlt sich da draußen vielleicht noch so ein bisschen grau und kalt an. Das wird im Verlauf der Woche hoffentlich besser, aber heute noch 18 Grad in der Spitze. Super viele Wolken, am Nachmittag bringen die auch ein bisschen Regen mit sich. Die Natur freut, aber ein bisschen durchatmen bei der Hitze die letzte Zeit über. 3 Sonnenstunden haben sich angekündigt, 16 Grad aktuell hier in Cottbus, 17 Grad in Lübben, 16 Grad in Finsterwalde.
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10: Nach dem Brandanschlag in der Kreisverwaltung Finsterwalde sitzt der Tatverdächtige jetzt in Untersuchungshaft. Luisa Krake hat die Details.
11: Ein Richter hat am Freitag auf Antrag der Staatsanwaltschaft Haftbefehl gegen den 35-jährigen Deutschen erlassen. Er soll vergangene Woche eine Mitarbeiterin bedroht und anschließend Feuer in ihrem Büro gelegt haben. 4 Mitarbeiterinnen mussten danach wegen des Verdachts auf Rauchgasvergiftung oder eines Schocks im Krankenhaus behandelt werden. Die Ermittlungen von Polizei und Staatsanwaltschaft zu den Hintergründen der Tat dauern weiter an. Energie Cottbus bekommt einen weiteren Torhüter. Kevin Kratz wechselt von Rot-Weiß Oberhausen in die Lausitz. Das hat Trainer Klaus-Dieter Wollitz jetzt bestätigt. Der 24-Jährige soll hinter Neuzugang Marcel Lotka offenbar die Rolle der Nummer 2 übernehmen. Laut Wollitz habe es mehrere Optionen für die Torhüterposition gegeben. Am Ende habe sich der Verein aber für Kratz entschieden. Bei einer Festnahme in Finsterwalde hat die Polizei einen Stromdiebstahl aufgedeckt. Gegen einen 41-jährigen Mann lag ein Haftbefehl vor. Als die Beamten ihn am Samstagmorgen festnehmen wollten, bemerkten sie die illegal verlegte Stromleitung, mit der der Mann offenbar Strom aus der Hausverteilung abgezapft hatte. Die gefährliche Verkabelung wurde entfernt. Gegen den Mann wird jetzt weiter ermittelt. Und unsere gute Nachricht, die Barber Angels waren am Samstag wieder in Cottbus im Einsatz und haben obdachlosen und bedürftigen Menschen kostenlose Haarschnitte geschenkt. Gemeinsam mit ehrenamtlichen Friseurinnen und Friseuren wollen die Barber Angels mit der Aktion Menschen nicht nur ein gepflegtes Aussehen, sondern vor allem auch neues Selbstvertrauen schenken. Organisiert wurde das Projekt gemeinsam mit der Cottbuser Tafel. Soweit das Neueste. 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
10: Luisa, ich danke dir.
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10: Aktuell freie Fahrt hier in der Lausitz. Ich sehe keine größeren Staus oder Unfälle auf meinem Verkehrsradar. Wenn ihr etwas habt, dann immer gerne her damit. 0355 4839 94 ist die richtige Nummer. Und darunter habt ihr uns auch Blitzer bestätigt. Frankie hat gesagt, es wird geblitzt auf der B168 bei Wilmersdorf, kurz nach der Bushaltestelle Lakoma. Und das Ganze da sogar beidseitig. Und Silvio hat auch angerufen und er meinte, ey, in Burg wird geblitzt. Abfahrt Ringchaussee in Richtung Bilogoro, das Ganze nach der Mühle bei Tempo 50. Euch beiden danke ich. Und weitere Blitzer stehen auf der A13 in Richtung Spreewalddreieck an der Ausfahrt Freiwalde, in Palznach in der Dammzollstraße und in Reddern in der Hauptstraße. Außerdem Blitzeranhänger, davon stehen auch zwei herum. Aktuell in Döbrig in der Dorfstraße, da wird bei 30 geblitzt. Und auf der A13 ein Anhänger an der Abfahrt Dupen. Eure Staus, eure Blitzer, wie gesagt, 0355 4839 945. Gute Fahrt euch.
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10: In dieser halben Stunde gleich mit einem Veranstaltungstipp für euren Freitag und ansonsten ordentlich viel Musik am Start. Unter anderem die neue von Alex Warren mit Passenger jetzt. Schönen Montag.
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0: Der Spreewald, der hat richtig viel zu bieten. Kahn fahren, die Tradition der Sorben erleben sowie ja, auf Altstadterkundung gehen. Kann man ja auch hier in Cottbus zum Beispiel. Nach einem ereignisreichen Tag möchte man abends dann eigentlich nur eins und zwar entspannen. Und der Wilmersdorfer Hof, der bietet passend zum Sommer am Rand des Spreewalds regelmäßig Sunset-Grillen an. Dabei könnt ihr warme Sonnenuntergänge am Rande des Spreewalds erleben. Bei Ostsee-Feeling etwas gegrilltem und erfrischenden Getränken. 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

0: Gute Laune am Montag, 10.51 Uhr, ihr hört Radio Cottbus.
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0: Und hier sind drei Themen, über die die Region heute spricht. Mehr Infos findet ihr auch nochmal unter RadioCottbus.de, dem neuen Newsportal für die Lausitz. Nach dem Angriff auf die Kreisverwaltung Elbe-Elster in Finsterwalde sitzt der 35-jährige Tatverdächtige jetzt in Untersuchungshaft. Außerdem, das Kundencenter der Sprinneise Cottbus Verkehr GmbH am Bahnhof in Forst ist kurzfristig geschlossen worden. Grund ist da ein massiver Wasserschaden. Und der FC Energie Cottbus, der steht vor der Verpflichtung von Torhüter Kevin Katsch.
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8: Heute sind immer mal wieder Schauer drin, gerade so über Lübben sehe ich kleine blaue Stellen, also da vielleicht nochmal den Regenschirm mitnehmen. Ansonsten super viele Wolken, ein bisschen Sonne und spätestens am Nachmittag auch hier in Cottbus vereinzelte Regenschauer. Das Ganze bei stürmischen Böen und 18 Grad in der Spitze. Aktuell messen wir 16 Grad vor unseren Studiofenstern, 17 Grad in Lübben, 16 Grad sind es in Senftenberg.
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10: Mit Luisa Krakel, guten Tag. Nach dem Brandanschlag in der Kreisverwaltung in Finsterwalde sitzt der Tatverdächtige jetzt in Untersuchungshaft. Ein Richter hat am Freitag auf Antrag der Staatsanwaltschaft Haftbefehl gegen den 35-jährigen Deutschen erlassen. Er soll vergangene Woche eine Mitarbeiterin bedroht und anschließend Feuer in ihrem Büro gelegt haben. 4 Mitarbeiterinnen mussten danach wegen des Verdachts auf Rauchgasvergiftung oder eines Schocks im Krankenhaus behandelt werden. Die Ermittlungen von Polizei und Staatsanwaltschaft zu den Hintergründen der Tat dauern weiter an.
8: Ich danke dir, Luisa. Weitere Lausitz-News mit dir in einer halben Stunde. Und jetzt gibt's das Neueste aus Deutschland und der Welt für euch.
11: Ich bin Katrin Müller. Nach dem Rücktritt von Unionsfraktionschef Jens Spahn berät die CDU-Spitze heute über das weitere Vorgehen. CDU-Chef und Bundeskanzler Friedrich Merz will die Nachfolge zügig regeln und hat dazu bereits mit CSU-Chef Markus Söder gesprochen.
12: Als Favorit für den Fraktionsvorsitz gilt Kanzleramtschef Frei. Sollte er das Amt übernehmen, wäre eine Kabinettsumbildung nötig. Merz schloss im ZDF weitere Personalentscheidungen nicht aus. Aus der Union kommen Forderungen nach einer schnellen Klärung. Auch aus der Opposition gibt es den Ruf nach einem personellen Neuanfang. Spahn und sein Ehemann hatten vergangene Woche bekannt gegeben, dass sie Eltern geworden sind. Eine Leihmutter in den USA brachte ihren Sohn zur Welt. Damit umgingen die beiden ein in Deutschland geltendes Verbot, das Spahn als CDU-Politiker mitgetragen hatte. David Riemer, Nachrichtenredaktion.
11: Die Ölpreise sind heute im frühen Handel wegen des sich weiter verschärfenden Iran-Kriegs erneut gestiegen. Der Preis für ein Barrel der Nordsee-Sorte Brent zur Lieferung im September kletterte in der Nacht um bis zu 4% auf gut 91 US-Dollar und damit zum ersten Mal seit Anfang Juni über die Marke von 90 Dollar. Im Nahen Osten wächst die Sorge vor einem noch umfassenderen Krieg. In Deutschland wurde im vergangenen Jahr deutlich mehr verdient als noch ein Jahr davor. Das sogenannte Medianentgelt für einen Vollzeitbeschäftigten sei um rund 5% oder gut 200 Euro auf knapp 4.220 Euro brutto monatlich gestiegen. Das teilte die Bundesagentur für Arbeit in Nürnberg mit.
13: Das deutliche Plus erklärt sich durch höhere Tarifabschlüsse, so die Bundesagentur. Noch immer verdienen Frauen weniger als Männer, rund 300 Euro weniger. Grund dafür sind vor allem unterschiedliche Berufsfelder und Karrierepausen aufgrund familiärer Entwicklungen. Während Menschen ohne Berufsabschluss im Mittel 3.100 Euro erzielten, war das bei Vollzeitbeschäftigten mit Berufsabschluss rund 4.000 Euro. Das Medianentgelt ist der Verdienst, bei dem genauso viele Vollzeitbeschäftigte darüber liegen wie darunter, also ein Mittelwert. Spitzenverdienste von Milliardären sind nicht mit einberechnet. Tine Klimach, Nachrichtenredaktion.
11: Zum Sport. Die spanische Fußballnationalmannschaft wird nach ihrem Triumph bei der WM am frühen Nachmittag zurück in Madrid erwartet. Zu einer Riesenparty mit hunderttausenden Fußballfans. Spanien hatte sich im WM-Finale mit 1:0 gegen Argentinien durchgesetzt. Im Lauf des Tages wird auch König Felipe die Mannschaft empfangen.
8: Ein Danke in die Nachrichtenredaktion.
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8: Das Ganze um 11.04 Uhr. Ihr Radio Cottbus mit dem Verkehrsservice. Ihr kommt überall gut durch. Geblitzt wird aber auf der A13 in Richtung Spreewaldreieck an der Ausfahrt Freiwalde. Stehen Sie da bei Tempo 100. Außerdem auf der B168 bei Wilmersdorf, kurz nach der Bushaltestelle, und zwar da beidseitig, hat uns Frankie durchgegeben. In Peitz wird in der Dammzollstraße geblitzt. Außerdem in Burg, Abfahrt Ringchaussee in Richtung Büdegure nach der Mühle. Das Ganze da bei Tempo 50 und in Reddern in der Hauptstraße. Blitzanhänger gesehen einmal A13 an der Abfahrt Duben und dann in Döbrig in der Dorfstraße bei Tempo 30. Habt ihr noch was zu melden, dann immer her damit. Per Telefon, per WhatsApp. Die richtige Telefonnummer ist da die 0355 4839 945.
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8: Und ordentlich viel Musik, die halbe Stunde im Gepäck. Musik von Robin Schulz dabei, von Rihanna, von Ed Sheeran. Und den Start macht jetzt erstmal Musik von Ray Dalton mit Go That High. Einen wunderschönen Montag, 11.05 Uhr.
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0: Ihr hört Radio Cottbus am Montag, kommt ganz entspannt rein in eure Woche.
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0: Es wird jetzt langsam wieder wärmer, gut gerade, vielleicht nur 18 Grad, ja, aber an sich wird es wieder wärmer. Wir haben ja wieder Sommer und da fahren da draußen wirklich die Leute rum mit ihren Wohnmobilen, da fahren die Leute rum mit ihren Campern, dann mit 100.000 Anhängern und Autos mit Dachzelt und ja, irgendwie kennt man immer jemanden, der genau sowas auch vielleicht in der Garage hat oder der gerade einfach am Campen ist und ehrlich gesagt kann ich das auch verstehen, also wenn du so morgens einfach die Zelttür aufmachst und dann vielleicht einfach an einem anderen Ort bist, an dem du einfach von dem Tag davor warst und es richtig schön ist und du da dann deinen Kaffee trinkst oder so oder abends vielleicht am Grill sitzt. Ich meine, das hat schon was, ne? Und es muss auch gar nicht die Ostsee sein, es muss gar nicht die Alpen sein, es muss auch gar nicht das Ausland sein. Auch hier in der Lausitz gibt es richtig schöne Campingplätze, ob am Senftenberger See, am Bärwalder See oder mitten im Spreewald. Und genau die suchen wir aktuell wieder. Die besten 10 Campingplätze der Lausitz. Auf radiocottbus.de tun wir das Ganze. Da gibt es eine große Liste, wo ihr abstimmen könnt. Ihr könnt da abstimmen, unter anderem für Waldcamping am Großsee, für Seecamp Geierswalder. Ihr könnt abstimmen fürs Naturcamp Olbersee. Oder für Eurocamping, Neißetal, Kiessee, Bresinchen, da stehen auch ganz, ganz viele andere drauf. Camp Kasel zum Beispiel, Themencamping, Campingpunk, Grünerwalder, Lauch und noch ganz viele andere. 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Und sollte euer Campingplatz da noch nicht draufstehen, ja, dann einfach hinzuschreiben. Da gibt es ein kleines Formular, könnt ihr dann aufschreiben. Und dann gibt es die Auflösung von dem Ganzen am 24.07., denn bis zum 23.07. habt ihr noch genau dafür Zeit. Unter radiocottbus.de findet ihr die Liste der besten 10 Campingplätze der Lausitz. Die suchen wir nämlich aktuell hier auf Radio Cottbus.
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Musik von Robin Schulz gehört hier auf Radio Cottbus. Lasst euch nicht stressen an diesem allerersten Tag in der Woche. Ihr habt noch ein bisschen was vor euch. Ryanair jetzt hier auf Radio Cottbus. Willkommen zu Hause.

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11: Ich sehe da auf jeden Fall einige blaue Stellen hier auf meinem Regenradar, auf meinem Wetterradar. Es wird hier und da auf jeden Fall schauern. Das zieht sich dann bis in den Nachmittag hinein. Erst am Abend klart es so langsam auf. Da bekommen wir auch wieder so ein bisschen Sonne zu sehen. Das Ganze da bei stürmischen Böen den ganzen Tag über. 18 Grad in der Spitze, 17 Grad aktuell hier in Cottbus und auch in Werben. 17 Grad messen wir aktuell auch in Karen.
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11: Nach dem Brandanschlag in der Kreisverwaltung Finsterwalde sitzt der Tatverdächtige jetzt in Untersuchungshaft. Luisa Krake hat die Einzelheiten.
12: Ein Richter hat am Freitag auf Antrag der Staatsanwaltschaft Haftbefehl gegen den 35-jährigen Deutschen erlassen. Er soll vergangene Woche eine Mitarbeiterin bedroht und anschließend Feuer in ihrem Büro gelegt haben. 4 Mitarbeiterinnen mussten danach wegen des Verdachts auf Rauchgasvergiftung oder eines Schocks im Krankenhaus behandelt werden. Die Ermittlungen von Polizei und Staatsanwaltschaft zu den Hintergründen der Tat dauern weiter an. Am Grebendorfer See bei Laso ist am Wochenende eine Beachparty eskaliert. Mehrere Gäste hatten sich dort gestritten und geschlagen. Auch Reizgas war versprüht worden. 4 Menschen sind dabei verletzt worden. Die Polizei konnte 2 Tatverdächtige feststellen. Einer von ihnen bedrohte und beleidigte die Beamten und wurde daraufhin in Gewahrsam genommen. Jetzt laufen Ermittlungen wegen gefährlicher Körperverletzung. Das Cottbus-Verkehr-Kundencenter am Forster Bahnhof muss vorerst geschlossen bleiben. Der Grund? Ein massiver Wasserschaden. Das teilt das Unternehmen jetzt mit. Heute sollen die Schäden genauer begutachtet werden. Danach wird auch über weitere Schritte entschieden. Dann soll auch feststehen, wie lange die Schließung dauert und ob es Ersatzlösungen für alle Fahrgäste geben wird. Bis dahin bittet Cottbus-Verkehr um Verständnis. Und unsere gute Nachricht, die Barber Angels waren am Samstag wieder in Cottbus im Einsatz und haben obdachlosen und bedürftigen Menschen kostenlose Haarschnitte geschenkt. Gemeinsam mit ehrenamtlichen Friseurinnen und Friseuren wollen die Barber Angels mit der Aktion Menschen nicht nur ein gepflegtes Aussehen, sondern vor allem auch neues Selbstvertrauen schenken. Organisiert wurde das Projekt gemeinsam mit der Cottbuser Tafel. Soweit das Neueste. Lauses News auf Radio Cottbus immer um halb und rund um die Uhr auf radiocottbus.de.
11: Luisa, ich danke dir.
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11: Aktuell hier in der Lausitz soweit freie Fahrt. Ich sehe keine größeren Staus oder Unfälle auf meinem Verkehrsradar. Ich sehe Blitzer. Auf A13 wird geblitzt in Richtung Spreewald-Dreieck an der Ausfahrt Freiwalde. Auf der B168 bei Wilmersdorf stehen sie beidseitig, kurz nach der Bushalte. In Peitz in der Dammzollstraße wird geblitzt. Außerdem in Burg, Abfahrt Ringchaussee in Richtung Bülogore, da nach der Mühle. Und in Reddern stehen sie in der Hauptstraße. Blitzanhänger gesehen einmal auf der A13 an der Abfahrt Duben. Und dann wird noch durch einen Anhänger geblitzt in Döbrig in der Dorfstraße. Habt ihr noch was zu melden, dann immer her damit. Per Telefon, per WhatsApp. Die richtige Nummer ist da in beiden Fällen die 0355-489-945.
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11: Die halbe Stunde mit ordentlich viel Musik und vor allem auch ordentlich frischer Musik. Wir haben unser Album der Woche wieder am Start. Das kommt in dieser Woche von Gracie Abrams. Und wie das klingt, da hören wir uns gleich mal durch. Nach zwei Hits.
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0: Die besten Klassiker gehört hier auf Radio Cottbus, genau 11.40 Uhr.
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0: Das kommt in dieser Woche von Gracie Evans. Geboren ist die 1999 in L.A. Und wenn man in L.A. geboren worden ist, dann hat man ja das Gefühl schon eine Grundlage als Künstlerin. Eine Basis, auf der man einfach aufbauen kann. Und sie pflegt auch eine enge Freundschaft tatsächlich mit Taylor Swift. Abrams bezeichnet Swift als ihre Mentorin und sofortige beste Freundin. Die haben auch gemeinsam an einem Song gearbeitet, Us nämlich, den sie während eines einzigen Abends in Swifts Haus geschrieben haben. Gracie Adams hat jetzt ihr drittes Album rausgehauen, das heißt A Daughter From Hell, und die Titel auf der Platte, die sind auch ziemlich düster, mit dabei zum Beispiel Hit The Wall oder Death Witch oder The Knife, und wir hören jetzt heute mal daraus Broke My Heart.

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1: Auf einem T-Shirt lese ich Scarred for Life, gezeichnet für das Leben. Beim Lesen fallen mir viele Kinder ein, die durch irgendein Schicksal für ihr Leben gezeichnet sind. Kranke und behinderte Kinder, arme und misshandelte Kinder, schwer arbeitende und missbrauchte Kinder, Waisenkinder, Findelkinder, AIDS-Kinder und Straßenkinder, Slum-Kinder und bettelnde Kinder. Scarred for Life, gezeichnet für ihr Leben. Und dann fällt mir ein, dass das Wort gezeichnet nicht nur die negativen und schlimmen Dinge bedeuten muss. Gibt es auch ein Gezeichnetsein zum Guten und Überwinden, zum Wachsen und Gelingen, zum Vorankommen und Siegen? Die Kinder, die wir zur Taufe oder zur Segnung in Gottes Haus bringen, werden gezeichnet für ihr Leben. Eltern, die ihre Kinder abends zu Bett bringen, mit ihnen beten und sie segnen. Scarred for Life, gezeichnet für ihr Leben. Vor einer Reise oder am ersten Schultag werden in vielen Gemeinden und Elternhäusern die Kinder gesegnet. Und das heißt wörtlich gezeichnet, sozusagen signiert, handsigniert von Gott selbst. In der Bibel steht, der Herr segne euch je mehr und mehr, euch und eure Kinder.
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7: Gerade ordentlich Schauer runtergekommen in der Lausitz und das wird nicht der letzte bleiben. Ich habe hier mal das Wetterradar so ein bisschen vorwärts laufen lassen, so ungefähr 12.10 Uhr, 12.20 Uhr kommt auf jeden Fall nochmal ein neuer Schauer runter. Also packt euren Regenschirm nicht zu weit weg. Heute Nachmittag auch immer wieder Schauer drin, erst am Abend soll es langsam aufklaren. Hier und da stürmische Böen, das Ganze bei 18 Grad maximal. Und aktuell messen wir vor unseren Studiofenstern hier in Cottbus 17 Grad. 17 Grad auch in Guben und auch in Senftenberg.
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8: Mit Luisa Krakel, guten Tag. Nach dem Brandanschlag in der Kreisverwaltung in Finsterwalde sitzt der Tatverdächtige jetzt in Untersuchungshaft. Ein Richter hat am Freitag auf Antrag der Staatsanwaltschaft Haftbefehl gegen den 35-jährigen Deutschen erlassen. Er soll vergangene Woche eine Mitarbeiterin bedroht und anschließend Feuer in ihrem Büro gelegt haben. Vier Mitarbeiterinnen mussten danach wegen des Verdachts auf Rauchgasvergiftung oder eines Schocks im Krankenhaus behandelt werden. Die Ermittlungen von Polizei und Staatsanwaltschaft zu den Hintergründen der Tat dauern weiter an.
7: Luisa, ich danke dir. Weitere Lausitz-News mit dir in einer halben Stunde. Und jetzt gibt es das Neueste aus Deutschland und der Welt für euch.
9: Ich bin Katrin Müller. Die CDU-CSU-Bundestagsfraktion wird am 29. Juli zu einer Sondersitzung zusammenkommen, um über die Nachfolge von Jens Spahn an der Fraktionsspitze zu entscheiden. Das kündigte CDU-Chef und Bundeskanzler Friedrich Merz in Abstimmung mit CSU-Chef Markus Söder in einer Sitzung des CDU-Präsidiums an. Die Deutsche Presseagentur hat das aus Präsidiumskreisen erfahren. Die Sorge vor einem noch umfassenderen Krieg zwischen den USA und dem Iran wächst. Während sich beide Seiten erneut gegenseitig attackieren, bombardierte das US-Militär in der 9. Nacht in Folge Ziele im Iran. Nach Angaben des US-Regionalkommandos wurden unter anderem Flugabwehranlagen sowie Raketen- und Drohnenstellungen angegriffen.
10: US-Präsident Trump begründete die Angriffe mit dem Tod mehrerer US-Soldaten und sagte, dass die Vereinigten Staaten den Iran erneut hart getroffen hätten. Teheran wiederum reagierte mit Vergeltungsschlägen gegen Länder mit US-Militärstützpunkten in der Region. Aus Kuwait wurde erneuter Drohnenbeschuss gemeldet, auch in Bahrain heulten die Sirenen. Gleichzeitig verlegen die USA nach Medienberichten weitere Kampf- und Tankflugzeuge in die Konfliktregion. Stand jetzt sieht es also alles andere als nach Entspannung vor Ort aus. David Riemer, Nachrichtenredaktion.
9: Elektroautos sind in den vergangenen 5 Jahren deutlich billiger geworden. Inflationsbereinigt sanken die Listenpreise von 2020 bis 2025 um 18%, wie eine Untersuchung des Fraunhofer-Instituts für System- und Innovationsforschung und des International Council on Clean Transportation ergab.
11: E-Autos haben heute im Durchschnitt größere Reichweiten und mehr Motorleistung. Die Studienmacher sagen, dass die Preise noch weiter fallen könnten, denn die gesunkenen Batteriepreise seien noch nicht vollständig weitergegeben worden. Außerdem sollten auch steigende Stückzahlen dafür sorgen. Rechnet man die aktuelle Entwicklung weiter, dürften etwa bis 2030 Elektroautos in Europa gleich viel kosten wie vergleichbare Verbrenner, heißt es weiter. Tine Klimach, Nachrichtenredaktion.
9: Zum Sport. Die spanische Fußballnationalmannschaft wird nach ihrem Triumph bei der WM am frühen Nachmittag zurück in Madrid erwartet. Zu einer Riesenparty mit hunderttausenden Fußballfans. Spanien hatte sich im WM-Finale mit 1:0 gegen Argentinien durchgesetzt. Im Lauf des Tages wird auch König Felipe die Mannschaft empfangen.
7: Ein Danke in die Nachrichtenredaktion.
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7: Und da schauen wir einmal hier ins Cottbuser Stadtgebiet. Da hat uns Franzi nämlich gerade eine WhatsApp geschrieben und meinte, ey Leute, Ampelausfall an der Stadthalle in der großen Kreuzung da und auch an der Paul Werner. Franzi, ich danke dir dafürs Durchgeben. Ansonsten kommt ihr überall gut durch. Keine größeren Staus sehe ich hier auf meinem Verkehrsrad. Da. Ich sehe viele Blitzer rumstehen. Auf der A13 steht einer an einer Ausfahrt Freiwalde und zwar in Richtung Spreewaldreieck bei Tempo 100. Auf der B168 bei Wilmersdorf wird geblitzt, kurz nach der Bushalte, da sogar beidseitig. In Peitz stehen sie an der Dammzollstraße und in Burg wird noch geblitzt, Abfahrt Ringchaussee in Richtung Bülogure, da nach der Mühle. Blitzeranhänger auch gesehen, A13 an der Abfahrt Duben und dann nochmal Döbrig in der Dorfstraße bei Tempo 30. Habt ihr noch was zu melden, dann immer her damit. 0355 489 945.
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7: Also ein bisschen Schmuddelwetter da gerade draußen, da passt der Song hier, finde ich, ganz gut. Den gibt's gleich in voller Länge. Vorher Neues von Malek Harris mit Lie to Me. Entspannten Wochenstart euch.
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0: Das Song ganz schön passend auf den Montag 12.12 Uhr. Es regnet ja gerade hier in Cottbus. Ja, die Sonne kommt raus, aber erst am Abend. Hier hat gerade Cottbus.
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3: 20. Juli 1977. Foreigner stehen mit Cold as Ice kurz vor ihrem großen Charteinstieg in den USA. Im Song geht es um eine selbstsüchtige Frau, der nur materielle Dinge wichtig sind. Der Sänger warnt sie vor diesem schlechten Verhalten, denn eines Tages, sagt er, wird es zu ihr zurückkommen. Der Song bringt das Gefühl der Rücksichtslosigkeit und Kälte ziemlich gut rüber, die es zum Beispiel gibt, wenn eine Mutter ihr Adoptivkind misshandelt. Allein schon durch das Klavierthema, das sich durch den ganzen Song zieht, wird das deutlich. Den Song gibt es sogar in zwei verschiedenen Varianten, in der Single-Version und in der Album-Version. Die hat dafür noch Orchestermusik mit dabei. Cold as Ice hat nicht nur ein interessantes Thema, sondern ist einfach eine gelungene Komposition. Eben ein echtes Meisterwerk voller Power und mit absolutem Urwurmpotenzial. Eben ein typischer Song von Foreigner.

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6: Ich bereue es so ein bisschen, heute mit dem Fahrrad zur Arbeit gekommen zu sein. Ich habe kein Schutzblech. Ich glaube, ich werde nass heute Nachmittag, wenn ich nach Hause fahre. Ich sehe hier ganz schön viele blaue Stellen auf meinem Wetterradar. Schauer sind auf jeden Fall hier in der nächsten Stunde in der Lausitz drin und möglich. Also Regenschirm auf jeden Fall nicht so weit wegpacken. Dazu immer stürmische Böen. Heute Abend soll es so langsam aufklaren und dann kommt da auch so ein bisschen die Sonne zurück. Bei 18 Grad maximal, 16 Grad aktuell in Spremberg und Senftenberg und 16 Grad messen wir aktuell hier auch vor unseren Studiofenstern in Cottbus.
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6: Nach dem Brandanschlag in der Kreisverwaltung Finsterwalde sitzt der Tatverdächtige jetzt in Untersuchungshaft. Luisa Krake mit den Details.
7: Ein Richter hat am Freitag auf Antrag der Staatsanwaltschaft Haftbefehl gegen den 35-jährigen Deutschen erlassen. Er soll vergangene Woche eine Mitarbeiterin bedroht und anschließend Feuer in ihrem Büro gelegt haben. Vier Mitarbeiterinnen mussten danach wegen des Verdachts auf Rauchgasvergiftung oder eines Schocks im Krankenhaus behandelt werden. Die Ermittlungen von Polizei und Staatsanwaltschaft zu den Hintergründen der Tat dauern weiter an. Energie Cottbus bekommt einen weiteren Torhüter. Kevin Kratzsch wechselt von Rot-Weiß Oberhausen in die Lausitz. Das hat Trainer Klaus-Dieter Wollitz jetzt bestätigt. Der 24-Jährige soll hinter Neuzugang Marcel Lotka offenbar die Rolle der Nummer 2 übernehmen. Laut Wollitz habe es mehrere Optionen für die Torhüterposition gegeben. Am Ende habe sich der Verein aber für Kratzsch entschieden. Bei einer Festnahme in Finsterwalde hat die Polizei einen Stromdiebstahl aufgedeckt. Gegen einen 41-jährigen Mann lag ein Haftbefehl vor. Als die Beamten ihn am Samstagmorgen festnehmen wollten, bemerkten sie die illegal verlegte Stromleitung, mit der der Mann offenbar Strom aus der Hausverteilung abgezapft hatte. Die gefährliche Verkabelung wurde entfernt. Gegen den Mann wird jetzt weiter ermittelt. Und unsere gute Nachricht, die Barber Angels waren am Samstag wieder in Cottbus im Einsatz und haben obdachlosen und bedürftigen Menschen kostenlose Haarschnitte geschenkt. Gemeinsam mit ehrenamtlichen Friseurinnen und Friseuren wollen die Barber Angels mit der Aktion Menschen nicht nur ein gepflegtes Aussehen, sondern vor allem auch neues Selbstvertrauen schenken. Organisiert wurde das Projekt gemeinsam mit der Cottbuser Tafel. Soweit das Neueste. 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
6: Luisa, ich danke dir.
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6: Da hat uns Franzi einen Ampelausfall durchgegeben hier in Cottbus und zwar an der Stadthalle, an der großen Kreuzung da und an der Paul Werner. Danke dir dafürs Durchgeben. Geblitzt wird aktuell auf der A13 Spreewaldteig an der Ausfahrt Freiwalde. Auf der B168 bei Wilmersdorf kurz nach der Bus Haushalte da sogar beidseitig. In Peitz wird geblitzt, in der Dammzollstraße und dann noch in Burg an der Abfahrt Ringchaussee in Richtung Bülogure, da nach der Mühle. Danke dir, Silvio, fürs Bestätigen. Blitzanhänger gesehen einmal A13 an der Abfahrt Duben und dann noch in Döbrig in der Dorfstraße. Habt ihr noch was zu melden? Dann immer her damit, per Telefon, per WhatsApp. Die richtige Nummer in beiden Fällen, die 0355 4839 945.
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6: Und gleich wieder unserem großen Radio Cottbus Sommergewinnspiel, wo ich euch umsonst hinschicke. Das klären wir gleich nach zwei Hits, aber zückt schon mal eure Telefone, damit ihr dann ganz, ganz schnell sein könnt beim Anrufen. Also gleich nach zwei Hits, das große Radio Cottbus Sommergewinnspiel. Unbedingt dranbleiben.
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0: gut gelaunt durch den Montag, durch den ersten Tag der Woche. Kommt ihr hier durch mit Radio Cottbus, 12:38 haben wir es.
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0: Wir sind mitten in den Sommerferien und schon jetzt, ja, vermutlich der ein oder andere Satz mal gefallen mit: Was machen wir denn heute? Ja, und wir haben jetzt die perfekte Antwort für euch. Im Mayerland haben nämlich nicht nur die Kleinen Spaß, sondern die ganze Familie. Da gibt's Fahrgeschäfte, da gibt's Spielplätze, da gibt's Indoor-Aktivitäten. Da heißt es Rutschen, was das Zeug hält. Und für die Wilden unter euch gibt's auch noch Autoscooter. Thematisch dreht sich ja im Mayerland alles um unsere Kulturbiene Maya und ihre Welt. Daher auch der Name Mayerland. Und für heiße Tage ist ebenfalls vorgesorgt durch Wasserschlachten oder eine Aqua-Spielplatz. 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
8: Als hätte der April sich im Sommer verirrt, der eigentlich Herbst ist. So fühlt es sich auf jeden Fall an auf einem Juli hier in Cottbus. Nur 17 Grad, 15 Grad sogar nur in Lübben, 17 Grad in Finsterwalde. Ja, super viele Wolken am Himmel. Es wird nicht wärmer, 18 Grad, stürmische Böen hier und da und auch immer wieder Schauer möglich. Das zieht sich jetzt in den Nachmittag hinein. Die guten Nachrichten aber, morgen Abend kommt die Sonne wieder zurück und auch morgen Vormittag wieder ordentlich viel Sonne am Start. Morgen sogar wieder ein bisschen wärmer bei 22 Grad.
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10: Mit Luisa Krakel, guten Tag. In der Dissenchener Straße in Cottbus gibt es aktuell einen Stromausfall. Auf der dortigen Baustelle ist nach ersten Erkenntnissen offenbar ein Kabel beschädigt worden, wie die Stadtwerke gegenüber Radio Cottbus mitteilen. Der Stromausfall soll jetzt so schnell wie möglich behoben werden. Wann alle Haushalte wieder am Netz sein werden, ist noch nicht klar.
8: Danke dir, Luisa. Weitere Lausitz-News mit dir in einer halben Stunde. Und jetzt das Neueste aus Deutschland und der Welt.
11: Ich bin Katrin Müller. Die CDU-CSU-Bundestagsfraktion wird am 29. Juli zu einer Sondersitzung zusammenkommen, um über die Nachfolge von Jens Spahn an der Fraktionsspitze zu entscheiden. Das kündigt der CDU-Chef und Bundeskanzler Friedrich Merz in Abstimmung mit CSU-Chef Markus Söder in einer Sitzung des CDU-Präsidiums an, wie die dpa aus Präsidiumskreisen erfuhr.
12: Aus der Union kommen Forderungen nach einer schnellen Klärung. Auch aus der Opposition gibt es den Ruf nach einem personellen Neuanfang. Spahn und sein Ehemann hatten vergangene Woche bekannt gegeben, dass sie Eltern geworden sind. Eine Leihmutter in den USA brachte ihren Sohn zur Welt. Damit umgingen die beiden ein in Deutschland geltendes Verbot, das Spahn als CDU-Politiker mitgetragen hatte. David Riemer, Nachrichtenredaktion.
11: Die Ölpreise sind heute im frühen Handel wegen des sich weiter verschärfenden Iran-Kriegs erneut gestiegen. Der Preis für ein Barrel der Nordsee-Sorte Brent zur Lieferung im September kletterte in der Nacht um bis zu 4% auf gut 91 US-Dollar und damit zum ersten Mal seit Anfang Juni über die Marke von 90 Dollar. Im Nahen Osten wächst die Sorge vor einem noch umfassenderen Krieg. In Deutschland wurde im vergangenen Jahr deutlich mehr verdient als noch ein Jahr davor. Das sogenannte Medianentgelt für einen Vollzeitbeschäftigten sei um rund 5% oder gut 200 Euro auf knapp 4.220 Euro brutto monatlich gestiegen. Das teilte die Bundesagentur für Arbeit in Nürnberg mit.
13: Das deutliche Plus erklärt sich durch höhere Tarifabschlüsse, so die Bundesagentur. Noch immer verdienen Frauen weniger als Männer, rund 300 Euro weniger. Grund dafür sind vor allem unterschiedliche Berufsfelder und Karrierepausen aufgrund familiärer Entwicklungen. Während Menschen ohne Berufsabschluss im Mittel 3.100 Euro erzielten, war das bei Vollzeitbeschäftigten mit Berufsabschluss rund 4.000 Euro. Das Medianentgelt ist der Verdienst, bei dem genauso viele Vollzeitbeschäftigte darüber liegen wie darunter, also ein Mittelwert. Tine Klimach, Nachrichtenredaktion.
11: Die EU verhängt eine Millionenstrafe gegen den Online-Marktplatz AliExpress wegen des Verkaufs illegaler Produkte. Der chinesische Online-Riese muss 550 Millionen Euro zahlen, unter anderem, weil gefälschte Kleidung, unsicheres Spielzeug und gefährliche Kosmetika wochenlang nicht von der Plattform genommen wurden. Das hat die Europäische Kommission jetzt mitgeteilt.
8: Und danke in die Nachrichtenredaktion.
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8: Es wird geblitzt hier eifrig in der Lausitz auf der A13 in Richtung Spreewald, Dreieck, Ausfahrt Freiwalde zum Beispiel. In Peis steht auch einer in der Dammzollstraße. Und dann in Burg, Abfahrt Ringchaussee in Richtung Bühlegure nach der Mühle, dabei Tempo 50. Und auch Blitzanhänger stehen noch auf der A13 an der Abfahrt Duben einer und in Döbrig in der Dorfstraße. War das noch nicht alles? Dann immer her damit. 0355 489 945.
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8: Ordentlich viel Musik eingepackt, die halbe Stunde, unter anderem der neue von Gracie Adams. Ist ja auch unser Album der Woche von ihr in dieser Woche und daraus hören wir jetzt mal Look at My Life. Einen wunderschönen Montag euch.
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0: Diese Medikamente sind jedoch sehr neu und auch sehr teuer. Wir bräuchten von Ihnen daher in den nächsten Stunden 10.000 Euro, damit Ihr Sohn überlebt.
1: So ähnlich hört sich das momentan an, wenn Betrüger versuchen, euch über den Tisch zu ziehen. Ganz egal, ob euch da angeblich die Polizei anruft und ihr eine Kaution überweisen sollt, damit euer Sohn wieder freikommt, weil er angeblich nach einem Unfall in Haft ist, oder mit dem Geld extrem teure Medikamente bezahlt werden müssen, weil ein Menschenleben davon abhängt. Vielleicht hört es sich erstmal so ein bisschen abwegig an, darauf reinzufallen. Nun werden diese Betrugsanrufe momentan immer mehr. Das hat uns auch Sascha Erler, Pressesprecher der Polizeidirektion Süd, bestätigt. Die Anrufer, die benutzen dabei nicht nur die bekannten Betrugsmaschen.
2: Die in Anführungszeichen altbekannte Masche immer noch, dass sich die angebliche Polizei meldet, ein Verwandter, der Sohn, die Tochter, Enkel, hätte einen Unfall verursacht, meist tödlich, und säße jetzt im Gefängnis und könne nur freikommen, wenn man eine Kaution zahlt, meistens im Bereich von mehreren 10.000 Euro. Und dann haben wir jetzt ganz neu dazu bekommen, eine Masche, dass ein naher Verwandter im Krankenhaus liegt und die Behandlungskosten fällig werden.
1: Zu was Menschen möglich sind. Da fehlt mir manchmal die Worte, wirklich. Die Polizei kann gegen diese Betrugsmaschen kaum etwas machen. Das Problem ist nämlich, dass selbst bei einer persönlichen Geldübergabe nicht die hauptverantwortlichen Betrüger da vor Ort sind, sondern dann auch oft nur Lockvögel. Sascha Erler hat uns deswegen noch einmal erzählt, was ihr machen könnt, um euch zu schützen.
2: Wir empfehlen tatsächlich, so blöd es klingt, machen Sie ein Passwort aus mit Ihren nahen Verwandten, wenn die in eine Notlage geraten, dass Sie das Passwort nennen sollen. Und ganz wichtig, sobald es um das Thema Geld geht, sei es angebliche Polizei ruft an, angebliches Gericht ruft an, die Bank ruft an oder ein Arzt ruft an und möchte Geld, da sollten wirklich die Alarmglocken schreien und da sollte man hellhörig werden. Geldsachen am Telefon besprechen ist eigentlich ein No-Go und da sollte man wirklich sagen, okay, hier ist ein Punkt, da gehe ich davon aus, dass ich hier übers Ohr gehauen werden soll.
1: Passt also bitte auf euch auf und passt auch bitte darauf auf, damit euer Geld nicht bei den Betrügern landet. Meldet euch, bevor ihr das Geld überweist, auch noch einmal bei euren Familienangehörigen und fragt nach, ob denn wirklich alles okay ist, und redet mit eurer Familie darüber. Ganz oft fallen nämlich die Älteren leider darauf rein.

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10: Noch mal ein bisschen trist, noch mal ein bisschen grau und noch mal ein bisschen nass. Aber das freut die Pflanzen, wenn es hier nass wird. Heute Nachmittag noch vermehrt Regen, hier und da jetzt immer noch Schauer. Das Ganze bei stürmischen Böen und 18 Grad maximal. Heute Abend dann aber Gott sei Dank wieder die Sonne, die da rauskommt. 17 Grad aktuell hier in Cottbus, 16 Grad in Burg und 16 Grad messen wir aktuell auch in Goiertz.
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11: Auf der dortigen Baustelle ist nach ersten Erkenntnissen ein Kabel beschädigt worden, wie die Stadtwerke gegenüber Radio Cottbus mitteilen. Der Stromausfall soll jetzt so schnell wie möglich behoben werden. Einzelne Haushalte sind offenbar auch schon wieder am Netz. Wann das Ganze endgültig wieder behoben ist, ist noch nicht klar. Am Grebendorfer See bei Laso ist am Wochenende eine Beachparty eskaliert. Mehrere Gäste hatten sich dort gestritten und geschlagen. Auch Reizgas war versprüht worden. 4 Menschen sind dabei verletzt worden. Die Polizei konnte 2 Tatverdächtige feststellen. Einer von ihnen bedrohte und beleidigte die Beamten und wurde daraufhin in Gewahrsam genommen. Jetzt laufen Ermittlungen wegen gefährlicher Körperverletzung. Das Cottbus-Verkehr-Kundencenter am Forster Bahnhof muss vorerst geschlossen bleiben. Der Grund? Ein massiver Wasserschaden. Das teilt das Unternehmen jetzt mit. Heute sollen die Schäden genauer begutachtet werden. Danach wird auch über weitere Schritte entschieden. Dann soll auch feststehen, wie lange die Schließung dauert und ob es Ersatzlösungen für alle Fahrgäste geben wird. Bis dahin bittet Cottbus-Verkehr um Verständnis. Und unsere gute Nachricht, die Barber Angels waren am Samstag wieder in Cottbus im Einsatz und haben Obdachlosen und bedürftigen Menschen kostenlose Haarschnitte geschenkt. Gemeinsam mit ehrenamtlichen Friseurinnen und Friseuren wollen die Barber Angels mit der Aktion Menschen nicht nur ein gepflegtes Aussehen, sondern vor allem auch neues Selbstvertrauen schenken. Organisiert wurde das Projekt gemeinsam mit der Cottbuser Tafel. Soweit das Neueste. 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
10: Luisa, ich danke dir.
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10: Da haben wir aktuell ein paar Blitzer, die hier rumstehen in der Lausitz. Unter anderem auf der A13 wird geblitzt in Richtung Spreewalddreieck an der Ausfahrt Freiwalde bei Tempo 100 und dann auch in Peitz in der Dampferstraße. Ansonsten kommt hier überall gut durch in der Lausitz, keine größeren Staus oder Unfälle. Blitzanhänger auch nur noch zwei, einmal auf der A13 an der Abfahrt Duben und dann noch einer in Döbrig in der Dorfstraße bei Tempo 30. Solltet ihr noch etwas haben? 0355 489 945.
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10: Und gleich unserem täglichen Sportüberblick. Da schauen wir mal rüber ins Trainingslager nach Tirol zum FC Energie Cottbus. Wie da das Trainingsspiel lief, darüber sprechen wir gleich nach zwei Hits. Nach Another Day in Paradise von Phil Collins.
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0: Der Cottbus, Phil Collins war das mit Another Day in Paradise.
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0: Der FC Energie Cottbus, der ist zurück aus dem Trainingslager in Tirol. Sportlich gab es zum Abschluss zwar eine deutliche Niederlage, trotzdem war Trainer Pille Wollitz gar nicht so unzufrieden. Gegen RB Salzburg hieß es am Ende zwar 0-5, aber das Ergebnis täuscht so ein bisschen. Vor allem in der ersten Halbzeit hat Energie eigentlich richtig gut dagegen gehalten. Salzburg ist erst kurz vor der Pause in Führung gegangen und dann hat Wollitz kräftig durchgewechselt. Dadurch hat da so ein bisschen die Ordnung gefehlt und Salzburg hat das eiskalt ausgenutzt. Trotzdem meinte Wollitz hinterher, dass genau die Intensität aus der ersten Halbzeit das sei, was er sich für die zweite Liga vorstellt. Und damit ist das Trainingslager jetzt beendet und das mit einem grünen Abschluss. Nach dem Spiel wurde noch in den Geburtstag von Wollitz reingefeiert. Der ist ja 61 Jahre alt geworden. Gestern ging es dann wieder zurück hier zu uns in die Heimat nach Cottbus. Ja, und da deutet sich jetzt auch noch ein weiterer Neuzugang an. Wollitz hat praktisch bestätigt, dass Torhüter Kevin Kratsch nach Cottbus kommt. Offiziell ist der Wechsel zwar noch nicht verkündet, vorgestellt werden soll der 24-Jährige aber noch später diese Woche. Er kommt von Rot-Weiß Oberhausen und soll hinter Neuzugang Marcel Lotka die Nummer 2 werden.
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2: Das Kundencenter am Bahnhof in Forst ist geschlossen worden. Grund ist da ein massiver Wasserschaden. Außerdem nach dem Angriff auf die Kreisverwaltung Elbe-Elster in Finsterwalde sitzt der 35-Jährige jetzt in Untersuchungshaft. 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
7: Das ist hier in der Lausitz ein frischer Wochenstart heute. Bis zu 18 Grad erreichen die Temperaturen bei uns. Aktuell haben wir da 17 Grad in Finsterwalde, in Tauer auch 17 und in Dissenchen 16 Grad. Viele Wolken sind am Himmel über der Lausitz. Die sind auch ganz schön grau. Später kommt dann zu den Wolken sogar noch so ein bisschen Sonnenschein. Allerdings kann es dann auch wieder regnen. Also vielleicht gibt es sogar einen Regenbogen bei uns in der Region. So durchwachsen bleibt es den restlichen Nachmittag. Zum Abend hin soll es trocken sein. Da gibt es dann den Mix aus Sonne und Wolken.
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8: Mit Luisa Krake, guten Tag. In der Dissenchener Straße in Cottbus gibt es aktuell einen Stromausfall. Auf der dortigen Baustelle ist nach ersten Erkenntnissen ein Kabel beschädigt worden, wie die Stadtwerke gegenüber Radio Cottbus mitteilen. Der Stromausfall soll jetzt so schnell wie möglich behoben werden. Einzelne Haushalte sind offenbar auch schon wieder am Netz. Wann das Ganze endgültig wieder behoben ist, ist noch nicht klar.
7: Danke dir, Luisa Krake. Mehr Nachrichten aus der Lausitz gibt's in einer halben Stunde. Jetzt die Nachrichten aus Deutschland und der Welt.
9: Ich bin Thomas Brock. Wer folgt auf Jens Spahn an der Unionsfraktionsspitze? Das will die Bundestagsfraktion Mitte kommender Woche in einer Sondersitzung entscheiden. Das erfuhr die deutsche Presseagentur aus Präsidiumskreisen.
10: CDU-Chef Merz hatte schon klargemacht, dass er den Posten schnell neu besetzen will. Bei den Spekulationen über die Nachfolge wird am häufigsten Kanzleramt Chefrei genannt. Aber auch etwa CDU-Generalsekretär Linnemann oder Innenminister Dobrindt sind im Gespräch. Gut möglich, dass dann auch das Kabinett umgebildet wird. Vergangene Woche hatten Spahn und sein Ehemann bekannt gegeben, dass sie Eltern eines Sohnes geworden sind, mit Hilfe einer Leihmutter in den USA. Damit umgingen sie ein in Deutschland geltendes Verbot, das Spahn aber in der CDU mitgetragen hat. Am Samstag beugte er sich dann dem Druck und gab seinen Rücktritt bekannt. Ursula Winkler, Nachrichtenredaktion.
9: Die Spritpreise sind über das Wochenende erneut gestiegen. Superbenzin der Sorte E10 kostete im bundesweiten Schnitt gestern 2,15 Euro pro Liter, wie aus Daten des ADAC hervorgeht. Damit verteuerte es sich im Vergleich zum Freitag um weitere 1,1 Cent. Diesel stieg im Vergleich zum Freitag um 1,6 Cent auf 2,18 Euro. Bei beiden Kraftstoffen war es der 8. Anstieg in Folge. Wohnen zur Miete ist in Deutschland deutlich teurer geworden. Nach Angaben des Instituts der Deutschen Wirtschaft Köln lagen die Angebotsmieten im zweiten Quartal bundesweit 4% über dem Vorjahreszeitraum.
11: Vor allem in vielen Großstädten haben die Mieten kräftig zugelegt. Gleichzeitig ist dort das Mietangebot deutlich geschrumpft. Begründung des IW: Viele Menschen bleiben in ihren Wohnungen, weil sie ältere Mietverträge mit günstigen Mieten nicht aufgeben wollen. Anders sieht es beim Kauf von Immobilien aus. Die Preise legten bundesweit nur moderat zu. Gleichzeitig gibt es deutlich mehr Angebote. David Riemer, Nachrichtenredaktion.
9: Die EU verhängt eine Millionenstrafe gegen den Online-Marktplatz AliExpress wegen des Verkaufs illegaler Produkte. Der chinesische Online-Riese muss 550 Millionen Euro zahlen, unter anderem, weil gefälschte Kleidung, unsicheres Spielzeug und gefährliche Kosmetika widerrechtlich wochenlang nicht von der Plattform genommen wurden. Das hat die Europäische Kommission mitgeteilt. Das Unternehmen, das zum Alibaba-Konzern gehört, hat demnach nicht genug getan, um die Verbraucher in der EU vor solchen Produkten zu schützen.
7: Dankeschön in die Nachrichtenredaktion.
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7: Wir schauen auf die Lausitzer Straßen. Da habt ihr aktuell freie Fahrt und kommt überall gut durch. Geblitzt wird heute auf der A13 Richtung Spreewald-Dreieck an der Ausfahrt Freiwalde bei Tempo 100. In Peitz in der Dammzollstraße. Und dann gibt es noch einen Blitzer auf der B168 zwischen Cottbus und Peitz an der Bushaltestelle Lacoma, wenn ihr da Richtung Peitz fahrt. Blitzanhänger gibt es natürlich auch heute wieder auf der A13 an der Abfahrt Duben und in Döprig in der Dorfstraße, da bei Tempo 30. Habt ihr noch mehr Blitzer oder Blitzanhänger gesehen, die noch auf unserer Liste fehlen? Dann immer her damit. Geht ganz einfach per Telefon oder auch per WhatsApp unter der 0355 4839 945.
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7: Falls ihr heute noch einen guten Grund gesucht habt, euch ein Stück Kuchen zu gönnen, den gibt's tatsächlich. Heute am 20. Juli ist nämlich Internationaler Tag des Kuchens. Dahinter steckt die internationale Kultur- und Friedensinitiative Kingdom of Love. Und zum ersten Mal wurde dieser internationale Kuchentag 2011 gefeiert. Dabei soll das Gebäck Freundschaft, Frieden und gegenseitiges Verständnis symbolisieren. Also ich bin ehrlich, ich habe auf jeden Fall richtig Lust gerade auf Kuchen, so ein Stück Donauwelle oder so Quarktorte. Was ist denn euer Lieblingskuchen? Oder vielleicht gibt es ja bei euch gerade schon so ein großes Stück Kuchen, dann schickt uns doch einfach mal eine Nachricht oder vielleicht sogar ein Bild über WhatsApp 0355 4839 945. Wir freuen uns auf eure Kuchenbilder und natürlich auf eure Nachrichten.
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0: Ein absoluter Klassiker von David Bowie, Let's Dance. Ihr hört Radio Cottbus, es ist 14.13 Uhr, also Zeit für unser Tagebuch der größten Hits.
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3: 20. Juli 2012. Neu in den Charts ist Crow, Einmal um die Welt.
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3: Die technische Revolution bringt viele Möglichkeiten mit sich. Früher musste man als Musiker einen Haufen Geld sparen, um sich 1 bis 2 Stunden im Tonstudio einzumieten, um dann auf den Punkt abzuliefern. Und wenn dann was schief geht, dann ist es halt so. Man kann es nicht mehr ändern. Der Erfolg hängt von so vielen verschiedenen Aspekten ab. Seit einigen Jahren ist das aber anders. Jeder kann Musik machen. Überall. Vielleicht macht der Typ da hinten auf dem Handy, der gerade am Rumdaddeln ist, den nächsten krassen Beat. Alles, was man braucht, ist ein Computer und ein Mikrofon. Die Software, die Plugins, das man früher für tausende Euro in Hardware investieren musste. All das ist jetzt ganz einfach online als Software zum Runterladen verfügbar. Für einen kleinen, schmalen Taler. Carlo Weibel ist einer der Vorreiter dieser Do-It-Yourself-Generation. Seit Jahrzehnten macht er Musik. Als Jugendlicher meldet er sich dann auf einer Webseite an, auf der Rapper gegeneinander antreten. Hier lädt er seine ersten Tracks hoch. Er macht alles selbst. Er erstellt die Beats, schreibt die Texte, mischt das Ganze zusammen und lädt die fertigen Produktionen hoch. Eine Ein-Mann-Produktionsfirma. 2011 lädt er dann auf diese Art und Weise ein Mixtape hoch mit einigen eigenen Songs. Kostenlos zum Download, versteht sich. Und darauf werden auch so einige Labels aufmerksam. Ein Jahr später kommt dann schon sein erstes professionelles Album und darauf ist auch die Nummer 1 um die Welt.

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8: Viele graue Wolken über der Lausitz, die werden wir heute irgendwie nicht so richtig los, obwohl jetzt schon so ein bisschen aufgezogen ist und wir sehen sogar blauen Himmel, wenn ich hier aus dem Studio schaue. Obwohl es zum späten Nachmittag dann ja sogar auch noch die Sonne rauskommen soll und die kommt sogar jetzt schon raus, also perfekt, dann passt der Wetterbericht doch. Dazu gibt es allerdings einen kleinen Haken, denn wo die Sonne ist, da kommt auch später der ein oder andere Regenschauer noch runter. Es könnte also noch mal ein bisschen nass werden bei uns in der Lausitz. Temperaturmäßig ist es heute auch ein bisschen frischer, bis zu 18 Grad. Gerade sind wir dabei 16 Grad in Spremberg, 16 Grad in Welzow und 16 Grad auch in Cottbus.
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8: In der Dissentjener Straße in Cottbus gibt es aktuell einen Stromausfall. Björn Dümke, was wissen wir darüber?
9: Auf der dortigen Baustelle ist nach ersten Erkenntnissen ein Kabel beschädigt worden, wie die Stadtwerke gegenüber Radio Cottbus mitteilen. Der Stromausfall soll jetzt so schnell wie möglich behoben werden. Einzelne Haushalte sind offenbar auch schon wieder am Netz. Wann das Ganze endgültig wieder behoben ist, ist noch nicht klar. Heute Morgen kam es auf der Landstraße bei Altdöbern zu einem Unfall mit einem LKW. Der LKW ist aus unbekannten Gründen von der Straße abgekommen und gegen zwei Bäume geknallt. Der Mitfahrer wurde durch den Aufprall verletzt und ins Krankenhaus gebracht. Der Schaden wird auf ca. 40.000 Euro geschätzt. Die Straße war für ein paar Stunden gesperrt. Gestern Abend kam es in Cottbus Mitte zu einem Streit zwischen einer Sexarbeiterin und ihrem Kunden. Nach erbrachter Leistung wollte der Mann sein Geld zurückhaben. Der Streit wurde dann körperlich und der Mann flüchtete. Die Kriminalpolizei ermittelt jetzt. Und die gute Nachricht, die Barber Angels waren am Samstag wieder in Cottbus im Einsatz und haben Obdachlosen und bedürftigen Menschen kostenlose Haarschnitte geschenkt. Gemeinsam mit ehrenamtlichen Friseurinnen und Friseuren wollen die Barber Angels Menschen nicht nur ein gepflegtes Aussehen, sondern auch neues Selbstvertrauen schenken. Organisiert wurde das Projekt gemeinsam mit der Cottbuser Tafel. Soweit das Neueste. 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
8: Danke dir, Björn Dümke.
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8: Da habe ich noch mehr gute Nachrichten für euch. Ihr habt aktuell freie Fahrt in der Lausitz, kommt überall gut durch. Geblitzt wird auf der A13 Richtung Spreewald-Dreieck, da an der Ausfahrt Freiwalde bei Tempo 100. In Peitz steht einer in der Dammzollstraße, genauso wie auf der B168 zwischen Cottbus und Peitz. An der Bushaltestelle Lacoma, wenn ihr da Richtung Peitz fahrt. Blitzanhänger gibt's auch. Einmal in Döbrig in der Dorfstraße bei Tempo 30 und auf der A13 an der Abfahrt Duben. Vielleicht war das aber noch nicht alles. Vielleicht habt ihr da noch was zu melden. Dann gebt's gern weiter per Telefon oder auch ganz einfach per WhatsApp unter der 0355 4839 945. Und wir wünschen euch natürlich eine gute Fahrt.
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8: Über Themen wie Sterben oder Trauer oder den Tod, da sprechen viele Menschen lieber nicht. Aber eigentlich gehören sie ja zum Leben dazu. Und genau deshalb gibt's Anfang August in Cottbus eine ganz besondere Veranstaltung, die zeigt, dass man darüber ganz offen sprechen kann und auch sollte. Ohne Berührungsängste und ganz ohne bedrückte Stimmung. Worum es dabei geht und warum sich ein Besuch auf jeden Fall lohnt, das hört ihr gleich hier bei Radio Cottbus nach zwei Hits.
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0: Angel von Lionel Richie habt ihr gehört hier bei Radio Cottbus an diesem Montagnachmittag.
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0: Ja, über den Tod spricht man nicht. Das ändert sich jetzt in Cottbus. Auf dem Altmarkt findet am 8. August der Memento-Tag statt. Da geht es um Themen, die uns alle irgendwann betreffen. Leben, Sterben, Trauer und auch Vorsorge. Aber traurig wird der Nachmittag deshalb nicht. Ganz im Gegenteil. Vor Ort könnt ihr mit Trauerbegleitern, Hospizinitiativen, Bestattern und vielen weiteren Ansprechpartnern ins Gespräch kommen, Fragen stellen oder einfach mal zuhören. Dazu gibt's Informationsstände und richtig viele Mitmachaktionen. Seid dabei beim Memento-Tag am 8. August von 10 bis 16 Uhr. Der Eintritt ist frei.
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0: Eine Strandparty am Gremdorfer See bei Vetschau ist am frühen Sonntagmorgen eskaliert. Außerdem sitzt der 35-jährige Tatverdächtige nach dem Angriff in der Kreisverwaltung Elbe-Elster in Finsterwalde nun in Untersuchungshaft. Und das Kundencenter der Spree-Neiße Cottbusverkehr GmbH am Bahnhof in Forst musste kurzfristig geschlossen werden.
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9: Da messen wir aktuell 17 Grad in Radusch, 17 Grad auch in Gojatz und 18 in Senftenberg. Bei diesen Temperaturen bleibt es heute auch den restlichen Tag. Bis zu 18 Grad kommen wir hier nur in der Lausitz. Und da ist sie auch schon, die Sonne, zumindest in Teilen der Region. Vielerorts ist es weiterhin stark bewölkt und teilweise gibt es auch schon den ein oder anderen Regenschauer. Alles dabei jetzt zum Nachmittag, da kann sich das Wetter nicht so richtig entscheiden. So wechselhaft bleibt es bis zum Abend. Abends und nachts ist dann aber kein Regen in Sicht. Und morgen wird es ein bisschen wärmer, 21 Grad da in der Spitze und den ganzen Tag eine Mischung aus Sonne und Wolken. Dazu soll es trocken bleiben.
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10: Mit Björn Dümke, guten Tag. In der Dissentjener Straße hier in Cottbus gibt es aktuell einen Stromausfall. Auf der dortigen Baustelle ist nach ersten Erkenntnissen nach ein Kabel beschädigt worden, wie die Stadtwerke gegenüber Radio Cottbus mitteilen. Der Stromausfall soll jetzt so schnell wie möglich behoben werden. Einzelne Haushalte sind offenbar auch schon wieder am Netz. Wann das Ganze endgültig wieder behoben ist, ist noch nicht klar.
9: Danke dir, Björn Dümke. Mehr News aus der Lausitz von dir gibt's in einer halben Stunde. Jetzt das Neueste aus Deutschland und der Welt.
11: Ich bin Thomas Brockt. Andy Burnham ist neuer Premierminister von Großbritannien. König Charles beauftragte den Chef der sozialdemokratischen Labour-Partei mit der Regierungsbildung.
12: Andy Burnham gilt als neue Hoffnung der Labour-Partei. Der frühere Bürgermeister von Manchester soll 2 Jahre nach dem Wahlsieg von Vorgänger Starmer die politische Wende schaffen. Auf den neuen Premier warten viele Probleme. Eine schwache Wirtschaft, Wohnungsnot, hohe Energiekosten und wachsende soziale Ungleichheit. Burnham kündigte mehr staatlichen Einfluss bei Wasser, Energie, Wohnungsbau und Nahverkehr an und versprach, die politische Macht stärker auf die Regionen zu verteilen. Eine Rückkehr Großbritanniens in die Europäische Union schließt auch Andy Burnham aus. Aus London, Philipp Detlefs.
11: Die CDU-CSU-Bundestagsfraktion wird am 29. Juli zu einer Sondersitzung zusammenkommen, um über die Nachfolge von Jens Spahn an der Fraktionsspitze zu entscheiden. Das kündigte der CDU-Vorsitzende und Bundeskanzler Merz in Abstimmung mit CSU-Chef Söder an. An einem gemeinsamen Personalvorschlag werde derzeit noch gearbeitet, hieß es. Im Gespräch sind unter anderem Kanzleramtschef Frei und Bundesinnenminister Dobrindt. Die Europäische Union verhängt 550 Millionen Euro Strafe gegen AliExpress. Gefälschte Klamotten und Spielzeug, das nicht sicher für Kinder ist. Produkte beim chinesischen Online-Händler AliExpress sind oft billig, aber nach Ansicht der EU-Kommission eben auch illegal.
13: Gefälschte T-Shirts und Schuhe, unsicheres Spielzeug oder gefährliche Kosmetika. Unter anderem solche illegalen Produkte seien wochenlang nicht vom Online-Marktplatz AliExpress genommen worden. Wie die EU-Kommission weiter mitteilte, hat der Alibaba-Konzern nicht genug getan, um die Verbraucher davor zu schützen. Das Verhalten von AliExpress sei unfair gegenüber Unternehmen, die sich an Regeln hielten. Aus Brüssel, Michael Brandt.
11: Die Bundesregierung plant trotz der zuletzt wieder stark gestiegenen Spritpreise derzeit keine neuen Entlastungen für Autofahrer. Man habe Entlastungsmaßnahmen beendet und momentan sehe man keine neuen, sagte ein Regierungssprecher in Berlin. Er verwies auf Schwankungen des Spritpreises je nach Lage im Iran-Krieg und der Straße von Hormuz. Damit werde man noch eine Weile leben müssen. Seit Anfang Juli sind die Spritpreise stark gestiegen. Diesel etwa hat sich innerhalb von 2 Wochen um 23 Cent verteuert.
9: Dankeschön in die Nachrichtenredaktion.
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9: Da gibt es eine Meldung von der A13. Da gibt es nämlich eine ungesicherte Unfallstelle Richtung Schönefelder Kreuz zwischen Starkow und Barutmark. Solltet ihr da also langkommen, dann fahrt schön vorsichtig. Wir haben noch Blitzer für euch auf der A13 Richtung Spreewald-Dreieck an der Ausfahrt Freiwalde bei Tempo 100. Dann steht in Peitz einer in der Dammzollstraße. Und es gibt noch einen Blitzer auf der B168 zwischen Cottbus und Peitz an der Bushaltestelle Lacoma in Richtung Peitz. Blitzanhänger gibt es auch 2 Stück, einmal auf der A13 an der Abfahrt Duben und in Döprig in der Dorfstraße bei Tempo 30. Habt ihr noch mehr Blitzer oder Blitzeranhänger gesehen und wollt die gerne melden? Ja, ist ja gar kein Problem, dann tut das ganz einfach. Per Telefon oder auch per WhatsApp ist das möglich unter der Nummer 0355 4839 945.
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9: Ja, zugegeben, Dinosaurier, die sind zwar schon lange ausgestorben, aber heute könnt ihr denen ganz nah kommen trotzdem. Bei unserem großen Radio Cottbus Sommergewinnspiel schicken wir euch diesmal in den Saurierpark nach Kleinwelka. Dort warten natürlich riesige Urzeitriesen, spannende Abenteuer und jede Menge gibt's da zu entdecken. Das ist auch nicht nur was für die Kleinen, sondern auch was für die Großen. Wie ihr an die Familienkarte für 2 Erwachsene und 2 Kinder kommt, das verraten wir euch gleich nach aktueller Musik von Jack Dean hier bei Radio Cottbus.
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0: Tyrannosaurus Rex, Triceratops, Brachiosaurus oder Stegosaurus. Ich kann mich noch erinnern, dass wir in der Grundschule mal eine Projektwoche zu Dinosauriern hatten und da mussten wir die vielen komplizierten Namen auswendig lernen. Passt ja aber super, denn bei unserem großen Radio Cottbus Sommergewinnspiel reisen wir heute zurück in eine fast vergessene Zeit. Also alle Urzeitfans, die sollten jetzt mal genauer zuhören. Der Saurierpark in Kleinwelker, der verspricht Spannung, Spaß, Abenteuer und natürlich vor allem eins, Dinosaurier. Die könnt ihr dort massenhaft sehen. Der Park, der hat nämlich ganze 200 Stück. Außerdem könnt ihr noch die Uratmosphäre mit den ganzen Vulkanen bestaunen und das verlassene Forschungsareal erkunden. Das ist auf jeden Fall besser als jedes 4D-Kino. Und wenn euch das noch gar nicht reicht, dann könnt ihr die letzte Kraft im Kletterurwald lassen. Für einen Tag könnt ihr mal zurück zur Ursuppe und euer Dino-Wissen unter Beweis stellen. 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
16: Richtiges Aprilwetter heute draußen. Dabei haben wir ja eigentlich Mitte Juli alles dabei heute in der Lausitz. Es gibt viele Wolken, Sonne und zwischendurch auch immer mal wieder so einen Regenschauer. Und blauen Himmel, den sehen wir zwischen den Wolken auch immer mal wieder. Mit dem wechselhaften Wetter müssen wir uns heute allerdings abfinden in der Lausitz. Zum Abend und in der Nacht ist allerdings kein Regen mehr in Sicht. Die Temperaturen, die sind heute auch recht angenehm. 18 Grad maximal kommen wir da hier heute. 17 Grad haben wir aktuell in Vetschau, 17 Grad auch in Spremberg und 17 auch in Cottbus.
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16: In der Dissentjener Straße in Cottbus gibt es aktuell einen Stromausfall. Björn Dümke, was wissen wir darüber?
17: Auf der dortigen Baustelle ist nach ersten Erkenntnissen ein Kabel beschädigt worden, wie die Stadtwerke gegenüber Radio Cottbus mitteilen. Der Stromausfall soll jetzt so schnell wie möglich behoben werden. Einzelne Haushalte sind offenbar auch schon wieder am Netz. Wann das Ganze endgültig wieder behoben ist, ist noch nicht klar. Heute Morgen kam es auf der Landstraße bei Altdöbern zu einem Unfall mit einem LKW. Der LKW ist aus unbekannten Gründen von der Straße abgekommen und gegen zwei Bäume geknallt. Der Mitfahrer wurde durch den Aufprall verletzt und ins Krankenhaus gebracht. Der Schaden wird auf ca. 40.000 Euro geschätzt. Die Straße war für ein paar Stunden gesperrt. Gestern Abend kam es in Cottbus Mitte zu einem Streit zwischen einer Sexarbeiterin und ihrem Kunden. Nach erbrachter Leistung wollte der Mann sein Geld zurückhaben. Der Streit wurde dann körperlich und der Mann flüchtete. Die Kriminalpolizei ermittelt jetzt. Und die gute Nachricht: Die Barber Angels waren am Samstag wieder in Cottbus im Einsatz und haben obdachlosen und bedürftigen Menschen kostenlose Haarschnitte geschenkt. Gemeinsam mit ehrenamtlichen Friseurinnen und Friseuren wollen die Barber Angels Menschen nicht nur ein gepflegtes Aussehen, sondern auch neues Selbstvertrauen schenken. Organisiert wurde das Projekt gemeinsam mit der Cottbuser Tafel. Soweit das Neueste. 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
16: Danke dir, Björn Dümke.
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16: Wir schauen weiterhin auf die A13. Da gibt es immer noch eine ungesicherte Unfallstelle Richtung Schönefelder Kreuz zwischen Starkow und Barodenmark. Solltet ihr da langkommen, dann fahrt schön vorsichtig. Dann haben wir auch noch Blitzer für euch. Ebenfalls auf der A13 Richtung Spreewald-Dreieck an der Ausfahrt Freiwalde bei Tempo 100. Dann gibt es noch Blitzer in Peitz, in der Dammzollstraße und auf der B168 zwischen Cottbus und Peitz an der Bushaltestelle Lacoma in Richtung Peitz. Blitzeranhänger gibt es auch einmal in Döprig in der Dorfstraße, der blitzt bei Tempo 30. Und dann steht noch einer auf der A13 an der Abfahrt Duben. Habt ihr sonst noch was zu melden? Dann gebt's gern weiter per Telefon oder auch per WhatsApp. Das geht ganz einfach. Die Nummer dafür ist die 0355 4839 945 und wir wünschen euch natürlich eine gute Fahrt.
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16: Es gibt Künstler, die bringen ein neues Album raus und plötzlich reden wirklich alle darüber. Und genau das passiert gerade bei Gracie Abrams. Mit ihrer neuen Platte, da zeigt sie nicht nur die Seite, die wir schon kennen, sondern überrascht auch mit ganz neuen Tönen. Warum das Album gerade so viele Menschen begeistert und welchen Song wir daraus heute hören, das gibt's gleich in unserem Album der Woche hier bei Radio Cottbus.
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0: Gracie Abrams gehört gerade zu den spannendsten Popstars überhaupt. Ihre Songs, die laufen wirklich überall. Und mit ihren ehrlichen Texten hat sie Millionen Fans auf der ganzen Welt gewonnen. Jetzt legt sie mit ihrem neuen Album Daughter from Hell nach. Darauf erzählt sie von den Höhen und Tiefen des Erwachsenwerdens, von Liebe, Zweifeln und Momenten, in denen sie einfach, ja, in denen einfach alles zu viel wird. Dabei bleibt sie aber ihrem Stil treu, zeigt aber auch neue Seiten. Manche Songs, die sind leise und gefühlsvoll, andere, die sind überraschend kraftvoll und auch selbstbewusst. Genau deshalb ist Daughter from Hell unser Album der Woche hier bei Radio Cottbus. 16 neue Songs sind drauf und wir hören uns die Platte diese Woche gemeinsam an. Heute gibt's daraus What If It's Right? Das hat sie so zusammen gesungen mit Marcus Mumford von Mumford & Sons.

0: Die beiden Stimmen passen so gut zusammen. Gracie Abrams und Marcus Mumford, What If Is Right, von ihrem neuen Album Daughter From Hell.
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0: Musik aus Deutschland von Milky Chance, Stolen Dance, habt ihr gehört hier bei Radio Cottbus um 15.47 Uhr.

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12: Da messen wir aktuell 16 Grad in Rogosen, 18 Grad in Treppgau und in Luckau auch 18 Grad. Die Höchstwerte, die haben wir damit vielerorts schon erreicht. Bis zu 18 Grad bekommen wir hier heute in der Lausitz. Und auf meinem Radar, da sehe ich einige blaue Stellen über der Region. So ein paar Regenschauer gibt's also. Und so bleibt es auch erstmal bei der Mischung aus Sonnenschein, Wolken und auch Regen. Wir müssen uns wirklich auf alles einstellen heute. Vielleicht seht ihr ja auch wirklich einen Regenbogen. Dann könnt ihr uns ja einfach mal per WhatsApp ein Bild schicken, wenn ihr wollt. Ansonsten schauen wir auch schon mal aufs Wetter auf von morgen. Da wird es ein bisschen wärmer, 21 Grad. Und den ganzen Tag gibt es eine freundliche Mischung aus Wolken und Sonne.
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13: Mit Björn Dümke, guten Tag. Besucher des Brandenzer Parks müssen sich ab sofort auf Einschränkungen einstellen. Mehrere Wege im Innenpark sind wegen akuter Gefahren durch alte Bäume gesperrt worden. Nach Angaben der Stiftung Fürstpückter Museum haben Hitze, Trockenheit und Starkregen den historischen Baumbestand stark geschädigt. Dadurch könnten Äste plötzlich abbrechen. Die Sperrungen gelten vorerst auf unbestimmte Zeit, während die Bäume überprüft und gepflegt werden.
12: Danke dir, Björn Dümke. Mehr Nachrichten aus der Lausitz gibt's in einer halben Stunde. Jetzt die Nachrichten aus Deutschland und der Welt.
14: Ich bin Thomas Brock. Die Spritpreise sind über das Wochenende erneut gestiegen. Superbenzin der Sorte E10 kostete gestern im bundesweiten Schnitt 2,15 Euro pro Liter und damit 1,1 Cent mehr als am Freitag. Diesel verteuerte sich um 1,6 Cent auf rund 2,18 Euro.
15: Bei beiden Kraftstoffen war es der 8. Anstieg in Folge. Verglichen mit dem Preis vor 2 Wochen, als sich die Lage nach dem Ende des Tankrabatts ein wenig beruhigt hatte, ist E10 aktuell fast 14 Cent teurer, Diesel sogar 23 Cent. E10 ist außerdem nur noch gut 5 Cent von seinem Allzeithoch aus dem Jahr 2022 entfernt. Wichtigster Treiber dürfte der seit Anfang des Monats kräftig gestiegene Ölpreis sein. Der ADAC sagt, sollte die Entwicklung anhalten, könnte der bisherige Höchstwert bei E10 überschritten werden. Thomas Bleski, Nachrichtenredaktion.
14: Die CDU-CSU-Bundestagsfraktion wird am 29. Juli zu einer Sondersitzung zusammenkommen, um über die Nachfolge von Jens Spahn an der Fraktionsspitze zu entscheiden. Das kündigte der CDU-Vorsitzende und Bundeskanzler Merz in Abstimmung mit CSU-Chef Söder an. An einem gemeinsamen Personalvorschlag werde derzeit noch gearbeitet, hieß es. Im Gespräch sind unter anderem Kanzleramtschef Frei und Bundesinnenminister Dobrindt. Andy Burnham ist neuer Premierminister von Großbritannien. König Charles beauftragte den Chef der sozialdemokratischen Labour-Partei mit der Regierungsbildung.
16: Andy Burnham gilt als neue Hoffnung der Labour-Partei. Der frühere Bürgermeister von Manchester soll 2 Jahre nach dem Wahlsieg von Vorgänger Starmer die politische Wende schaffen. Auf den neuen Premier warten viele Probleme. Eine schwache Wirtschaft, Wohnungsnot, hohe Energiekosten und wachsende soziale Ungleichheit. Burnham kündigte mehr staatlichen Einfluss bei Wasser, Energie, Wohnungsbau und Nahverkehr an und versprach, die politische Macht stärker auf die Regionen zu verteilen. Aus London, Philipp Detlefs.
14: In dem Waldbrandgebiet in Spanien spitzt sich die Lage weiter zu. Das seit Donnerstag nordöstlich der Hauptstadt Madrid wütende Feuer breitet sich sehr schnell aus. Inzwischen sollen schon 26.000 Hektar verbrannt sein. Das ist doppelt so viel wie noch gestern. Auch in Frankreich kämpft die Feuerwehr im Süden des Landes und auf der Mittelmeerinsel Korsika weiter gegen mehrere Brände. Im Süden und Südosten Europas wird derweil eine neue Hitzewelle erwartet.
12: Dankeschön in die Nachrichtenredaktion.
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12: Es gab einen Unfall auf der A13 Richtung Schönefelder Kreuz zwischen Starkow und Barut-Mark. Dann gibt es auch noch Blitzer auf der A13 Richtung Spreewald-Dreieck an der Ausfahrt Freiwalde bei Tempo 100. Und in Peitz, da wird auch geblitzt in der Dammzollstraße. Und dann gibt es natürlich auch noch Blitzeranhänger hier bei uns in der Lausitz. Einmal auf der A13 an der Abfahrt Duben und in Döbrig, da steht auch einer in der Dorfstraße und der blitzt bei Tempo 30. Vielleicht waren das aber noch nicht alle Blitzer oder Blitzeranhänger. Vielleicht habt ihr auch Infos zur A13, dann immer her damit. Das geht ganz einfach per Telefon oder auch per WhatsApp. Die Nummer dafür ist die 0355 4839 945.
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12: Ganz genau. Sommer, Sonne, Campingplatz, das gehört ja für viele einfach zusammen. Aber mal ehrlich, wo kann man in der Lausitz eigentlich am schönsten campen? Genau, das wollen wir mit euch herausfinden. Bei die besten 10 der Lausitz suchen wir diesmal die beliebtesten Campingplätze unserer Region. Vielleicht hat euer Favorit ja gute Chancen auf einen Platz ganz vorne. Wie ihr mit abstimmen könnt und wann wir die Gewinner verraten, das erfahrt ihr gleich nach Musik von Benson Boone, The Time of My Life.
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0: Radio Cottbus hier an diesem Montagnachmittag mit Musik von YouTube Pride in the Name of Love.
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0: Jetzt im Sommer zieht's viele von uns ja wieder raus an die frische Luft. Zelt einpacken, Wohnwagen anhängen oder mit dem Wohnmobil einfach losfahren. Zum Glück gibt's dafür in der Lausitz jede Menge richtig schöner Campingplätze. Aber welcher ist denn eigentlich da der beste? Genau das wollen wir gemeinsam mit euch herausfinden. Bei Radio Cottbus suchen wir wieder die besten 10 der Lausitz. Und diesmal dreht sich da alles ums Campen. Egal ob direkt am See, mitten im Spreewald, im Grün oder der kleine Geheimtipp, den noch nicht so jeder kennt, verratet uns, wo ihr am liebsten übernachtet. Ihr könnt online mit nur einem Klick abstimmen, geht ganz einfach auf radiocottbus.de oder schlagt euren Lieblingscampingplatz einfach vor, wenn er noch gar nicht in der Liste der Nominierten dabei ist. Abstimmen könnt ihr noch bis diesen Donnerstag, 23. Juli um 20 Uhr und am Freitag, den 24. Juli um 7.40 Uhr, da präsentieren euch unsere Wachermacher auf Radio Cottbus dann die besten 10 Campingplätze der Lausitz live in der Morningshow.
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2: Falls ihr heute Abend noch nicht so genau wisst, was ihr im Fernsehen schauen sollt, dann haben wir natürlich zwei Tipps für euch. Im ersten läuft um 20.15 Uhr die französische Komödie Oh la la, wer ahnt denn sowas? Darin treffen sich zwei Familien vor einer Hochzeit und alles läuft bestens, bis plötzlich DNA-Tests auf den Tisch kommen. Ab da gerät auf einmal das ganze Familienbild ordentlich ins Wanken. Wer sich für den größten Patrioten hält, der entdeckt plötzlich Wurzeln in ganz anderen Ländern. Das ist auf jeden Fall eine witzige Komödie mit vielen Vorurteilen und Überraschungen. Oh la la, wer ahnt denn sowas? Heute Abend 20.15 Uhr in der ARD. Und wenn ihr lieber streamt, dann schaut mal bei Amazon Prime Video vorbei. Dort gibt's Glenkill, ein Schafskrimi. Ich muss zugeben, ich war erst selber sehr skeptisch, aber ich habe den Film letzte Woche geschaut und kann ihn sehr weiterempfehlen. Nach dem Tod von Schäfer George machen sich seine Schafe selbst auf die Suche nach dem Täter. Das klingt verrückt, ist aber auch eine sehr gute Mischung aus Krimi, Humor und einer Geschichte, die mal ganz anders erzählt wird. Glenkill, ein Schafskrimi, gibt's auf Prime Video.
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10: Die dunklen Wolken, die ziehen so langsam wieder über die Lausitz. Richtig dunkel wird es hier langsam auch wieder in Cottbus. Und die könnten in den nächsten Minuten immer mal wieder für so ein paar Regenschauer sorgen. Dazu scheint zwischendurch auch immer wieder die Sonne. Also so richtig kann der Wettergott sich heute nicht entscheiden bei uns in der Lausitz. Aber die Wolken und die Sonne, die bleiben auch noch den restlichen Tag. Auch zum Abend hin eine Mischung aus Sonne, Wolken und immer mal wieder Regenschauern. Die Nacht, die bleibt dann allerdings wolkenlos und auch trocken. Bei maximal 18 Grad heute, da haben wir aktuell 17 Grad in Werben, 18 Grad in Brieske und in Guben auch 17 Grad. Und morgen wird es dann sogar ein bisschen wärmer, 21 Grad Maximum und den ganzen Tag ein freundlicher Mix aus Sonne und Wolken.
9: Es ist 4:30. 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
10: Besucher des Branitzer Parks müssen sich ab sofort auf Einschränkungen einstellen. Björn Dümke mit den Einzelheiten.
11: Besucher des Branitzer Parks müssen sich ab sofort auf Einschränkungen einstellen. Mehrere Wege im Innenpark sind wegen akuter Gefahren durch alte Bäume gesperrt worden. Nach Angaben der Stiftung Fürstpückter Museum haben Hitze, Trockenheit und Starkregen den historischen Baumbestand stark geschädigt. Dadurch könnten Äste plötzlich abbrechen. Die Sperrungen gelten vorerst auf unbestimmte Zeit, während die Bäume überprüft und gepflegt werden. Passend zum Cottbuser Lesesommer sind heute mehrere Exemplare des Kinderbuchs Das Krokodil im Schlosssee oder Sprechen Krokodile Portugiesisch übergeben worden. Geschrieben wurde das Buch vom ehemaligen Cottbuser Bürgermeister Bernhard Neisener. Die erste Kita, die ist heute glücklich gemacht worden.
12: Diese Kita steht ja stellvertretend dafür, weil wir haben noch mehr Bücher und können auch noch andere glücklich machen. Und wenn wir so ein kleines Stück dazu beigetragen haben, dass die Lust am Lesen noch mehr steigt und nicht nur das Handy spielen, ich glaube, dann haben wir ganz, ganz viel getan.
11: Dezernentin unter anderem für Bildung der Stadt Cottbus, Eike Bette, dazu. Für die Übergabe verantwortlich ist übrigens der Verein Fürst Pückler in Branitz. Am Wochenende gab es zwei Vorfälle mit mutmaßlich rechtsextremem Hintergrund. Am Freitagabend hat eine Personengruppe in Cottbus-Sandow Aussagen mit nationalsozialistischem Charakter geäußert. Die Polizei konnte die Gruppe feststellen und einzelne Strafverfahren einleiten. Außerdem haben die Personen Platzverweise bekommen. Und in Spremberg haben gestern Unbekannte ein Hakenkreuz an die Garagenrückwand der Ortskirche gemalt. Und die gute Nachricht: Die Barber Angels waren am Samstag wieder in Cottbus im Einsatz und haben Obdachlosen und bedürftigen Menschen kostenlose Haarschnitte geschenkt. Gemeinsam mit ehrenamtlichen Friseurinnen und Friseuren wollen die Barber Angels Menschen nicht nur ein gepflegtes Aussehen, sondern auch neues Selbstvertrauen schenken. Organisiert wurde das Projekt gemeinsam mit der Cottbuser Tafel. Soweit das Neueste. 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
10: Danke dir, Björn Dümke.
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10: Das sieht gut aus auf den Lausitzer Straßen. Da habt ihr aktuell freie Fahrt, keine Verkehrsmeldung auf meinem Radar. Es wird geblitzt auf der A13 Richtung Spreewald-Dreieck an der Ausfahrt Freiwalde bei Tempo 100 und in Peitz in der Dammzollstraße. Und auch Blitzanhänger gibt es heute wieder zwei Stück. Einmal in Döprig in der Dorfstraße und auf der A13 an der Abfahrt Duben. Vielleicht habt ihr da aber noch was gesehen, noch was zu melden, Blitzer oder Blitzanhänger, dann immer her damit. Geht ganz einfach per Telefon oder auch per WhatsApp. Die Nummer dafür ist die 0355 4839 945 und wir wünschen euch natürlich eine gute und sichere Fahrt.
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10: Wahrscheinlich seid ihr gestern Abend etwas länger wach geblieben und müsst heute mehr gehen als sonst. Da seid ihr auf jeden Fall nicht alleine, so geht's vielen, mir eingeschlossen. Die Fußball-WM, die hat einen neuen Weltmeister und das Finale, das hatte wirklich alles, was zu einem großen Endspiel dazugehört. Spannung bis in die Verlängerung, große Emotionen und am Ende einen neuen Champion, wer den goldenen Pokal gewonnen hat und warum für einen ganz großen des Fußballs ein Traum geplatzt ist. Das hört ihr gleich bei uns bei Radio Cottbus, hier nach zwei Hits.
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0: Eine schöne Sprache, Eros Ramazzotti, Quanto Amore Sei, hier bei Radio Cottbus an diesem Montagnachmittag.
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0: Ja, vermutlich sind einige von euch heute ein bisschen müde als sonst. Das könnte am großen WM-Finale gestern liegen. Nun ist es offiziell, der neue Fußball-Weltmeister heißt Spanien. Und das war ein sehr emotionales WM-Finale gestern gegen Argentinien. 1:0 für Spanien hieß es am Ende nach einer Verlängerung. Ferran Torres, der hat in der 106. Minute das entscheidende Tor geschossen, Spanien damit zum Weltmeister gemacht. Insgesamt ein absolut verdienter Sieg, das sagen auch ganz viele Sportexperten aus aller Welt. Spanien war richtig stark, obwohl Argentinien ja natürlich auch ein krasser Gegner ist. Aber vor allem von Lionel Messi kam erstaunlich wenig gestern und die Argentinier, die haben tatsächlich erst ganz am Ende der Verlängerung ihren ersten Schuss aufs gegnerische Tor versucht. Das war halt einfach zu wenig und dann haben sie sich auch noch selbst geschwächt, weil Enzo Fernandes mit Gelb-Rot vom Platz musste. Damit endet also auch Messis Traum vom zweiten WM-Titel und Spanien holt nach 2010 seinen zweiten Weltmeistertitel. Europameister 2024, jetzt Weltmeister 2026. Das kann sich auf jeden Fall sehen lassen.
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1: Bei einem Unfall auf der Landesstraße 53 bei Altdöbern ist am Montagmorgen ein Insasse verletzt worden. Außerdem sind im Branitzer Innenpark ab heute mehrere Bereiche vorübergehend gesperrt. Und nach einer körperlichen Auseinandersetzung zwischen einer Sexarbeiterin und einem Kunden in Cottbus-Mitte ermittelt jetzt die Kriminalpolizei.
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15: In Branitz messen wir da aktuell 18 Grad, 19 Grad in Lübbenau und in Peitz auch 18 Grad momentan. Damit haben wir die Höchstwerte von bis zu 19 Grad heute schon erreicht. Das ist so ein richtiges Wetter hin und her heute. Immer wieder gibt es hier Schauer in der Lausitz, dann wird es so ein bisschen nass und jetzt schiebt sich auch noch die Sonne so ein bisschen zwischen den Wolken durch. Die Wolken, die sind aber auch weiterhin sehr dick und grau, also da kann immer mal wieder was runterkommen. Da müssen wir uns heute wirklich auf alles einstellen, also den Regenschirm, den solltet ihr immer dabei haben. Ansonsten, auch jetzt zum Abend hin, gibt es einen Mix aus Sonne, Wolken und Regen, da ist alles mit dabei. In der Nacht dann wolkenloser Himmel und es soll auch trocken bleiben, genauso wie morgen. Da gibt es maximal 21 Grad und den ganzen Tag einen freundlichen Mix aus Sonne und Wolken.
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16: Mit Björn Dümke, guten Tag. Besucher des Branitzer Parks müssen sich ab sofort auf Einschränkungen einstellen. Mehrere Wege im Innenpark sind wegen akuter Gefahren durch alte Bäume gesperrt worden. Nach Angaben der Stiftung Fürstpückter Museum haben Hitze, Trockenheit und Starkregen den historischen Baumbestand stark geschädigt. Dadurch könnten Äste plötzlich abbrechen. Die Sperrungen gelten vorerst auf unbestimmte Zeit, während die Bäume überprüft und gepflegt werden.
15: Danke dir, Björn Dümke. Mehr News aus der Lausitz von dir gibt's in einer halben Stunde. Jetzt schauen wir auf das Neueste aus Deutschland und der Welt.
17: Ich bin Thomas Brock. Wer folgt auf Jens Spahn an der Unionsfraktionsspitze? Das will die Bundestagsfraktion Mitte kommender Woche in einer Sondersitzung entscheiden.
18: CDU-Chef Merz hatte schon klargemacht, dass er den Posten schnell neu besetzen will. Bei den Spekulationen über die Nachfolge wird am häufigsten Kanzleramt Chef Frey genannt. Aber auch etwa CDU-Generalsekretär Linnemann oder Innenminister Dobrindt sind im Gespräch. Gut möglich, dass dann auch das Kabinett umgebildet wird. Vergangene Woche hatten Spahn und sein Ehemann bekannt gegeben, dass sie Eltern eines Sohnes geworden sind, mit Hilfe einer Leihmutter in den USA. Damit umgingen sie ein in Deutschland geltendes Verbot, das Spahn aber in der CDU mitgetragen hat. Am Samstag beugte er sich dann dem Druck und gab seinen Rücktritt bekannt. Ursula Winkler, Nachrichtenredaktion.
17: Der neue britische Premier Burnham hat die größten Veränderungen der letzten 40 Jahre angekündigt. Wir werden diesen Moment zu einem Wendepunkt für Großbritannien machen, sagte Burnham in der Downing Street, nachdem er von König Charles mit der Regierungsbildung beauftragt worden war. Als erstes werde er eine Anweisung erteilen, um die Obdachlosigkeit auf den Straßen im Land zu beenden. Burnham ist der Chef der sozialdemokratischen Labour-Partei. Der Ex-Bürgermeister von Manchester folgt seinem Parteikollegen Starmer, der im Juni seinen Rücktritt angekündigt hatte. Die Spritpreise sind über das Wochenende erneut gestiegen. Superbenzin der Sorte E10 kostete gestern im bundesweiten Schnitt 2,15 Euro pro Liter und damit 1,1 Cent mehr als am Freitag. Diesel verteuerte sich um 1,6 Cent auf rund 2,18 Euro.
3: Bei beiden Kraftstoffen war es der 8. Anstieg in Folge. Verglichen mit dem Preis vor 2 Wochen, als sich die Lage nach dem Ende des Tankrabatts ein wenig beruhigt hatte, ist E10 aktuell fast 14 Cent teurer, Diesel sogar 23 Cent. E10 ist außerdem nur noch gut 5 Cent von seinem Allzeithoch aus dem Jahr 2022 entfernt. Wichtigster Treiber dürfte der seit Anfang des Monats kräftig gestiegene Ölpreis sein. Thomas Bleski, Nachrichtenredaktion.
17: In dem Waldbrandgebiet in Spanien spitzt sich die Lage weiter zu. Das seit Donnerstag nordöstlich der Hauptstadt Madrid wütende Feuer breitet sich sehr schnell aus. Inzwischen sollen schon 26.000 Hektar verbrannt sein. Das ist doppelt so viel wie noch gestern. Auch in Frankreich kämpft die Feuerwehr im Süden des Landes und auf der Mittelmeerinsel Korsika weiter gegen mehrere Brände.
15: Dankeschön in die Nachrichtenredaktion.
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15: Da kann ich nur sagen, volle Fahrt voraus. Ihr habt aktuell freie Fahrt. Es gibt keine Verkehrsmeldungen auf meinem Radar. Es gibt einen Blitzer und zwar in Jenschwalde Ost in der Bahnhofstraße. Der blitzt bei Tempo 70 und dann gibt es immer noch 2 Blitzeranhänger bei uns in der Lausitz. Einmal auf der A13 an der Abfahrt Duben und in Döbrig in der Dorfstraße. Der blitzt bei Tempo 30. Vielleicht war das aber noch nicht alles. Vielleicht habt ihr da noch mehr Blitzer oder Blitzeranhänger gesehen oder vielleicht habt ihr auch Infos zu einem Stau oder einem Unfall. Dann gebt sie uns gern weiter per Telefon oder auch per WhatsApp. Das geht ganz einfach unter der Nummer 0355 4839 945.
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15: Ein eigenes Haus, davon träumen ja viele. Aber die Preise, die sorgen oft dafür, dass dieser Traum erstmal ja warten muss. Heißt das denn automatisch, dass man auf schönes Wohnen verzichten muss? Nicht unbedingt. Unser Immobilienexperte Jörg Schrücker, der hat dazu einen interessanten Tipp für uns. Gerade für alle, die im Moment lieber zur Miete wohnen möchten. Welche Möglichkeiten es gibt und worauf ihr achten solltet, das verraten wir euch gleich nach Musik von Tom Jones und vorher der aktuelle Hit von Calvin Harris.
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0: Jones und Moose Tea mit Sexbomb habt ihr gehört hier bei Radio Cottbus um 17.13 Uhr.
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1: 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Aber verstärkt stellen wir eben auch fest, so seit 4 Jahren ungefähr, dass Bauherren zu uns kommen mit dem Wunsch, sich ein Haus zu bauen. 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Das heißt, es ist wie eine Art Doppelhaus, hat aber eben nur ein Heizsystem, was beide Hälften versorgt. Dadurch ist es in den Baupreisen etwas günstiger. Und das hat sich so gut vermieten lassen, dass wir davon inzwischen 40 Stück gebaut haben und weitere 15 bis 20 in der Planung sind.
0: So eine Doppelhaushälfte ist ja auch wesentlich schöner zu bewohnen als jetzt nur so eine Mietwohnung irgendwo, weiß ich nicht,
1: im 5. Stock oder so. Man hat halt schon einen schönen Grundstücksanteil dabei und eben sein eigenes, man hat niemanden über sich, niemanden unter sich, ja, und man ist für sich. Das ist wie ein Einfamilienhaus, nur eben nicht im Eigentum, sondern zur Miete. Man kann aber auch jederzeit sagen, okay, ich werde beruflich versetzt, ich muss mich verändern, ich kann einfach ausziehen. Muss nicht jetzt versuchen, irgendwas unter Krampf zu verkaufen, sondern habe meine 3 Monate Kündigungsfrist und dann kann ich mir was Neues suchen.
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10: Also noch habe ich heute keinen Regenbogen gesehen. Weit kann der aber nicht sein, denn in der einen Sekunde regnet es hier in der Lausitz und in der nächsten scheint schon die Sonne. Dazu kommen auch einige dicke Wolken, also so ein paar Schauer, die könnten heute noch runterkommen. Die Temperaturen, die haben sich durch den Regen nicht so wirklich verändert. Heute ist ja eh ein bisschen frischer bei uns in der Region. Bis zu 19 Grad, die haben wir auch schon fast überall erreicht. Aktuell haben wir da in Kalau 19 Grad, Schipkau 17 Grad und in Forst 18 Grad. Morgen ebenfalls wechselhaft mit Sonne und Wolken. Regnen soll's aber erstmal nicht und dazu 21 Grad.
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10: Besucher des Branitzer Parks müssen sich ab sofort auf Einschränkungen einstellen. Björn Dümke mit den Einzelheiten.
11: Mehrere Wege im Innenpark sind wegen akuter Gefahren durch alte Bäume gesperrt worden. Nach Angaben der Stiftung Fürstpückter Museum haben Hitze, Trockenheit und Starkregen den historischen Baumbestand stark geschädigt. Dadurch könnten Äste plötzlich abbrechen. Die Sperrungen gelten vorerst auf unbestimmte Zeit, während die Bäume überprüft und gepflegt werden. Am Wochenende gab es zwei Vorfälle mit mutmaßlich rechtsextremem Hintergrund. Am Freitagabend hat eine Personengruppe in Cottbus-Sandow Aussagen mit nationalsozialistischem Charakter geäußert. Die Polizei konnte die Gruppe feststellen und einzelne Strafverfahren einleiten. Außerdem haben die Personen Platzverweise bekommen. Und in Spremberg haben gestern Unbekannte ein Hakenkreuz an die Garagenrückwand der Ortskirche gemalt. Passend zum Cottbuser Lesesommer sind heute mehrere Exemplare des Kinderbuchs Das Krokodil im Schlosssee oder Sprechen Krokodile Portugiesisch übergeben worden. Geschrieben wurde das Buch vom ehemaligen Cottbuser Bürgermeister Bernhard Neisener. Die erste Kita, die ist heute glücklich gemacht worden.
12: Diese Kita steht ja stellvertretend dafür, weil wir haben noch mehr Bücher und können auch noch andere glücklich machen. Und wenn wir so ein kleines Stück dazu beigetragen haben, dass die Lust am Lesen noch mehr steigt und nicht nur das Handy spielen, ich glaube, dann haben wir ganz, ganz viel getan.
11: Dezernentin, unter anderem für Bildung der Stadt Cottbus, Eike Bette dazu. Für die Übergabe verantwortlich ist übrigens der Verein Fürst Pückler in Branitz. Und die gute Nachricht, die Barber Angels waren am Samstag wieder in Cottbus im Einsatz und haben obdachlosen und bedürftigen Menschen kostenlose Haarschnitte geschenkt. Gemeinsam mit ehrenamtlichen Friseurinnen und Friseuren wollen die Barber Angels Menschen nicht nur ein gepflegtes Aussehen, sondern auch neues Selbstvertrauen schenken. Organisiert wurde das Projekt gemeinsam mit der Cottbuser Tafel. Soweit das Neueste. 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
10: Danke dir, Björn Dümke.
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10: Also wenn ich es könnte, dann würde ich es tun. Einmal aufs Holz klopfen oder dreimal eher für viel Glück, denn wir haben aktuell freie Fahrt in der Lausitz und es gibt auch keine Blitzer zurzeit. Es gibt zwei Blitzeranhänger, einmal auf der A13 an der Abfahrt Duben und in Döbrig in der Dorfstraße bei Tempo 30. Also vielleicht habt ihr noch was gesehen, mehr Blitzer oder Blitzeranhänger. Dann gebt es uns einfach gern weiter, geht ganz einfach per Telefon oder auch per WhatsApp. Die Nummer dafür ist die 0355 4839 4.
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10: Es gibt so Anrufe, die nimmt man super ungern entgegen, weil zum Beispiel die Nummer anonym ist. Es gibt aber auch Anrufe, da sollt ihr ganz schnell Geld überweisen, weil angeblich ein Angehöriger in Not ist oder die Polizei eure Hilfe braucht. Leider passiert genau das gerade wieder immer häufiger. Die Betrüger, die denken sich dabei immer neue Geschichten aus und setzen ihre Opfer gezielt unter Druck. Wir haben uns mal genauer mit den Betrugsmaschen beschäftigt. Mehr dazu gibt's gleich. Gleich nach zwei jetzt hier bei Radio Cottbus.
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0: 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Wir begleiten euch durch diesen Montagnachmittag. Es ist 17.42 Uhr.
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2: Hallo, mein Name ist vom Krankenhaus in. Ihr Sohn ist gestern Abend in einen schweren Autounfall verwickelt gewesen. Wir haben gestern Abend bereits notoperiert, doch jetzt stehen wir vor einer Problematik. Die Überlebenschancen sind jetzt sehr gering und damit wir Ihren Sohn überhaupt am Leben halten können, müssen wir ihm in den nächsten Wochen täglich Medikamente geben. Diese Medikamente sind jedoch sehr neu und auch sehr teuer. Wir bräuchten von Ihnen daher in den nächsten Stunden 10.000 Euro, damit Ihr Sohn überlebt.
0: Ja, wer jetzt erstmal einen Schreck bekommen hat, keine Sorge. So ähnlich hört sich das aber momentan an, wenn Betrüger versuchen, euch über den Tisch zu ziehen. Ganz egal, ob euch angeblich die Polizei anruft und ihr eine Kaution überweisen sollt, damit euer Sohn wieder freikommt, oder mit dem Geld extrem teure Medikamente bezahlt werden müssen, weil ein Menschenleben davon abhängt. Vielleicht hört es sich erstmal abwegig an, darauf reinzufallen. Nur werden diese Betrugsanrufe momentan immer mehr. Das hat uns auch Sascha Erler, Pressesprecher der Polizeidirektion Süd, bestätigt. Die Anrufer, die benutzen dabei nicht nur die bekannten Betrugsmaschen.
3: Die in Anführungszeichen altbekannte Masche immer noch, dass sich die angebliche Polizei meldet, ein Verwandter, der Sohn, die Tochter, Enkel, hätte einen Unfall verursacht, meist tödlich, und säße jetzt im Gefängnis und könne nur freikommen, wenn man eine Kaution zahlt, meistens im Bereich von mehreren 10.000 Euro. Und dann haben wir jetzt ganz neu dazu bekommen, eine Masche, dass ein naher Verwandter im Krankenhaus liegt und die Behandlungskosten fällig werden.
0: Ja, die Polizei kann gegen diese Betrugsmaschen kaum etwas machen. Das Problem ist nämlich, dass selbst bei einer persönlichen Geldübergabe nicht die hauptverantwortlichen Betrüger vor Ort sind. Und somit kann die Polizei dagegen kaum was machen. Dafür hat Sascha Erler nochmal betont, was ihr machen könnt, um euch zu schützen.
3: Wir empfehlen tatsächlich, so blöd es klingt, machen Sie ein Passwort aus mit Ihren nahen Verwandten, wenn die in eine Notlage geraten, dass Sie das Passwort nennen sollen. Und ganz wichtig, sobald es um das Thema Geld geht, sei es angebliche Polizei ruft an, angebliches Gericht ruft an, die Bank ruft an oder ein Arzt ruft an und möchte Geld, da sollten wirklich die Alarmglocken schreien und da sollte man hellhörig werden. Geldsachen am Telefon besprechen ist eigentlich ein No-Go und da sollte man wirklich sagen, okay, hier ist ein Punkt, da gehe ich davon aus, dass ich hier übers Ohr gehauen werden soll.
0: Ja, ihr habt's gehört. Passt also bitte auf, damit euer Geld nicht bei den Betrügern landet. Meldet euch, bevor ihr das Geld überweist, auch nochmal bei euren Familienangehörigen und fragt nach, ob auch wirklich alles okay ist.
4: Hey,

0: 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Mit der besten Musik begleiten wir euch durch diesen Montag.
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0: Der FC Energie Cottbus hat sein Torhüterteam für die neue Zweitligasaison komplettiert. Außerdem haben zwei mutmaßlich rechtsextreme Vorfälle die Polizei in Cottbus und Spremberg an diesem Wochenende beschäftigt. Und im Branitzer Innenpark sind ab heute mehrere Bereiche vorübergehend gesperrt.
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12: Dicke Regentropfen klatschen hier gerade gegen die Fenster vom Radio Cottbus Studio. Da liegt aber auch eine richtig dunkle Wolke über der Lausitz. Die bringt hier den Schauer zu uns in die Region. Es bleibt auch weiterhin so wechselhaft bei uns, denn auch die Sonne, die hat sich heute noch nicht ganz verabschiedet. Die könnte sich heute auch noch mal zeigen. Also es bleibt durchwachsen in der Lausitz. Dazu momentan in Schlichow 18 Grad, 18 Grad auch in Lübben und in Drachhausen 17 Grad. Damit haben wir auf jeden Fall die Höchstwerte heute erreicht. Von 18 Grad, 19 Grad, so um die Drehe. Und wir schauen natürlich auch auf morgen. Da gibt es maximal 21 Grad, also es wird ein bisschen wärmer. Und dazu gibt es von früh bis spät einen richtig freundlichen Wechsel aus Sonne und Wolken. Und Regen ist da auch den ganzen Tag nicht in Sicht.
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13: Mit Björn Dümke, guten Tag. Besucher des Brandenzer Parks müssen sich ab sofort auf Einschränkungen einstellen. Mehrere Wege im Innenpark sind wegen akuter Gefahren durch alte Bäume gesperrt worden. Nach Angaben der Stiftung Fürstpückter Museum haben Hitze, Trockenheit und Starkregen den historischen Baumbestand stark geschädigt. Dadurch könnten Äste plötzlich abbrechen. Die Sperrungen gelten vorerst auf unbestimmte Zeit, während die Bäume überprüft und gepflegt werden.
12: Danke dir, Björn Dümke. Mehr News aus der Lausitz gibt's in einer halben Stunde. Jetzt schauen wir auf das Neueste aus Deutschland und der Welt.
14: Ich bin Thomas Brockt. Andy Burnham ist neuer Premierminister von Großbritannien. König Charles beauftragte den Chef der sozialdemokratischen Labour-Partei mit der Regierungsbildung.
15: Andy Burnham gilt als neue Hoffnung der Labour-Partei. Der frühere Bürgermeister von Manchester soll 2 Jahre nach dem Wahlsieg von Vorgänger Starmer die politische Wende schaffen. Auf den neuen Premier warten viele Probleme. Eine schwache Wirtschaft, Wohnungsnot, hohe Energiekosten und wachsende soziale Ungleichheit. Burnham kündigte mehr staatlichen Einfluss bei Wasser, Energie, Wohnungsbau und Nahverkehr an und versprach, die politische Macht stärker auf die Regionen zu verteilen. Eine Rückkehr Großbritanniens in die Europäische Union schließt auch Andy Burnham aus. Aus London, Philipp Detlefs.
14: Die CDU-CSU-Bundestagsfraktion wird am 29. Juli zu einer Sondersitzung zusammenkommen, um über die Nachfolge von Jens Spahn an der Fraktionsspitze zu entscheiden. Das kündigte der CDU-Vorsitzende und Bundeskanzler Merz in Abstimmung mit CSU-Chef Söder an. An einem gemeinsamen Personalvorschlag werde derzeit noch gearbeitet, hieß es. Im Gespräch sind unter anderem Kanzleramtschef Frei und Bundesinnenminister Dobrindt. Die Europäische Union verhängt 550 Millionen Euro Strafe gegen AliExpress. gefälschte Klamotten und Spielzeug, das nicht sicher für Kinder ist. Produkte beim chinesischen Online-Händler AliExpress sind oft billig, aber nach Ansicht der EU-Kommission eben auch illegal.
16: Gefälschte T-Shirts und Schuhe, unsicheres Spielzeug oder gefährliche Kosmetika. Unter anderem solche illegalen Produkte seien wochenlang nicht vom Online-Marktplatz AliExpress genommen worden. Wie die EU-Kommission weiter mitteilte, hat der Alibaba-Konzern nicht genug getan, um die Verbraucher davor zu schützen. Das Verhalten von AliExpress sei unfair gegenüber Unternehmen, die sich an Regeln hielten. Aus Brüssel, Michael Brandt.
14: Die Bundesregierung plant trotz der zuletzt wieder stark gestiegenen Spritpreise derzeit keine neuen Entlastungen für Autofahrer. Man habe Entlastungsmaßnahmen beendet und momentan sehe man keine neuen, sagte ein Regierungssprecher in Berlin. Er verwies auf Schwankungen des Spritpreises je nach Lage im Iran-Krieg und der Straße von Hormuz. Damit werde man noch eine Weile leben müssen. Seit Anfang Juli sind die Spritpreise stark gestiegen. Diesel etwa hat sich innerhalb von 2 Wochen um 23 Cent verteuert.
12: Dankeschön in die Nachrichtenredaktion.
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12: Da gibt es eine Meldung von der A13 Richtung Spreewald-Dreieck zwischen Kahla und Kittlitz. Da hat ein Auto Ladung verloren und zwar mehrere Steine. Also solltet ihr da langkommen, dann fahrt schön vorsichtig. Dann haben wir keine Blitzer aktuell, aber Blitzeanhänger. Und zwar auf der A13 an der Abfahrt Duben und in Döprig in der Dorfstraße bei Tempo 30. Und vielleicht habt ihr ja noch mehr zu melden. Mehr Blitzeranhänger, vielleicht habt ihr einen Blitzer gesehen, vielleicht habt ihr aber auch Infos zu der A13, vielleicht sind die Steine sogar schon weg, dann gibt's uns gern weiter per Telefon oder auch per WhatsApp. Geht ganz einfach. Die Nummer dafür ist die 0355 4839 945.
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12: Der FC Energie Cottbus ist zurück aus dem Trainingslager und obwohl das letzte Testspiel deutlich verloren ging, gibt's trotzdem einige positive Erkenntnisse. Trainer Pele Wollez, der hat nämlich genau das gesehen, worauf es ihm vor dem Start in die zweite Liga ankommt. Und neben dem Trainingslager gibt's auch auf dem Transfermarkt Bewegung. Warum Wollez trotz der Niederlage zufrieden war und welcher Neuzugang jetzt kurz bevorsteht, beziehungsweise jetzt schon bekannt gegeben wurde, das erfahrt ihr gleich im Radio Cottbus Sport.
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0: Trotzdem war Trainer Pele Wollitz gar nicht so unzufrieden. Gegen RB Salzburg hieß es am Ende zwar 0-5, aber das Ergebnis, das täuscht ein bisschen. Vor allem in der ersten Halbzeit hat Energie eigentlich richtig gut dagegen gehalten. Salzburg ist erst kurz vor der Pause in Führung gegangen. Und dann hat Wollitz kräftig durchgewechselt. Dadurch hat ein bisschen die Ordnung gefehlt. Und Salzburg hat das eiskalt ausgenutzt. Trotzdem meinte Wollitz hinterher, dass genau die Intensität aus der ersten Halbzeit das sei, was es für die zweite Liga braucht. Und damit ist das Trainingslager jetzt beendet und das mit einem krönenden Abschluss. Nach dem Spiel wurde noch in den Geburtstag von Pele Wollitz reingefeiert. Der ist 61 geworden. Gestern ging es dann auch wieder zurück nach Cottbus. Und jetzt hat der FCE auch schon den nächsten Neuzugang bekannt gegeben. Torhüter Kevin Kratsch, der kommt nach Cottbus. Der 24-Jährige, der kommt von Rot-Weiß Oberhausen und soll hinter Neuzugang Marcel Lotka die Nummer 2 werden.
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14: Es ist, als würde das Wetter hier in der Lausitz heute würfeln. Gerade hat es hier in Cottbus noch geblitzt und stark geregnet und jetzt scheint mir die Sonne wieder ins Gesicht. Die große Regenwolke, die ist jetzt, wenn ich auf mein Radar schaue, in den Süden der Lausitz gezogen. Und so wechselhaft bleibt es auch noch ein bisschen mit Regenschauern, Sonnenschein und dickeren Wolken, aber auch blauem Himmel wie gerade eben. Und Sonja hat mir gerade auch Bilder geschickt vom Regenbogen. Dankeschön, da freue ich mich sehr. Ich hatte recht, er ist gekommen und vielleicht seht ihr ihn ja auch gerade. Dazu haben wir Temperaturen aktuell 18 Grad in Doilowitz, 17 Grad in Neuhausen und 17 Grad in Radusch. Damit haben wir auf jeden Fall die Höchstwerte heute erreicht. Und wir schauen natürlich auch auf morgen. Da erwarten uns maximal 21 Grad und den ganzen Tag über ein freundlicher Mix aus Sonne und Wolken und dazu kein Regen.
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14: Besucher des Branitzer Parks, die müssen sich ab sofort auf Einschränkungen einstellen. Björn Dümke mit den Einzelheiten.
15: Mehrere Wege im Innenpark sind wegen akuter Gefahren durch alte Bäume gesperrt worden. Nach Angaben der Stiftung Fürstpückter Museum haben Hitze, Trockenheit und Starkregen den historischen Baumbestand stark geschädigt. Dadurch könnten Äste plötzlich abbrechen. Die Sperrungen gelten vorerst auf unbestimmte Zeit, während die Bäume überprüft und gepflegt werden. Am Wochenende gab es 2 Vorfälle mit mutmaßlich rechtsextremem Hintergrund. Am Freitagabend hat eine Personengruppe in Cottbus-Sandow Aussagen mit nationalsozialistischem Charakter geäußert. Die Polizei konnte die Gruppe feststellen und einzelne Strafverfahren einleiten. Außerdem haben die Personen Platzverweise bekommen. Und in Spremberg haben gestern Unbekannte ein Hakenkreuz an die Garagenrückwand der Ortskirche gemalt. Passend zum Cottbuser Lesesommer sind heute mehrere Exemplare des Kinderbuchs Das Krokodil im Schlosssee oder Sprechen Krokodile Portugiesisch übergeben worden. Geschrieben wurde das Buch vom ehemaligen Cottbuser Bürgermeister Bernhard Neisener. die erste Kita, die ist heute glücklich gemacht worden.
2: Diese Kita steht ja stellvertretend dafür, weil wir haben noch mehr Bücher und können auch noch andere glücklich machen. Und wenn wir so ein kleines Stück dazu beigetragen haben, dass die Lust am Lesen noch mehr steigt und nicht nur das Handy spielen, ich glaube, dann haben wir ganz, ganz viel getan.
15: Dezernentin unter anderem für Bildung der Stadt Cottbus, Eike Bette dazu. Für die Übergabe verantwortlich ist übrigens der Verein Fürst Pückler in Branitz. Und die gute Nachricht, die Barber Angels waren am Samstag wieder in Cottbus im Einsatz und haben obdachlosen und bedürftigen Menschen kostenlose Haarschnitte geschenkt. Gemeinsam mit ehrenamtlichen Friseurinnen und Friseuren wollen die Barber Angels Menschen nicht nur ein gepflegtes Aussehen, sondern auch neues Selbstvertrauen schenken. Organisiert wurde das Projekt gemeinsam mit der Cottbuser Tafel. Soweit das Neueste. 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
14: Danke dir, Björn Dümke.
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14: Da gibt's weiterhin die Meldung von der A13 Richtung Spreewald-Dreieck. Zwischen Kahla und Kittlitz, da liegt verlorene Ladung auf der Straße. Das sind mehrere Steine. Also solltet ihr da langkommen, dann fahrt schön vorsichtig. Blitzer gibt's aktuell keine, dafür zwei Blitzeranhänger. Einmal in Döbrig in der Dorfstraße bei Tempo 30 und auf der A13 an der Abfahrt Duben. Und vielleicht habt ihr noch mehr zu melden, dann gebt's gern weiter per Telefon oder auch per WhatsApp unter der 0355 4839 945.
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14: Ja, ich habe es gerade im Wetter schon gesagt. Sonja hat mir Bilder vom Regenbogen per WhatsApp geschickt. Das ist aber auch ganz klar bei dem Wetterwechsel aktuell in der Lausitz. Vielleicht habt ihr auch einen gesehen. Und falls ihr einen gesehen habt und natürlich wahrscheinlich ein Bild gemacht habt, weil die sind so schön, die muss man fotografieren, dann schickt uns doch gern auch eure Bilder. Wir gucken uns die super gern an. Geht ganz einfach per WhatsApp und wir freuen uns auf jeden Fall. Jetzt geht's weiter mit Musik aus Deutschland von Mark Forster, ein Lied, und Nelly Furtado mit Man Eater.
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1: Der FC Energie Cottbus hat sein Torhüterteam für die neue Zweitligasaison komplettiert. Außerdem haben zwei mutmaßlich rechtsextreme Vorfälle die Polizei in Cottbus und Spremberg an diesem Wochenende beschäftigt. Und im Branitzer Innenpark sind ab heute mehrere Bereiche vorübergehend gesperrt.
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14: Auch der Abend bleibt durchwachsen in der Lausitz. Sonne, Wolken und auch der ein oder andere Regenschauer wechseln sich momentan ab zum späten Abend. Und in der Nacht soll es allerdings dann nicht mehr regnen, da soll es trocken bleiben. In Cottbus messen wir aktuell 18 Grad, 16 Grad in Spremberg und in Duben auch noch 18 Grad. Die Temperaturen, die sinken nachts auf bis zu 11 Grad runter. Dazu ist die Nacht wolkenlos mit Blick auf den Sternenhimmel. Und morgen, da ändert sich das Wetter hier bei uns in der Region. Da wird es ein bisschen wärmer, maximal 21 Grad in der Lausitz. Und uns erwartet den ganzen Tag ein freundlicher Mix aus Sonne und Wolken. Von früh bis spät wechseln sich Sonne und Wolken immer wieder ab. Und auch trocken soll es morgen bleiben.
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15: Ich bin Thomas Brockt. Bundeskanzler Merz schließt nach dem Rücktritt von Unionsfraktionschef Spahn nicht aus, die Bundesregierung umzubauen. Es könnte eine Gelegenheit sein, noch einmal über die Aufstellung der Regierung nachzudenken, sagte Merz im ZDF-Sommerinterview. Er spreche da aber im Konjunktiv. Zum weiteren Vorgehen sagte Merz:
16: Wir sind jetzt zunächst einmal bis Anfang September in der sitzungsfreien Zeit. Die Fraktion ist, wenn notwendig, arbeitsfähig. Wir werden in den Parteigremien in den nächsten Tagen darüber sprechen und wir werden relativ bald einen Vorschlag machen, aber es drängt uns jetzt die Zeit nicht.
15: Bundeskanzler Merz. Große Handelsketten in der EU dürfen unverkaufte Kleidung und Schuhe künftig nicht mehr vernichten. Heute ist eine entsprechende EU-Vorschrift in Kraft getreten. Das Ziel, die nicht abgesetzten Waren sollen gespendet oder durch gesonderte Aktionen doch noch verkauft werden, um so Müll zu vermeiden. Teilweise gilt die Entsorgung als günstiger, als Produkte zu lagern, aufzubereiten oder wieder zum Verkauf anzubieten. Nach 5,5 Wochen geht heute die Fußball-WM zu Ende mit dem Finale Spanien gegen Argentinien. Das Endspiel in New Jersey beginnt um 21 Uhr deutscher Zeit.
4: Der aktuelle Weltmeister gegen den aktuellen Europameister, besser geht es eigentlich nicht. Für Superstar Lionel Messi wäre es der zweite WM-Pokal zum Abschied. Doch die offensivstarken Argentinier treffen auf eine bärenstarke spanische Abwehr. Die hat bislang nur ein einziges Gegentor zugelassen. US-Präsident Trump feiert am Abend seine WM-Premiere. Er wird nach dem Spiel den Pokal überreichen und hofft vermutlich auf Messi, denn die spanische Regierung und der US-Präsident zoffen sich gerade regelmäßig. Thomas Bremser, Sportredaktion.
15: Für Radstar Jonas Vingegaard ist die Tour de France nach einem Sturz beendet. Der bisherige Gesamtzweiter aus Dänemark kam bei der 15. Etappe in einem Kreisverkehr zu Fall und musste verletzt aufgeben. Sieger der Etappe wurde Remco Evenepoel vom deutschen Team Red Bull vor dem gesamtführenden Tadej Pogacar. Der deutsche Hoffnungsträger Florian Lipowitz wurde Fünfter und liegt in der Gesamtwertung nun auch auf Rang 5.
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14: Da habe ich gute Nachrichten für euch. Ihr habt aktuell freie Fahrt in der Lausitz. Die Straßen sind frei. Ihr kommt überall gut durch. Da gibt es keine Verkehrsmeldung und auch keine Blitzer aktuell. Es gibt zwei Blitzeranhänger, die stehen auf der A13 an der Abfahrt Duben und in Döprig in der Dorfstraße bei Tempo 30. Wo auch immer ihr gerade hin müsst, wir von Radio Cottbus begleiten euch dabei und wir wünschen euch natürlich eine gute Fahrt.
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4: Aktuell haben wir da immer noch 18 Grad in Jenschwalde, 18 auch in Forst und 16 in Neupetershain. In der Nacht sinken die Temperaturen auf bis zu 11 Grad, es wird also noch frischer bei uns in der Lausitz. Der Abend, der ist weiterhin wechselhaft mit Sonne, Wolken und auch dem ein oder anderen Regenschauer. Nachts hingegen ist der Himmel dann wolkenlos und Regen ist nicht mehr in Sicht. Morgen gibt's freundlicheres Wetter in der Lausitz, Sonne und Wolken wechseln sich da den ganzen Tag über ab. Manchmal dominiert die Sonne, manchmal auch die Wolken, aber regnen soll's morgen gar nicht. Dazu kommen Höchstwerte bis zu 21 Grad.
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4: Das sieht aktuell sehr gut aus auf den Lausitzer Straßen. Da habt ihr freie Fahrt, keine Verkehrsmeldung aktuell auf meinem Radar. Und auch keine Blitzer zu sehen. Es gibt zwei Blitzeranhänger, einmal auf der A13 an der Abfahrt Duben und in Döbrig in der Dorfstraße bei Tempo 30. Aber ansonsten war's das erstmal. Wo auch immer ihr gerade hin müsst, wir von Radio Cottbus begleiten euch dabei und wünschen euch natürlich eine sichere Fahrt.
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9: Wenn man das Wetter heute so sieht, dann könnte man meinen, der April ist zurück. Dabei ist Mitte Juli. Sehr durchwachsenes Wetter heute in der Lausitz. Da war schon alles mit dabei. Und noch so ein bisschen müssen wir auch jetzt am Abend noch mit allen Wetterlagen rechnen. Sonne, Wolken, Regen, da ist alles noch möglich. In der Nacht beruhigt sich das Wetter dann aber schon wieder. Da ist es dann trocken und der Himmel wolkenlos. Da habt ihr also einen klaren Blick auf den Sternenhimmel. Aktuell messen wir 17 Grad in Burg, 18 Grad in Rogosen und 18 Grad auch noch in Cottbus. Nachts sinken die Temperaturen dann auf bis zu 11 Grad, es wird also wieder frischer. Und morgen steigen die Temperaturen dann auf bis zu 21 Grad. Dazu gibt es einen Mix aus Sonne und Wolken und es ist kein Regen in Sicht.
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10: Ich bin Thomas Brock. Nach ihrer Rückkehr aus den USA sind Spaniens Fußball-Weltmeister von König Felipe empfangen worden. Er gratulierte dem Team im Königlichen Palast in Madrid und sprach von einem epischen Triumph einer legendären und historischen Mannschaft. Felipe war mit der königlichen Familie gestern auch im Stadion mit dabei, als die Spanier im Finale gegen Argentinien siegten. Heute Abend wird die Mannschaft noch in Madrid mit den Fans feiern. Wer folgt auf Jens Spahn an der Unionsfraktionsspitze? Das will die Bundestagsfraktion Mitte kommender Woche in einer Sondersitzung entscheiden.
11: CDU-Chef Merz hatte schon klargemacht, dass er den Posten schnell neu besetzen will. Bei den Spekulationen über die Nachfolge wird am häufigsten Kanzleramt Chefrei genannt. Aber auch etwa CDU-Generalsekretär Linnemann oder Innenminister Dobrindt sind im Gespräch. Gut möglich, dass dann auch das Kabinett umgebildet wird. Vergangene Woche hatten Spahn und sein Ehemann bekannt gegeben, dass sie Eltern eines Sohnes geworden sind, mit Hilfe einer Leihmutter in den USA. Damit umgingen sie ein in Deutschland geltendes Verbot, das Spahn aber in der CDU mitgetragen hat. Am Samstag beugte er sich dann dem Druck und gab seinen Rücktritt bekannt. Ursula Winkler, Nachrichtenredaktion.
10: Andy Burnham ist neuer Premierminister von Großbritannien. König Charles beauftragte den Chef der sozialdemokratischen Labour-Partei mit der Regierungsbildung.
12: Andy Burnham gilt als neue Hoffnung der Labour-Partei. Der frühere Bürgermeister von Manchester soll 2 Jahre nach dem Wahlsieg von Vorgänger Starmer die politische Wende schaffen. Auf den neuen Premier warten viele Probleme. Eine schwache Wirtschaft, Wohnungsnot, hohe Energiekosten und wachsende soziale Ungleichheit. Burnham kündigte mehr staatlichen Einfluss bei Wasser, Energie, Wohnungsbau und Nahverkehr an und versprach, die politische Macht stärker auf die Regionen zu verteilen. Eine Rückkehr Großbritanniens in die Europäische Union schließt auch Andy Burnham aus. Aus London, Philipp Detlefs.
10: In dem Waldbrandgebiet in Spanien spitzt sich die Lage weiter zu. Das seit Donnerstag nordöstlich der Hauptstadt Madrid wütende Feuer breitet sich sehr schnell aus. Inzwischen sollen schon 26.000 Hektar verbrannt sein. Das ist doppelt so viel wie noch gestern. Auch in Frankreich kämpft die Feuerwehr im Süden des Landes und auf der Mittelmeerinsel Korsika weiter gegen mehrere Brände. Im Süden und Südosten Europas wird derweil eine neue Hitzewelle erwartet.
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9: Da habe ich gute Nachrichten für euch. Ihr habt aktuell freie Fahrt in der Lausitz. Die Straßen sind frei. Ihr kommt überall gut durch. Da gibt es keine Verkehrsmeldung und auch keine Blitzer aktuell. Es gibt zwei Blitzeranhänger, die stehen auf der A13 an der Abfahrt Duben und in Döprig in der Dorfstraße bei Tempo 30. Wo auch immer ihr gerade hin müsst, wir von Radio Cottbus begleiten euch dabei und wir wünschen euch natürlich eine gute Fahrt.
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2: Ich bin Thomas Brock. Die Bundesregierung plant trotz der zuletzt wieder stark gestiegenen Spritpreise derzeit keine neuen Entlastungen für Autofahrer. Man habe Entlastungsmaßnahmen beendet und momentan sehe man keine neuen, sagte ein Regierungssprecher heute in Berlin.
3: Seit Beginn des Monats greift der Tankrabatt nicht mehr und zuletzt ist auch der Ölpreis kräftig nach oben gegangen. An den Preistafeln der Tankstellen zeigt sich das deutlich. Die Preise steigen und steigen. Der ADAC rechnet bald mit einem neuen Preisrekord bei E10, sollte sich die Lage nicht ändern. Auch der Regierungssprecher verweist bei den Preisschwankungen auf die Lage im Irankrieg. Damit werde man noch eine Weile leben müssen, sagte er. Er versicherte, die Bundesregierung werde die Entwicklung genau beobachten. Ursula Winkler, Nachrichtenredaktion.
2: Die Unions-Bundestagsfraktion wird nächste Woche Mittwoch zu einer Sondersitzung zusammenkommen, um über die Nachfolge des zurückgetretenen Jens Spahn an der Fraktionsspitze zu entscheiden. Das kündigte Bundeskanzler Merz in Abstimmung mit CSU-Chef Söder an. An einem gemeinsamen Personalvorschlag werde derzeit noch gearbeitet, hieß es. Im Gespräch sind unter anderem Kanzleramtschef Frei, CDU-Generalsekretär Linnemann und Bundesinnenminister Dobrindt. Andy Burnham ist neuer Premierminister in Großbritannien. König Charles beauftragte den Chef der sozialdemokratischen Labour-Partei mit der Regierungsbildung. Anschließend hielt Burnham in der Downing Street seine Antrittsrede.
4: Burnham versprach, die soziale Krise im Land anzugehen. Als erste große Aufgabe will er die Wohnungslosigkeit beenden. Außerdem kündigte er schnelle Hilfe gegen die hohen Lebenshaltungskosten an. Denkbar sind niedrigere Bustarife und Entlastungen bei den Energiepreisen. Wirtschaftspolitisch verspricht der neue Premier weniger Zentralismus und Privatisierung, dafür mehr regionale Machtverteilung. Dabei will er die Schuldenregeln einhalten und vorhandene Ausgaben neu gewichten. Aus London, Philipp Detlefs.
2: Nach ihrer Rückkehr aus den USA sind Spaniens Fußball-Weltmeister von König Felipe empfangen worden. Er gratulierte dem Team im Königlichen Palast in Madrid und sprach von einem epischen Triumph einer legendären und historischen Mannschaft. Felipe war mit der königlichen Familie gestern auch im Stadion mit dabei, als die Spanier im Finale gegen Argentinien siegten. Heute Abend wird die Mannschaft noch in Madrid mit den Fans feiern.
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1: Ich bin Tine Klimach. Wer übernimmt nach Jens Spahn die Unionsfraktionsspitze? Das soll in einer Sondersitzung in der nächsten Woche entschieden werden, wie die Deutsche Presseagentur aus Präsidiumskreisen erfuhr.
2: Aktuell wird über mehrere mögliche Spahn-Nachfolger spekuliert. Etwa Kanzleramtschef Frei wird oft genannt oder Generalsekretär Linnemann. Der Posten könnte auch erstmalig an eine Frau oder an die CSU gehen, denn auch Gesundheitsministerin Wacken und Innenminister Dobrindt sind im Gespräch. Sollte ein amtierendes Kabinettsmitglied in Spahns Fußstapfen an der Fraktionsspitze treten, wäre noch ein weiterer Umbau nötig. Dann dreht sich auch im Kabinett das Personalkarussell. Aus Berlin, Ursula Winkler.
1: Die Bundesregierung plant trotz der zuletzt wieder stark gestiegenen Spritpreise derzeit keine neuen Entlastungen für Autofahrer. Man habe Entlastungsmaßnahmen beendet und momentan sehe man keine neuen, sagte ein Regierungssprecher in Berlin. Er verwies auf Schwankungen des Spritpreises je nach Lage im Irankrieg und der Straße von Hormuz. Damit werde man noch eine Weile leben müssen. Seit Anfang Juli sind die Spritpreise stark gestiegen. Diesel etwa hat sich innerhalb von 2 Wochen um 23 Cent verteuert. In dem Waldbrandgebiet in Spanien spitzt sich die Lage weiter zu. Das nordöstlich der Hauptstadt Madrid wütende Feuer breitet sich immer weiter aus. Inzwischen sollen schon 26.000 Hektar verbrannt sein. Das ist doppelt so viel wie noch gestern. Auch in Frankreich kämpft die Feuerwehr im Süden des Landes und auf der Mittelmeerinsel Korsika weiter gegen mehrere Brände.
3: In Spanien mussten inzwischen rund 1.200 Menschen aus 30 gefährdeten Ortschaften evakuiert werden. Vor allem der starke Wind von rund 50 Kilometern pro Stunde facht die Flammen bisher immer wieder an. Hunderte Einsatzkräfte und rund 45 Löschflugzeuge sind im Einsatz und haben bisher ein Übergreifen der Flammen auf Ortschaften verhindert. Auch in Frankreich kämpft die Feuerwehr im Hinterland von Saint-Tropez gegen einen allerdings viel kleineren Brand. 4 Häuser und 15 Autos wurden zerstört. Aus Paris, Michael Evers.
1: Zum Sport. Nach ihrer Rückkehr aus den USA sind Spaniens Fußball-Weltmeister von König Felipe empfangen worden. Er gratulierte dem Team im Königlichen Palast in Madrid und sprach von einem epischen Triumph einer legendären und historischen Mannschaft. Felipe war mit der königlichen Familie gestern auch im Stadion mit dabei, als die Spanier im Finale gegen Argentinien siegten. Heute Abend wird die Mannschaft noch in Madrid mit den Fans feiern.
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1: Ich bin Tine Klimach. Die Unionsbundestagsfraktion wird nächste Woche Mittwoch zu einer Sondersitzung zusammenkommen, um über die Nachfolge des zurückgetretenen Jens Spahn an der Fraktionsspitze zu entscheiden. Das kündigte der CDU-Vorsitzende und Bundeskanzler Friedrich Merz an. Im Gespräch sind unter anderem Kanzleramtschef Thorsten Frey, CDU-Generalsekretär Carsten Lindemann und Bundesinnenminister Alexander Dobrindt. Wohnen zur Miete ist in Deutschland deutlich teurer geworden. Nach Angaben des Instituts der Deutschen Wirtschaft Köln lagen die Angebotsmieten im zweiten Quartal bundesweit 4% über dem Vorjahreszeitraum.
2: Vor allem in vielen Großstädten haben die Mieten kräftig zugelegt. Gleichzeitig ist dort das Mietangebot deutlich geschrumpft. Begründung des IW: Viele Menschen bleiben in ihren Wohnungen, weil sie ältere Mietverträge mit günstigen Mieten nicht aufgeben wollen. Anders sieht es beim Kauf von Immobilien aus. Die Preise legten bundesweit nur moderat zu. Gleichzeitig gibt es deutlich mehr Angebote. Das sei vor allem eine Folge der gesunkenen Nachfrage und längerer Vermarktungszeiten, heißt es. David Riemer, Nachrichtenredaktion.
1: Andy Burnham ist neuer Premierminister des Vereinigten Königreichs. König Charles beauftragte den Chef der sozialdemokratischen Labour-Partei mit der Regierungsbildung. Anschließend hielt Burnham in der Downing Street seine Antrittsrede und verkündete seinen 10-Jahres-Plan.
3: Burnham versprach, die soziale Krise im Land anzugehen. Als erste große Aufgabe will er die Wohnungslosigkeit beenden. Außerdem kündigte er schnelle Hilfe gegen die hohen Lebenshaltungskosten an. Denkbar sind niedrigere Bustarife und Entlastungen bei den Energiepreisen. Wirtschaftspolitisch verspricht der neue Premier weniger Zentralismus und Privatisierung, dafür mehr regionale Machtverteilung. Dabei will er die Schuldenregeln einhalten und vorhandene Ausgaben neu gewichten. Auch bei der Öl- und Gasförderung ist ein Kurswechsel geplant. Aus London, Philipp Detlefs.
1: Zum Sport. Fußball-Superstar Lionel Messi hat sich erstmals nach dem verlorenen WM-Finale zu Wort gemeldet und seine Zukunft im Trikot von Argentiniens Nationalteam offen gelassen. Der Schmerz sei unermesslich und diese Wunde brauche Zeit zum Heilen, schrieb der 39-Jährige am Tag nach dem 0:1 gegen den neuen Weltmeister Spanien bei Instagram. Das Turnier in Amerika war bereits seine 6. WM. Vieles sah nach Abschied aus, als Messi vor den eigenen Fans weinte.
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1: Ich bin Tine Klimach. Nach dem Rücktritt von Unionsfraktionschef Jens Spahn kommt die CDU-CSU-Bundestagsfraktion nächste Woche zu einer Sondersitzung zusammen, um über seine Nachfolge zu entscheiden. Sachsen-Anhalts Ministerpräsident Sven Schulze wünscht sich eine rasche Klärung der Nachfolge.
2: Für mich Erwartungshaltung im Wahlkampf ist, dass wir nicht permanent mit Themen aus Berlin unseren Wahlkampf überlagert sehen und dass wir Wahlkampf auch mal machen können, ohne dass wir permanent an den Wahlkampfständen immer auf Berliner Themen angesprochen werden.
1: Und das gelte nicht nur für ihn, sondern auch für die Wahlkämpfer in Berlin und Mecklenburg-Vorpommern. In Sachsen-Anhalt wird am 6. September ein neuer Landtag gewählt. Am 20. September wird dann in Berlin und in Mecklenburg-Vorpommern gewählt. Die Spritpreise sind über das Wochenende erneut gestiegen. Superbenzin der Sorte E10 kostete gestern im bundesweiten Tagesdurchschnitt 2,15 Euro pro Liter und damit 1,1 Cent mehr als am Freitag. Diesel verteuerte sich um 1,6 Cent auf rund 2,18 Euro pro Liter.
3: Bei beiden Kraftstoffen war es der 8. Anstieg in Folge. Verglichen mit dem Preis vor 2 Wochen, als sich die Lage nach dem Ende des Tankrabatts ein wenig beruhigt hatte, ist E10 aktuell fast 14 Cent teurer, Diesel sogar 23 Cent. E10 ist außerdem nur noch gut 5 Cent von seinem Allzeithoch aus dem Jahr 2022 entfernt. Wichtigster Treiber dürfte der seit Anfang des Monats kräftig gestiegene Ölpreis sein. Der ADAC sagt, sollte die Entwicklung anhalten, könnte der bisherige Höchstwert bei E10 überschritten werden. Thomas Bleski, Nachrichtenredaktion.
1: Bei der Gedenkveranstaltung der Bundesregierung zum Jahrestag des gescheiterten Stauffenberg-Attentats auf Adolf Hitler ist es zu einem Eklat wegen eines Kranzes gekommen. Ein Großneffe des evangelischen Theologen und NS-Widerstandskämpfers Dietrich Bonhoeffer versuchte einen Kranz der AfD-Bundestagsfraktion an der Gedenkstätte im Bendlerblock in Berlin zu entfernen. Sicherheitsmitarbeiter gingen dazwischen. Bei dem Handgemenge wurde der Kranz beschädigt. Zum Sport. Mehr als 1 Million Menschen haben den frisch gekrönten spanischen Fußball-Weltmeistern in Madrid einen triumphalen Empfang bereitet. Bei der Parade im offenen Bus durch das Zentrum der Metropole jubelten die begeisterten Menschen ihren Helden um Rodri, Torres und Jungstar Yamal zu. Die Spieler tanzten, sangen und stellten immer wieder den gewonnenen WM-Pokal zur Schau. Trotz Hitze feierten Fans und Team bis tief in die Nacht.
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1: Ich bin Tine Klimach. Wer folgt auf Jens Spahn an der Unionsfraktionsspitze? Das will die Bundestagsfraktion Mitte kommender Woche in einer Sondersitzung entscheiden. An einem gemeinsamen Personalvorschlag werde derzeit noch gearbeitet, hieß es von der Union.
2: CDU-Chef Merz hatte schon klargemacht, dass er den Posten schnell neu besetzen will. Bei den Spekulationen über die Nachfolge wird am häufigsten Kanzleramt Chef Frey genannt. Aber auch etwa CDU-Generalsekretär Linnemann oder Innenminister Dobrindt sind im Gespräch. Gut möglich, dass dann auch das Kabinett umgebildet wird. Vergangene Woche hatten Spahn und sein Ehemann bekannt gegeben, dass sie Eltern eines Sohnes geworden sind, mit Hilfe einer Leihmutter in den USA. Damit umgingen sie ein in Deutschland geltendes Verbot, das Spahn aber in der CDU mitgetragen hat. Am Samstag beugte er sich dann dem Druck und gab seinen Rücktritt bekannt. Aus Berlin, Ursula Winkler.
1: Wenige Stunden nach seiner Ernennung hat der britische Premierminister Andy Burnham mit Bundeskanzler Merz telefoniert. Beide hätten den Wunsch ausgedrückt, die enge Zusammenarbeit zwischen beiden Ländern fortzusetzen, erklärte die Bundesregierung am Abend in Berlin. Mit Blick auf den Krieg in der Ukraine waren sich Merz und Burnham einig, die Ukraine weiter umfassend zu unterstützen und den Druck auf Russland zu erhöhen. Spanien steuert mit Temperaturen von bis zu 44 Grad auf die dritte Hitzewelle dieses Sommers zu. Vor allem im südöstlichen Teil des Landes, im Nordosten und im Inneren Mallorcas könnte es gefährlich heiß werden, warnt der staatliche spanische Wetterdienst. Auch in einem weiteren beliebten Reiseland schwitzen die Urlauber. Griechenland erlebt den ersten großen Hitzeschub des Sommers.
3: Besonders das Festland leidet. Vielerorts zeigen die Thermometer über 40 Grad. Auf den meisten Inseln bleibt es mit 35 Grad etwas erträglicher. Ärzte raten, viel Wasser zu trinken und möglichst schattige Orte aufzusuchen. Mehrere griechische Städte haben deshalb zwischen 9 und 21 Uhr klimatisierte Hallen und öffentliche Räume geöffnet. Aus Athen, Takis Tsafos.
1: In Italien ist es nach dem Tod eines Einwanderers aus Marokko bei einem Polizeieinsatz in mehreren Städten zu Protesten gekommen. In der Universitätsstadt Bologna, wo der 42-Jährige am Sonntag starb, versammelten sich mehrere tausend Menschen in der Innenstadt. Im Anschluss an die Kundgebung gab es Krawalle. Die Polizei setzte daraufhin Wasserwerfer und Tränengas ein. Mindestens 11 Menschen wurden verletzt.
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2: 21. Juli 1989. 007 Fans in Deutschland sind voller Vorfreude, denn es dauert nicht mehr lang, bis James Bond 007 Lizenz zum Töten in die Kinos kommt. In Amerika und Großbritannien, da ist der Film schon draußen zu dem Zeitpunkt und die Leute, die feiern nicht nur den Streifen, sondern auch seinen Soundtrack. Der große Titelsong im Film License to Kill, gesungen von Gladys Knight. Der Film ist der zweite und letzte, in dem Timothy Dalton James Bond spielt. Die Produzenten des Films, die haben deshalb was ganz Besonderes vor. Sie wollen den Film ernster, aber auch irgendwie kantiger machen als alle Bond-Streifen vorher. Und das gelingt ihnen auch. Und wenn der Film eben diese gewisse Nüchternheit hat, dann braucht der Titelsong das natürlich auch. Gladys Knight Song hat deswegen zwar natürlich das typische, gigantische Feeling, das halt auch so ein James-Bond-Song nun mal braucht, aber er klingt eben auch ein bisschen kerniger und hat diese ordentliche Portion Power. Die perfekte Mischung für 007. Lizenz zum Töten. Bond. James Bond.

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1: Ich bin Tine Klimach. Spaniens Fußballweltmeister sind mit einer großen Party in ihrer Heimat empfangen worden. Bei einer Parade durch die Straßen von Madrid feierten die Spieler mit ihren Fans. Auch der spanische König Felipe hat noch einmal gratuliert.
2: Ein Triumphzug im offenen Bus mit der Aufschrift Könige der Welt, ein mehrstündiges Konzert auf Madrids Prunkplatz Cibeles und 2 Millionen enthusiastische Fans. Spaniens Nationalelf hat den 2. WM-Titel mit einer rauschenden Fiesta gefeiert. Von einem epischen Triumph sprach König Felipe und sagte, ihr habt für ganz Spanien gewonnen, mit dem Kopf und mit dem Herzen. Auch Regierungschef Pedro Sanchez lobte den Teamgeist und machte neuen Druck. Wenn Spanien 2030 die WM ausrichte, könne man nun ja den 3. Titel anstreben. Aus Spanien, Julia Macher.
1: Die Nachfolge von Jens Spahn wird in der kommenden Woche entschieden. Die Bundestagsfraktion der Union kommt Mittwoch nächster Woche zu einer Sondersitzung zusammen, um eine neue Fraktionsspitze zu wählen. Noch ist unklar, wer sein Nachfolger wird. Spahn war am Wochenende zurückgetreten. Offen ist noch die Frage, ob Spahn im Bundestag bleibt oder ob er sein Mandat niederlegt. Wohnen zur Miete ist in Deutschland deutlich teurer geworden. Nach Angaben des Instituts der deutschen Wirtschaft Köln lagen die Angebotsmieten im 2. Quartal bundesweit 4% über dem Vorjahreszeitraum.
3: Vor allem in vielen Großstädten haben die Mieten kräftig zugelegt. Gleichzeitig ist dort das Mietangebot deutlich geschrumpft. Begründung des IW, viele Menschen bleiben in ihren Wohnungen, weil sie ältere Mietverträge mit günstigen Mieten nicht aufgeben wollen. Anders sieht es beim Kauf von Immobilien aus. Die Preise legten bundesweit nur moderat zu. Gleichzeitig gibt es deutlich mehr Angebote. Das sei vor allem eine Folge der gesunkenen Nachfrage und längerer Vermarktungszeiten, heißt es. David Riemer, Nachrichtenredaktion.
1: Die EU verhängt eine Millionenstrafe gegen den Online-Marktplatz AliExpress wegen des Verkaufs illegaler Produkte. Der chinesische Online-Riese muss 550 Millionen Euro zahlen, unter anderem weil gefälschte Kleidung, unsicheres Spielzeug und gefährliche Kosmetika wochenlang nicht von den Plattformen genommen wurden, wie die Europäische Kommission mitteilte.
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